0: die Nachrichten. Das Wetter in Deutschland. Im Alpenvorland Gewitter, ansonsten an den Alpen trocken bei 21 bis 35 Grad. Tagsüber Nebensonne, auch Wolken. In Alpennähe gibt es gelegentlich noch Niederschläge. Die Höchsttemperaturen dann bis 35 Grad. Am Montag Sonne und Wolken im Westen und an den Alpen örtlich Schauer bis 37 Grad. Am Dienstag heiter ebenfalls bis 37 Grad. 2:03 Uhr.
1: Und hier der Verkehrsservice in der ARD-Hitnacht. Die A2 Dortmund Richtung Hannover ist zwischen Dreieck Hannover West und Hannover Langenhagen wegen Bauarbeiten noch bis Montag früh etwa 5 Uhr gesperrt. Die A6 Nürnberg Richtung Heilbronn ist zwischen Feuchtwangen Nord und Kreuz Feuchtwangen Crailsheim nach einem Unfall gesperrt. Die A14 Dresden-Magdeburg ist zwischen Mutschen und Grimma in beiden Richtungen wegen Brückenabrissarbeiten noch bis Montag früh etwa 5 Uhr gesperrt. Die A61 Mönchengladbach Richtung Venlo ist zwischen Kreuz Mönchengladbach und Mackenstein wegen Brückenarbeiten bis heute Vormittag etwa 9 Uhr gesperrt. Die A92 München Richtung Deckendorf ist zwischen Dreieck Flughafen München und Freising Mitte wegen Bauarbeiten noch etwa eine Stunde bis um 3 gesperrt. Die B44 Ludwigshafen Richtung Mannheim ist zwischen Heinichstraße und Kurt-Schumacher-Brücke wegen Bauarbeiten gesperrt. Nutzen Sie bitte die Umleitung in Richtung Ludwigshafen über die B37. Und die B101 Mariendorf-Trebin ist zwischen Thyro und Trebin Nord wegen Brückenarbeiten in beiden Richtungen gesperrt. Allen unterwegs eine gute und sichere Fahrt.
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1: Mit Supertramp geht's hinein in diese Stunde. Also lassen wir uns gleich mal wieder in die 80er Jahre zurückversetzen. Das Jahrzehnt, in dem so viel experimentiert wurde und wo auch so viele zeitlose Hits entstanden sind. Für Sie weiter eine angenehme Nacht. Ich bin Heiko Rasch hier aus dem Dresdner MDR-Funkhaus. Ich grüße Sie.

0: Joshua Caddison hier in der ARD-Hitnacht mit Jesse. Gold und Platin gab es dafür. In den 90er Jahren wurde das ja sein erfolgreichster Song. Den hat er auch nie wieder toppen können. Aber es reichte aus, um weltweit bekannt zu werden. Und es deutete sich ja bei ihm schon in der Kindheit an, dass er mit Musik mal ein paar Dollar verdienen könnte. Denn schon mit 12 Jahren spielte er Klavier und fand Gefallen am Komponieren. Und auch Peter Fox spielte schon in seiner Kindheit Klavier, sang im Chor und spielte auch in ganz verschiedenen Schülerbands. Also Musik als beruflicher Weg, da gab es wohl für ihn auch keine Frage. Und der Erfolg von seinem ersten Album sollte ihm da auch recht geben. Sein Debütalbum Stadtaffe übertraf ja alle Erwartungen. Das war vor 18 Jahren auch mit Gold und Platin überschüttet und 15 Jahre später hatte er dann ein zweites Album in seiner Solokarriere auch wieder an die Spitze der Charts bringen können. Und hier habe ich einen Song von seiner ersten Platte Haus am See. Hier ist Peter Fox.
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2.24 Uhr, hier der Verkehrsservice mit einer aktuellen Meldung. Vorsicht bitte auf der A4 Chemnitz-Dresden. Zwischen Chemnitz-Glöser und Frankenberg gefährdet dichter Nebel mit Sichtweiten von unter 10 Metern den Verkehr. Bitte fahren Sie hier besonders vorsichtig. Dichte Nebelbänke zwischen Chemnitz-Glöser und Frankenberg.

0: Es wird 2.30 Uhr, hier der aktuelle Verkehrsservice in der ARD-Hitnacht. Hier nochmal der Hinweis, Vorsicht bitte auf der A4 Chemnitz-Dresden. Zwischen Chemnitz-Glöser und Frankenberg gefährdet dichter Nebel mit Sichtweiten von unter 10 Metern den Straßenverkehr. Die A2 Dortmund Richtung Hannover ist zwischen Dreieck Hannover West und Hannover Langenhagen wegen Bauarbeiten noch bis Montag früh etwa 5 Uhr gesperrt. Die A6 Nürnberg Richtung Heilbronn ist zwischen Feuchtwangen Nord und Kreuz Feuchtwangen Kreisheim nach einem Unfall nach wie vor gesperrt. Die A14 Dresden-Magdeburg ist zwischen Mutschen und Grimma in beiden Richtungen wegen Brückenabrissarbeiten noch bis Montag früh etwa 5 Uhr gesperrt. Die A61 Mönchengladbach Richtung Venlo ist zwischen Kreuz Mönchengladbach und Mackenstein wegen Brückenarbeiten bis heute Vormittag etwa 9 Uhr gesperrt. Die A92 München Richtung Deckendorf ist zwischen Dreieck Flughafen München und Freising Mitte wegen Bauarbeiten noch bis etwa 3 Uhr gesperrt. Die B44 Ludwigshafen Richtung Mannheim ist zwischen Heinichstraße und Kurt-Schumacher-Brücke wegen Bauarbeiten gesperrt. Nutzen Sie hier bitte die Umleitung in Richtung Ludwigshafen über die B37. Und die B101 Mariendorf-Trebin ist zwischen Thyro und Trebin-Nord wegen Brückenarbeiten in beiden Richtungen gesperrt. Allen unterwegs eine gute und hoffentlich auch entspannte Fahrt.
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ein bisschen Fernweh, Sehnsucht nach Ferne und Urlaub. Ja, da sind wir ja auch gerade in der Zeit, in der es sich so viele gut gehen lassen. Da grüße ich an dieser Stelle gleich mal alle, die uns auch weit über die deutschen Landesgrenzen hinaus empfangen. Genießen Sie einen erholsamen und auch erlebnisreichen Urlaub und vor allem kommen Sie gesund zurück. On My Way in L.A., gerade gehört von Phil Carmen. Damit hat er sich doch auch in den Musikgeschichtsbüchern der 80er Jahre verewigt und ist heute noch in vielen Radioprogrammen damit präsent. Und es geht jetzt in die 70er. Da war Cat Stevens schon lange aktiv und erfolgreich. Das werden auch schon fast 60 Jahre, als er sein erstes Album veröffentlichte und auch somit gleich in Amerika und Europa bekannt wurde. Viele seiner Songs sind längst Klassiker und wurden auch von vielen anderen Musikern gecovert. Moonshadow vom Anfang der 70er, das ist auch einer seiner Lieblingssongs, weil er sich immer noch ganz gern an diese Zeit erinnert, die ihn zu diesem Song inspiriert hat. Das hat er mal in einem Interview verraten. Da sagte er, ich war im Urlaub in Spanien, ich war ein Kind aus dem Londoner Westend mit hellen Lichtern und so weiter. Ich konnte den Mond nie allein im Dunkeln sehen, es gab immer nur Straßenlaternen. Ich stand also in einer schönen Nacht am Wasser, der Mond leuchtete und plötzlich schaute ich hinunter und sah meinen Schatten. Ich fand das so cool, das hatte ich zuvor noch nie gesehen. Und so können wir heute noch mit ihm diese Romantik teilen. Hier ist

0: Twinkip hier in der ARD-Hitnacht. Er und seine zwei Brüder Barry und Maurice haben ja auch eines der erfolgreichsten Musikkapitel geschrieben. Und die Kollegen standen auch bei ihnen Schlange. Alle wollten mit ihnen zusammenarbeiten und produziert werden. Bis zu den Nachrichten, hier noch Two of Us und zuvor Steam. Das war ja eines der kürzesten Bandkarrieren überhaupt, ein Trio. Sie nahmen Ende der 60er Jahre einen Song auf und noch bevor der überhaupt veröffentlicht wurde, haben sie sich schon wieder getrennt. Und nachdem der Song dann erfolgreich wurde, entstand nochmal eine Neugründung mit neuen Musikern, aber auch diese hielt nicht lange. Also eine Eintagspflege oder ein One-Hit-Wonder klingt einiges besser und hat sich ja vom Ende der 60er Jahre auch bis heute gehalten, dieser Song. Nana, hey, hey, kiss him goodbye.
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1: Um 3 Uhr mit Ronald Lessig. Der Ansturm zehntausender Migranten auf die spanische Exklave Ceuta hat in der Europäischen Union eine Debatte über den Schutz der Außengrenzen ausgelöst. Die Innenminister werden am Dienstag in einer Sondersitzung darüber beraten. Aus der Nachrichtenredaktion Thorsten Lange.
2: 22 der 27 EU-Länder machen der spanischen Regierung indirekt den Vorwurf, durch eine liberale Migrationspolitik für den Ansturm mitverantwortlich zu sein. Auch Bundeskanzler Merz hat einen entsprechenden Brief unterzeichnet. Vizekanzler Klingbeil verlangte Solidarität mit Spanien. Dessen Ministerpräsident habe mit entschlossenem Handeln dafür gesorgt, dass der größte Teil der Migranten innerhalb kürzester Zeit nach Marokko zurückgekehrt sei. Der Vorsitzende des konservativen Parteienbündnisses EVP, Weber, verlangt als Konsequenz, der europäischen Grenzschutzbehörde Frontex mehr Befugnisse zu übertragen.
1: In Moskau sind bei einer Explosion in einem Restaurant 3 Menschen getötet und mindestens 20 weitere verletzt worden. Das Antiterrorkomitee geht von einem Anschlag aus. Demnach trug eine Frau einen selbstgebauten Sprengsatz bei sich. Sie ist eine der Toten. Auch ein Wachmann wurde getötet. Er hatte versucht, die Frau aufzuhalten. Das dritte Opfer war ein Restaurantbesucher. Medienberichten zufolge fand in dem Restaurant eine private Feier eines ranghohen russischen Militärs statt. Unionsfraktionschef Frei geht davon aus, dass es in Kürze Gesetzesänderungen bezüglich des Umgangs mit sogenannten Gefährdern geben wird. Frei sagte der Bild am Sonntag, vermutlich werden noch im August entsprechende Vorschläge von Bundesjustizministerin Hubich und Innenminister Dobrindt kommen. Frei sagte, nach dem Anschlag auf den Christopher Street Day in Berlin erwarteten die Bürger Konsequenzen von der Politik. In Peru sind beim Absturz eines Kleinflugzeuges 13 Menschen ums Leben gekommen. Nach einem Medienbericht sind darunter 2 Deutsche. Aus Rio de Janeiro, Oliver Neuroth.
3: Das Kleinflugzeug stürzte kurz nach dem Start in der peruanischen Hafenstadt Pisco ab. Wie es dazu kam, ist bisher unklar. Bilder zeigen qualmende Trümmer der Maschine der Fluggesellschaft Aerodiana. Die Airline betreibt nach eigenen Angaben nur Flugzeuge vom Typ Cessna 208 mit Platz für je 12 Passagiere. Der Unglücksflug war von 11 Touristen gebucht. Alle kamen bei dem Absturz ums Leben. Der Flug hätte von Pisco an der Pazifikküste nach Nazca im Landesinneren von Peru führen sollen. Dort befinden sich die berühmten Nazca-Linien, eine UNESCO-Welterbestätte.
1: Das waren die Nachrichten. Das Wetter in Deutschland. Tagsüber neben Sonne auch Quellwolken, in Alpennähe einzelne Schauer und Gewitter, bei 21 Grad ganz im Norden und 35 Grad am Hochrhein. Am Montag Sonne und Wolken im Westen und an den Alpen örtlich Schauer bei 22 bis 37 Grad. Am Dienstag heiter ebenfalls bis 37 Grad. Es ist 3.03 Uhr.
4: Und hier der Verkehrsservice in der ARD-Hitnacht. Vorsicht bitte auf der A4 Chemnitz-Dresden. Zwischen Chemnitz-Glöser und Frankenberg gefährdet dichter Nebel mit Sichtweiten von unter 10 Metern den Verkehr. Die A2 Dortmund Richtung Hannover ist zwischen Dreieck Hannover West und Hannover Langenhagen wegen Bauarbeiten noch bis Montag früh etwa 5 Uhr gesperrt. Die A6 Nürnberg Richtung Heilbronn ist zwischen Feuchtwangen Nord und Kreuz Feuchtwangen Kreisheim nach einem Unfall nach wie vor gesperrt. Die A14 Dresden-Magdeburg ist zwischen Wutschen und Grimma in beiden Richtungen wegen Brückenabrissarbeiten bis Montag früh ca. 5 Uhr gesperrt. Die A61 Mönchengladbach Richtung Venlo ist zwischen Kreuz Mönchengladbach und Mackenstein wegen Brückenarbeiten bis heute Vormittag etwa 9 Uhr gesperrt. Die A92 München Richtung Deckendorf ist zwischen Dreieck Flughafen München und Freising Mitte wegen Bauarbeiten bis etwa 3 Uhr gesperrt. Die Zeit ist schon um, also weiterhin wahrscheinlich Sperrung zwischen Dreieck Flughafen und München und Freising Mitte. Die B44 Ludwigshafen Richtung Mannheim ist zwischen Heinigstraße und Kurt-Schumacher-Brücke wegen Bauarbeiten gesperrt. Nutzen Sie hier bitte die Umleitung Richtung Ludwigshafen über die B37. Und die B101 Mariendorf-Trebin ist zwischen Tyrow und Trebin-Nord wegen Brückenarbeiten in beiden Richtungen gesperrt. Allen unterwegs eine gute und sichere Fahrt.
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4: Sind die Ersten schon wieder auf Achse? Zeitiges Aufstehen sichert gutes Vorankommen auf der Autobahn. Das sagen sich viele, die heute in den Urlaub starten, vor allem aus Bayern und Baden-Württemberg. Für Sie einen guten Start in die wohlverdienten Ferien. Und gern sind wir mit der passenden Hitmusik an Ihrer Seite. Allen Frühaufstehern, schönen guten Morgen aus dem Dresdner Funkhaus. Ich bin Heiko Asch, ich grüße Sie.

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1: Ed Sheeran, Sie haben ihn erkannt, hier in der ARD-Hitnacht. 35 ist er in diesem Jahr geworden und längst alles erreicht. Er gehört ja seit Jahren schon zu den erfolgreichsten Musikern der Welt. Seine Platten und auch Konzertkarten verkaufen sich wie geschnitten Brot. Über 400 Millionen Platten hat er schon unter die Leute gebracht. Und bis November hinein ist er in Amerika auf Tour. Und jetzt bei uns Jennifer Page. Ihren größten Hit konnte sie 1998 landen, den konnte sie nie wieder toppen, aber ist immer noch präsent in vielen Radioprogrammen auf der ganzen Welt mit Crush.
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0: Annette und Inga Humpe. Zwei Schwestern, eine Leidenschaft, die Musik. Und sie haben ja auch ganz verschiedene Musikprojekte erfunden oder sich beteiligt. Ja, sie waren viele Jahrzehnte schon aktiv und haben damals in den 80er Jahren auch zusammen auf der Bühne gestanden. Ihr erfolgreichster Song, gerade gehört, Careless Love. Und schon damals in den 70er und 80er Jahren gehörte Karat zu den Musikexporten der kleinen DDR. Vor allem im Westen gaben sie ja auch einige Konzerte und einer ihrer Klassiker, Über sieben Brücken musst du gehen. Und damit wurde ja auch Peter Maffay erfolgreich.
1: Dann stießen wir auf Karat, DDR, und habe ich gesagt, den Song will ich gerne auch singen. Und habe dann Karat in der Nähe von Wiesbaden getroffen.
2: Wir waren auch ganz schön aufgeregt, als es dann hieß, nach Wiesbaden kommt er. Ja, und er hat sich unser Konzert angehört und wir haben in der Pause noch mit ihm gesprochen, hinterher noch ein Bierchen getrunken. Also es war eine sehr, sehr angenehme Begegnung.
1: Und habe gesagt, mir gefällt der Song, habt ihr was dagegen, wenn wir den auch singen und spielen? Und sie waren einverstanden damit.
2: Und hat uns natürlich auch stolz gemacht.
0: Ja, und so ist diese Coverversion entstanden. Hier habe ich aber das Original von Karat, von ihrem zweiten Studioalbum. Das entstand 1979. In der DDR wurde die Platte mit dem Titelsong veröffentlicht und auch in der BRD wurde ja das Album rausgebracht. Da hieß die Platte Albatros. Hier ist Karat, über sieben Brücken musst du gehen.
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0: Kurz nach 4:30, schönen guten Morgen, hier der aktuelle Verkehrsservice in der ARD-Hitnacht. Die A2 Dortmund Richtung Hannover ist zwischen Dreieck Hannover West und Hannover Langenhagen wegen Bauarbeiten noch bis Montag früh 5 Uhr gesperrt. Die A4 Görlitz Richtung Dresden ist im Tunnel Königshainer Berge wegen eines defekten Fahrzeugs im Baustellenbereich gesperrt. Die A6 Nürnberg Richtung Heilbronn ist zwischen Feuchtwangen Nord und Kreuz Feuchtwangen Kreisheim nach einem Unfall gesperrt. Die A14 Dresden-Magdeburg ist zwischen Mutschen und Grimma in beiden Richtungen wegen Brückenabrissarbeiten noch bis Montag früh etwa 5 Uhr gesperrt. Die A61 Mönchengladbach Richtung Venlo ist zwischen Kreuz Mönchengladbach und Mackenstein wegen Brückenarbeiten noch bis heute Vormittag etwa 9 Uhr gesperrt. Die B44 Ludwigshafen Richtung Mannheim ist zwischen Heinigstraße und Kurt-Schumacher-Brücke wegen Bauarbeiten gesperrt. Nutzen Sie hier bitte die Umleitung in Richtung Ludwigshafen über die B37. Und die B101 Mariendorf-Trebin ist zwischen Truro und Trebin-Nord wegen Brückenarbeiten in beiden Richtungen gesperrt. Allen unterwegs eine gute und hoffentlich auch entspannte Fahrt. Jetzt mit Milli Vanilli.
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Samantha Fox hier in der ARD-Hitnacht 60 geworden ist in diesem Jahr. Und bekannt wurde sie schon mit 16. Aber nicht mit ihrer Musik, sondern mit ihrer üppigen Oberweite. In einer britischen Tageszeitung präsentiert sie sich oben ohne, versteht sich, und wurde als das Mädchen von Seite 3 bekannt. Und vor 40 Jahren, 1986 war es, da startete sie als Sängerin. Und auch das kam an und sichert ihr heute noch ab und zu einen Platz in zahlreichen Radioprogrammen, so auch bei uns hier in der ARD-Hitnacht. Und ihre Stimme ging auch um die Welt und geht sie weiter. Whitney Houston.

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1: Um 4 Uhr mit Ronald Lessig. Angesichts des Ansturms von Menschen auf die spanische Exklave Ceuta in Nordafrika hat Bundesaußenminister Wadephul die EU-Kommission zum Handeln aufgefordert. Der Schutz der Außengrenzen müsse absolute Priorität haben, sagte er der Bild am Sonntag. Aus der Nachrichtenredaktion Constanze Semide.
2: Er nannte den Vorfall in Ceuta einen absoluten Stresstest, den Europa bestanden habe, aber es sei auch deutlich geworden, wie anfällig der Kontinent sei. Wichtig sei nun, das Schengen-System nicht weiter zu gefährden. Bundesfinanzminister und SPD-Co-Chef Klingbeil lobte das Vorgehen Spaniens. Ministerpräsident Sanchez habe entschlossen gehandelt. Der Europapolitiker Weber kritisierte dagegen auf RTL die spanische Regierung und brachte mehr Befugnisse für die Grenzschutzagentur Frontex ins Gespräch.
1: Ab heute gelten in der Europäischen Union neue Regeln für den Umgang mit künstlicher Intelligenz. KI-generierte Inhalte müssen dann entsprechend gekennzeichnet werden. Die Vorgaben gelten für Bilder, Videos und Texte, die einem professionellen Zweck dienen, also zum Beispiel Plakat- oder Internetwerbung. Wer KI-Bilder auf seinem privaten Profil veröffentlicht, muss nichts kennzeichnen. Die KI-Anbieter, also beispielsweise OpenAI mit ChatGPT oder Google mit seinem Chatbot Gemini, sind für die Kennzeichnung ihrer Produkte verantwortlich. In Moskau sind bei einer Explosion in einem Restaurant 3 Menschen getötet und mindestens 20 weitere verletzt worden. Das Antiterrorkomitee geht von einem Anschlag aus. Demnach trug eine Frau einen selbstgebauten Sprengsatz bei sich. Sie ist eine der Toten. Auch ein Wachmann wurde getötet. Er hatte versucht, die Frau aufzuhalten. Das dritte Opfer war ein Restaurantbesucher. Medienberichten zufolge fand in dem Restaurant eine private Feier eines ranghohen russischen Militärs statt. In Peru sind beim Absturz eines Kleinflugzeuges 13 Menschen ums Leben gekommen. Nach einem Medienbericht sind darunter 2 Deutsche. Aus Rio de Janeiro, Oliver Neuroth.
3: Das Kleinflugzeug stürzte kurz nach dem Start in der peruanischen Hafenstadt Pisco ab. Wie es dazu kam, ist bisher unklar. Bilder zeigen qualmende Trümmer der Maschine der Fluggesellschaft Aerodiana. Die Airline betreibt nach eigenen Angaben nur Flugzeuge vom Typ Cessna 208 mit Platz für je 12 Passagiere. Der Unglücksflug war von 11 Touristen gebucht. Alle kamen bei dem Absturz ums Leben. Der Flug hätte von Pisco an der Pazifikküste nach Nazca im Landesinneren von Peru führen sollen. Dort befinden sich die berühmten Nazca-Linien, eine UNESCO-Welterbestätte.
1: Das waren die Nachrichten. Das Wetter in Deutschland. Tagsüber neben Sonne auch Wolken, in Alpennähe einzelne Schauer bei 21 Grad im Norden und bis 35 Grad am Hochrhein. Am Montag Sonne und Wolken im Westen, an den Alpen Schauer bis 37 Grad. Es ist 4.03 Uhr.
4: Und hier der Verkehrsservice in der ARD-Hitnacht. Die A2 Dortmund Richtung Hannover ist zwischen Dreieck Hannover West und Hannover Langenhagen wegen Bauarbeiten noch bis Montag früh etwa 5 Uhr gesperrt. Die A14 Dresden-Magdeburg ist zwischen Mutschen und Grimma in beiden Richtungen wegen Brückenabrissarbeiten ebenfalls bis Montag 5 Uhr gesperrt. Die A61 Mönchengladbach Richtung Venlo ist zwischen Kreuz Mönchengladbach und Mackenstein wegen Brückenarbeiten bis heute Vormittag etwa 9 Uhr gesperrt. Die B44 Ludwigshafen Richtung Mannheim ist zwischen Heinigstraße und Kurt-Schumacher-Brücke wegen Bauarbeiten gesperrt. Nutzen Sie hier bitte die Umleitung in Richtung Ludwigshafen über die B37. Und die B101 Mariendorf-Trebin ist zwischen Tyro und Trebin Nord wegen Brückenarbeiten in beiden Richtungen gesperrt. Allen unterwegs eine gute und sichere Fahrt. Kommen Sie gut an Ihr Ziel.
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4: Mal flott, mal ruhig. Das soll doch weiter für jede Gefühlslage etwas dabei sein. Wenn wir weiter durch die zahlreichen Hits vergangener Jahre und Jahrzehnte schlendern. Hier aus dem MDR-Funkhaus in Sachsen. Ich bin Heiko Rasch. Wünsche schönen guten Morgen.

Ihr größter Erfolg aus den 80ern. Alone, gerade gehört hier in der ARD-Hitnacht. Sie hatten ja in Deutschland in den 70ern schon ihre ersten Fernsehauftritte, damals in der Musiksendung Musikladen. Und wer da auftrat, der sorgte auch gleich im Anschluss für eine Menge Plattenumsätze. Ihr 50-jähriges Bühnenjubiläum haben sie auch schon längst hinter sich, geben noch immer ihre Konzerte. Und gerade auf Tour ist Alvaro Soler. Erst am vergangenen Freitag, also vorgestern, rockte er die Bühne in Dresden in der Jungen Garde. Und er ist ja auch bekannt für seine Sommerlaune. Er hat den Rhythmus im Blut und auch längst schon international erfolgreich. Im September gibt er noch zwei Konzerte in Deutschland, in Erfurt und in Schwerin. Und bei uns ist er ja sowieso regelmäßig zu hören. Alvaro Soler.

0: Kurz nach 5:30, schönen guten Morgen. Ein Gruß an alle, die schon so zeitig unterwegs sein müssen oder vielleicht auch schon die ganze Nacht. Schauen wir auf die Autobahn. Die A2 Dortmund Richtung Hannover ist zwischen Dreieck Hannover West und Hannover Langenhagen wegen Bauarbeiten noch bis Montag früh ca. 5 Uhr gesperrt. Die A14 Dresden-Magdeburg ist zwischen Mutschen und Grimma in beiden Richtungen wegen Brückenabrissarbeiten auch noch bis Montag früh 5 Uhr gesperrt. Die A61 Mönchengladbach Richtung Venlo ist zwischen Kreuz Mönchengladbach und Mackenstein wegen Brückenarbeiten bis heute Vormittag etwa 9 Uhr gesperrt. Die B44 Ludwigshafen Richtung Mannheim ist zwischen Heinichstraße und Kurt-Schumacher-Brücke wegen Bauarbeiten gesperrt. Nutzen Sie bitte die Umleitung in Richtung Ludwigshafen über die B37. Und die B101 Mariendorf-Trebin ist zwischen Thyro und Trebin Nord wegen Brückenarbeiten in beiden Richtungen gesperrt. Allen unterwegs, gute Fahrt, kommen Sie gut an Ihr Ziel.
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1: Rolf Migtell hier in der ARD Hitnachts. 4.47 Uhr, schönen guten Morgen, und da bleiben wir natürlich auch gleich bei erfolgreicher Musikgeschichte mit Bob Dylan. 10 Jahre ist es ja schon her, als er als erster Musiker überhaupt den Nobelpreis für Literatur erhielt, für seine poetischen Neuschöpfungen in der großen amerikanischen Songtradition. So hieß es damals in der Begründung. Er prägte ja die Musiklandschaft schon in den 60er Jahren. Und vor allem zeigte er immer, dass Musik keine Grenzen kennen sollte. Hier ist Bob Dylan.

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2: Um 5 Uhr mit Ronald Lessig. Angesichts des Ansturms von Menschen auf die spanische Exklave Ceuta in Nordafrika hat Bundesaußenminister Wadephul die EU-Kommission zum Handeln aufgefordert. Der Schutz der Außengrenzen müsse absolute Priorität haben, sagte er der Bild am Sonntag. Aus der Nachrichtenredaktion Constanze Semide.
3: Er nannte den Vorfall in Ceuta einen absoluten Stresstest, den Europa bestanden habe, aber es sei auch deutlich geworden, wie anfällig der Kontinent sei. Wichtig sei nun, das Schengen-System nicht weiter zu gefährden. Bundesfinanzminister und SPD-Co-Chef Klingbeil lobte das Vorgehen Spaniens. Ministerpräsident Sanchez habe entschlossen gehandelt. Der Europapolitiker Weber kritisierte dagegen auf RTL die spanische Regierung und brachte mehr Befugnisse für die Grenzschutzagentur Frontex ins Gespräch.
2: Ab heute gelten in der Europäischen Union neue Regeln für den Umgang mit künstlicher Intelligenz. KI-generierte Inhalte müssen dann entsprechend gekennzeichnet werden. Die Vorgaben gelten für Bilder, Videos und Texte, die einem professionellen Zweck dienen, also zum Beispiel Plakat- oder Internetwerbung. Wer KI-Bilder auf seinem privaten Profil veröffentlicht, muss nichts kennzeichnen. Die KI-Anbieter, also beispielsweise OpenAI mit ChatGPT oder Google mit seinem Chatbot Gemini, sind für die Kennzeichnung ihrer Produkte verantwortlich. Die USA verzichten nach Angaben von US-Präsident Trump vorübergehend auf weitere Angriffe auf den Iran. Trump schrieb auf seiner Online-Plattform Truth Social, die USA seien vom Iran und von anderen Ländern in der Region darum gebeten worden. Auch Israel werde keine neuen Angriffe starten. Trump erklärte, es gebe Hoffnung auf eine neue Vereinbarung. Diese müsse aber schnell geschlossen werden. In Peru sind beim Absturz eines Kleinflugzeuges 13 Menschen ums Leben gekommen. Nach einem Medienbericht sind darunter 2 Deutsche. Aus Rio de Janeiro, Oliver Neuroth.
4: Das Kleinflugzeug stürzte kurz nach dem Start in der peruanischen Hafenstadt Pisco ab. Wie es dazu kam, ist bisher unklar. Bilder zeigen qualmende Trümmer der Maschine der Fluggesellschaft Aerodiana. Die Airline betreibt nach eigenen Angaben nur Flugzeuge vom Typ Cessna 208 mit Platz für je 12 Passagiere. Der Unglücksflug war von 11 Touristen gebucht. Alle kamen bei dem Absturz ums Leben. Der Flug hätte von Pisco an der Pazifikküste nach Nazca im Landesinneren von Peru führen sollen. Dort befinden sich die berühmten Nazca-Linien, eine UNESCO-Welterbestätte.
2: Das waren die Nachrichten.
5: Uhr, schönen guten Morgen. Hier ist kompakt und zuverlässig der Bayern 1 Wetterservice. Teils länger sonnig, teils wolkig bei 26 bis 32 Grad. Am Nachmittag und Abend vor allem in Alpennähe örtlich Schauer und kräftige Gewitter. Morgen überwiegend sonnig und meist trocken. Höchstwerte zwischen 31 und 37 Grad. Am Dienstag mehr Sonne als Wolken. Nachmittags und abends örtlich Schauer und Gewitter. Und weiter sehr heiß. Und der Bayern 1 Verkehrsservice. Normaler Verkehr auf den Fernstraßen in Bayern. Wir wünschen gute Fahrt.

0: 5.30 Uhr, halb sechs genau. Schönen guten Morgen. Hier ist kompakt und zuverlässig der Bayern 1 Wetterservice. Heute teils länger sonnig, teils wolkig bei 26 bis 32 Grad. Am Nachmittag und Abend vor allem in Alpnähe örtlich Schauer und kräftige Gewitter. Morgen überwiegend sonnig und meist trocken. Höchstwerte zwischen 31 und 37 Grad. Am Dienstag mehr Sonne als Wolken. Nachmittags und abends örtlich Schauer und Gewitter und weiter sehr heiß. Und der Bayern 1 Verkehrsservice, normaler Verkehr auf den Fernstraßen in Bayern. Wir wünschen gute Fahrt.
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1: Um 6 Uhr mit Anne-Madeleine Gallert. Extreme Trockenheit und Hitze machen es Waldbränden in Europa gerade leicht, sich auszubreiten. Nicht nur in Griechenland und Frankreich, sondern auch bei uns in Bayern. Die Feuerwehren kämpfen nach wie vor gerade gegen mehrere Waldbrände. Christine Kerler fasst zusammen.
2: Ein Waldbrand in der Nähe von Freudenberg im Landkreis Amberg-Sulzbach in der Oberpfalz ist inzwischen unter Kontrolle. Die Löscharbeiten werden aber noch bis mindestens Montag dauern, heißt es von der Feuerwehr. Weitere Brände gab es in Oberbayern. In einem Bergwald nahe der Lackenbergwand im Landkreis Traunstein in den Chiemgauer Alpen ist das Feuer inzwischen gelöscht. In Bad Reichenhall war nach einem Blitzeinschlag an der Südseite des Hochstaufens ein Feuer ausgebrochen. Laut Polizei half der Regen dort gegen die Flammen. Einzelne Glutnester werden noch bekämpft.
1: Der plötzliche Andrang von Migranten auf die spanische Exklave Ceuta. Außenminister Johann Wadephul bezeichnet ihn als bestandenen Stresstest. Der Bild am Sonntag hat er gesagt, die Situation habe trotzdem gezeigt, wie anfällig Europa sei. Die EU-Kommission fordert er auf, dem Schutz der Außengrenzen absolute Priorität einzuräumen. Der Europapolitiker Manfred Weber verlangt dafür mehr Befugnisse für die europäische Grenzschutzagentur Frontex. Ungarn fährt heute sein Atomkraftwerk Pocs vollständig runter. Hintergrund ist der historisch niedrige Pegel der Donau. Das Wasser aus dem Fluss kühlt die Anlage. Auch in Deutschland haben die großen Flüsse extrem niedrige Wasserstände. In Köln war der Pegel des Rheins gestern nur bei 67 Zentimetern. Binnenschiffe können nicht mehr vollladen, damit erhöhen sich die Transportkosten. In Peru sind beim Absturz eines Kleinflugzeuges 13 Menschen ums Leben gekommen. Nach einem Medienbericht sind darunter zwei Deutsche. Mehr von Oliver Neuroth.
3: Das Kleinflugzeug stürzte kurz nach dem Start in der peruanischen Hafenstadt Pisco ab. Wie es dazu kam, ist bisher unklar. Bilder zeigen qualmende Trümmer der Maschine der Fluggesellschaft Aerodiana. Die Airline betreibt nach eigenen Angaben nur Flugzeuge vom Typ Cessna 208 mit Platz für je 12 Passagiere. Der Unglücksflug war von 11 Touristen gebucht. Alle kamen bei dem Absturz ums Leben. Der peruanische Nachrichtensender RPP berichtet, bei den Passagieren habe es sich um 7 Urlauber aus Italien, 2 aus Spanien und 2 aus Deutschland gehandelt. Woher sie genau aus Deutschland stammen sollen, ist nicht bekannt. Das Auswärtige Amt hat den Bericht bisher nicht bestätigt.
1: Wie erwartet hat der Ferienstart in Bayern und Baden-Württemberg gestern für extrem volle Autobahnen gesorgt. Die Länge aller Staus zwischen 12 und 13 Uhr gibt der ADAC mit knapp 600 Kilometern an. Grund sei die Kombination aus Urlaubern und Tagesausflüglern gewesen. Für heute rechnet der ADAC mit etwas weniger Reiseverkehr. Die A7 zwischen Würzburg und Fulda bleibe aber ein Nadelöhr. Es ist 6.03 Uhr. Und jetzt kompakt und zuverlässig der Bayern 1 Wetterservice. Heute teils länger sonnig, teils wolkig bei 26 bis 32 Grad. Am Nachmittag und Abend vor allem in Alpennähe örtlich Schauer und kräftige Gewitter. Morgen überwiegend sonnig und meist trocken, Höchstwerte zwischen 31 und 37 Grad. Am Dienstag mehr Sonne als Wolken, nachmittags und abends örtlich Schauer und Gewitter und dabei weiter sehr heiß. Und ein Blick auf den Verkehr der Bayern 1 Verkehrsservice. Normaler Verkehr auf den Fernstraßen in Bayern. Wir wünschen gute Fahrt.

Hier ist der Bayern 1 Verkehrsservice mit einer Geisterfahrermeldung. Achtung Autofahrer auf der A73 Bamberg-Nürnberg. Zwischen Bamberg und Hirscheid kommt Ihnen ein Geisterfahrer entgegen. Fahren Sie in beiden Richtungen äußerst vorsichtig. Fahren Sie nicht nebeneinander und überholen Sie nicht. Ich wiederhole noch einmal. Achtung Autofahrer auf der A73 Bamberg-Nürnberg. Zwischen Bamberg und Hirscheid kommt Ihnen ein Geisterfahrer entgegen. Fahren Sie in beiden Richtungen äußerst vorsichtig. Fahren Sie nicht nebeneinander und überholen Sie nicht. Wir geben Bescheid, sobald es eine Entwarnung gibt.

0: Und hier ist nochmal der Bayern 1 Verkehrsservice. Achtung Autofahrer auf der A73 Bamberg-Nürnberg. Zwischen Bamberg und Hirscheid kommt Ihnen immer noch ein Geisterfahrer entgegen. Fahren Sie in beiden Richtungen äußerst vorsichtig. Fahren Sie nicht nebeneinander und überholen Sie nicht. Ich wiederhole noch einmal. Auf der A73 Bamberg-Nürnberg zwischen Bamberg und Hirscheid kommt Ihnen immer noch ein Geisterfahrer entgegen. Fahren Sie in beiden Richtungen äußerst vorsichtig. Fahren Sie nicht nebeneinander und überholen Sie nicht. Wir geben Bescheid, sobald uns eine Entwarnung vorliegt.
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2: Michael Patrick Kelly, Traces.

Hier ist der Bayern 1 Verkehrsservice. Wir haben eine Entwarnung für die A73 Bamberg-Nürnberg zwischen Bamberg und Hirscheid. Die Geisterfahrermeldung ist aufgehoben. Wir wünschen gute Fahrt.

0: 6.30 Uhr. Schönen guten Morgen. Hier ist kompakt und zuverlässig der Bayern 1 Wetterservice. Heute teils länger sonnig, teils wolkig bei 26 bis 32 Grad. Am Nachmittag und Abend vor allem in Alpennähe örtlich Schauer und kräftige Gewitter. Morgen überwiegend sonnig und meist trocken. Höchstwerte zwischen 31 und 37 Grad. Am Dienstag mehr Sonne als Wolken. Nachmittags und abends örtlich Schauer und Gewitter und weiter sehr heiß. Und der Bayern 1 Verkehrsservice. Normaler Verkehr auf den Fernstraßen in Bayern. Allen, die unterwegs sind, eine gute und sichere Fahrt.
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1: Um 7 Uhr mit Anne-Madeleine Gallert. Die Feuerwehr im Kreis Amberg-Sulzbach in der Oberpfalz kann vorsichtige Entwarnung geben. Der Waldbrand in der Nähe von Freudenberg ist unter Kontrolle. Die Löscharbeiten dürften aber noch bis mindestens morgen dauern. Christine Kerler berichtet.
2: Das Brandgebiet, ein 57.000 Quadratmeter umfassender Bergwald mit einer massiven Steigung. Mit Löschfahrzeugen nicht befahrbar und auch nur schwer begehbar. Mehrere Feuerwehrleute wurden bei dem Einsatz bereits verletzt. Weitere Brände gab es in Oberbayern. In einem Bergwald nahe der Lackenbergwand im Landkreis Traunstein in den Chiemgauer Alpen ist das Feuer inzwischen gelöscht. In Bad Reichenhall war nach einem Blitzeinschlag an der Südseite des Hochstaufens ein Feuer ausgebrochen. Laut Polizei half der Regen dort gegen die Flammen. Einzelne Glutnester werden noch bekämpft. Die Stadt Bad Reichenhall und die Feuerwehr weisen darauf hin, dass Wanderer das Gebiet meiden sollen.
1: Dramatisch bleibt die Waldbrandsituation in Griechenland. Westlich von Athen mussten am Abend Bewohner und Touristen ihre Unterkünfte verlassen. Auch im Norden der Halbinsel Peloponnes brennt es weiter. Von den Behörden kamen Evakuierungs-SMS. Immerhin, heute soll der Wind nachlassen. Die Feuerwehr hofft, dass dann auch Löschflugzeuge zum Einsatz kommen. Nach dem Andrang von Migranten in der spanischen Exklave Ceuta in Nordafrika sieht Außenminister Johann Badefuhl Brüssel in der Pflicht. Der Bild am Sonntag hat er gesagt, der Schutz der Außengrenzen müsse absolute Priorität haben. Constanze Semidey berichtet.
3: Er nannte den Vorfall in Ceuta einen absoluten Stresstest, den Europa bestanden habe, aber es sei auch deutlich geworden, wie anfällig der Kontinent sei. Wichtig sei nun, das Schengen-System nicht weiter zu gefährden. Bundesfinanzminister und SPD-Co-Chef Klingbeil lobte das Vorgehen Spaniens. Ministerpräsident Sanchez habe entschlossen gehandelt. Der Europapolitiker Weber kritisierte dagegen auf RTL die spanische Regierung und brachte mehr Befugnisse für die Grenzschutzagentur Frontex ins Gespräch.
1: Die USA verzichten offenbar vorübergehend auf weitere Angriffe auf den Iran. US-Präsident Donald Trump schreibt auf seiner Online-Plattform, die USA seien vom Iran und von anderen Ländern in der Region um diesen Schritt gebeten worden. Auch Israel werde keine neuen Angriffe starten. Trump schreibt weiter, es gebe Hoffnung auf eine neue Vereinbarung. Die müsse aber schnell geschlossen werden. Autos außerhalb von Waschanlagen sauber machen, Privatpools füllen, Rasenflächen bewässern und tagsüber Blumen gießen. In München und einigen Nachbargemeinden war das in letzter Zeit verboten, wegen des deutlich erhöhten Wasserverbrauchs bei der ersten großen Hitzewelle. Am Donnerstag war bekannt gegeben worden, die Allgemeinverfügung nicht zu verlängern. Heute früh ist sie ausgelaufen. Die Versorgungslage sei jetzt auf einem beherrschbaren Niveau, heißt es von den Stadtwerken. Außerdem wird erwartet, dass der Wasserverbrauch nach dem Start der Sommerferien deutlich zurückgeht. Und damit ist es 7.03 Uhr.
4: Und wir kommen zum Wetter, kompakt und zuverlässig hier auf Bayern 1. Nach einem wechselhaften Start mit Sonne und Wolken steigen die Temperaturen heute auf sommerliche 26 bis 32 Grad. Besonders Nachmittag und abends sind vor allem auch mal Schauer und Gewitter drin. Das in Alpennähe. Der morgige Montag freundlich, viel Sonnenschein, meist trocken, 31 bis 37 Grad. Hochsommerliche Bedingungen, vergessen Sie das Trinken nicht. Auch am Dienstag dominiert die Sonne, nur zeitweise ziehen einige Wolken durch. Der Bayern 1 Verkehrsservice ohne Störungsmeldungen.
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4: Sonntag, 2. August, 4 nach 7, das erste Tässchen des Tages. Vielleicht mit Kava, vielleicht Tee oder Kaffee. Wir machen wach mit viel Musik. Da hören wir 70er Rock von Cheap Trick und die poppigen 80er. Jetzt Laura Branigan.
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7.15 Uhr mit Aha. Musik zum Träumen nach dem Träumen. Einen schönen guten Morgen wünscht Bayern 1. Nürnberg feiert heute den krönenden Abschluss eines ganz besonderen Jubiläums. 50 Jahre Bardentreffen in der Altstadt. Seit Donnerstag sind sie da. 400 Künstlerinnen und Künstler aus aller Welt auf großen offiziellen Bühnen, aber auch genauso in der Fußgängerzone am Straßenrand. Das Festival ist so alt wie ich und als gebürtiger Nürnberger für mich wirklich wunderbar zum Freunde-Wiedertreffen

0: und sich gut fühlen.
1: Es ist tatsächlich einzigartig, das Badentreffen hier in Nürnberg.
2: Ganz verschiedene Bands, die man so vielleicht noch nicht gehört hat, aber die eine tolle Stimmung vermitteln.
3: Badentreffen ist Nürnberg am Mittelmeer. Frei, draußen und es kostet nichts.
4: Ja, heute der letzte Tag in Nürnberg für viele Live-Momente und tolle Musik. 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
5: Schönen Sonntag, es ist 7:30, kompakt und zuverlässig, Bayernwetter auf Bayern 1. Sonnenschein und Wolken wechseln sich heute immer wieder ab. Dazu wird es schon warm, 26 bis 32 Grad im Laufe des Nachmittags und gegen Abend steigt vor allem in Alpennähe die Wahrscheinlichkeit für einzelne Schauer oder kräftige Gewitter. Der Wochenstart, da wieder die Sonne. Es bleibt überwiegend trocken. Uiuiui, 31 bis 37 Grad heiß, sonniges Wetter auch am Dienstag, es ziehen zwar einige Wolken durch, so am Nachmittag sind mal örtlich Schauer oder Gewitter möglich. Normaler Verkehr auf den Fernstraßen, Bayern 1 wünscht gute Fahrt.
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0: and Smokey auf Bayern 1. Und davor hatten wir Billy Joel mit We Didn't Start the Fire. 120 historische Ereignisse, viel Text für Billy. Er bezeichnete das Stück Musik mal mehrfach als schrecklichen Song wegen seiner anstrengenden Aneinanderreihung. Aber es ist einer seiner Welthits geworden. Mehr Anekdoten zur Entstehung von Top-Hits hat unser Musikchef Martin Polas, wie immer um diese Zeit, Sonntag, 7.44 Uhr.
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2: Was macht eigentlich einen guten und erfolgreichen Sommertitel aus? Klar, er sollte positiv und fröhlich sein und dazu idealerweise Musik haben, die an Sommer, Strand und das Gefühl des Südens erinnert. Sängerin Sarah Dellen sagt vor einigen Jahren in einem Interview, die besten Sommersongs erinnern dich an deine Jugend. Was du in den Ferien gemacht hast, wie es sich angefühlt hat, als du zum ersten Mal einen Jungen geküsst hast, als du ohne deine Eltern weggefahren bist. Interessanterweise haben aber Sarah und ihre Bandkolleginnen in den 80er Jahren einen Sommerhit, der genau das alles, was sie da im Interview beschrieben hat, nicht thematisiert. Im Gegenteil, in ihrem Song geht es damals um eine Frau, die von ihrem Freund verlassen wurde und die jetzt alleine in einer heißen Stadt lebt. Einfach kein schöner, sondern eher ein grausamer Sommer. Die Idee zu dieser Nummer kommt den dreien, weil sie wegen ihrer Karriere einfach keine Zeit für Sommerurlaub haben. Ganz im Gegensatz zu ihren Freunden. Die genießen ihre Sommerurlaube, während die drei Sängerinnen von Bananarama mit der Hitze in Großstädten wie London oder New York kämpfen. Und auch wenn das eben nicht der typische Stoff für einen Sommerhit ist, wird Cruel Summer im Sommer 83 ein Hit.
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1: Um 8 Uhr mit Anne-Madeline Gallert. Extreme Trockenheit und Hitze machen es Waldbränden in Europa gerade leicht, sich auszubreiten. Nicht nur in Griechenland und Frankreich, sondern auch bei uns in Bayern. Die Feuerwehren kämpfen hier nach wie vor gegen mehrere Waldbrände. Christine Kerler fasst zusammen.
2: Ein Waldbrand in der Nähe von Freudenberg im Landkreis Amberg-Sulzbach in der Oberpfalz ist inzwischen unter Kontrolle. Die Löscharbeiten werden aber noch bis mindestens Montag dauern, heißt es von der Feuerwehr. Weitere Brände gab es in Oberbayern. In einem Bergwald nahe der Lackenbergwand im Landkreis Traunstein in den Chiemgauer Alpen ist das Feuer inzwischen gelöscht. In Bad Reichenhall war nach einem Blitzeinschlag an der Südseite des Hochstaufens ein Feuer ausgebrochen. Laut Polizei half der Regen dort gegen die Flammen. Einzelne Glutnester werden noch bekämpft.
1: Es gibt wieder Diskussionen über die EU-Asylpolitik. Nach dem Ansturm zehntausender Migranten auf die spanische Exklave Ceuta in Nordafrika. In einem Schreiben der 22 EU-Staats- und Regierungschefs heißt es, die Geschehnisse erforderten eine unverzügliche und koordinierte europäische Antwort. Außerdem dürfe nicht zugelassen werden, dass eine illegale Einreise anschließend in einen legalen Aufenthalt übergehe. Übermorgen treffen sich die EU-Innenminister zu einer Dringlichkeitssitzung. Eine Explosion hat am Abend die Innenstadt von Moskau erschüttert, und zwar in einem beliebten italienischen Restaurant. Ursprünglich war über eine mögliche Gasexplosion spekuliert worden, jetzt sprechen die Behörden von einem Anschlag. Björn Blaschke.
3: 3 Tote, mehrere Verletzte. Die Bilanz nach der Explosion im Zentrum von Moskau. Das nationale Antiterrorkomitee meint, ein selbstgebauter Sprengsatz sei detoniert. Die Toten seien die Frau, die die Bombe bei sich gehabt habe, ein Sicherheitsmann, der versucht habe, die Frau zu stoppen, und getötet wurde angeblich auch ein Gast des italienischen Restaurants. Unklar ist noch, warum das Lokal zum Ziel des mutmaßlichen Attentats wurde.
1: Genau eine Woche nach dem Anschlag auf den Berliner CSD haben gestern die Menschen in Hamburg für die Rechte der queeren Community demonstriert. Der Tag ging friedlich zu Ende, wie Frauke Reinig berichtet.
4: Es war bunt, laut, fröhlich und voll. Trotzdem, oder eben jetzt erst recht. Das war fast das inoffizielle Motto dieses CSD. Es stand auf vielen Plakaten, Bannern und Schildern. Und viele Teilnehmer haben das auch nochmal betont. Jetzt muss auch politisch was passieren, das haben viele hier gefordert. Besonders, dass im Grundgesetz ergänzt wird, dass queere Menschen nicht diskriminiert werden dürfen, haben sich viele gewünscht. Gestern wurde noch bis in den späten Abend beim Straßenfest in der Innenstadt gefeiert. Und das geht auch heute noch weiter, an der Binnenalster und am Rathausmarkt.
1: Wie erwartet hat der Ferienstart in Bayern und Baden-Württemberg gestern für extrem volle Autobahnen gesorgt. Die Länge aller Staus zwischen 12 und 13 Uhr gibt der ADAC mit knapp 600 Kilometern an. Grund sei die Kombination aus Urlaubern und Tagesausflüglern gewesen. Für heute rechnet der ADAC mit etwas weniger Reiseverkehr. Die A7 zwischen Würzburg und Fulda bleibe aber ein Nadelöhr. Es ist gleich 8:04.
5: Kompakt und zuverlässig das Bayernwetter auf Bayern 1. Sonnig und warm wird es heute, 26 bis 32 Grad. Und die Wolken, die wir gerade über uns haben, die ziehen weitgehend ab. Am Abend kann es an den Alpen wieder gewittern. In der neuen Woche wird es wieder heiß, vor allem morgen und am Dienstag. 31 bis 37 Grad. Danach kühlt es ab, die Woche wird hochsommerlich warm bleiben. Der Bayern 1 Verkehrsservice ohne Störungsmeldung.
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5: Servus, schönen guten Morgen. Der Summer of Music bringt einen besonderen Musikmix in die großen Ferien. Please, Mr. Postman, die Beatles singen über den Postboten an dem Tag, an dem maximal eine E-Mail kommt, ihr Sonntagmorgen. Dazu mixen wir Elektro von den Pet Shop Boys und handgemachten Rock aus den 90ern. Die vier Nicht-Blonden. What's up von den Four Non-Blondes.
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0: Große Hits für heiße Tage mit den Pet Shop Boys. Always on my mind wird es 8.15 Uhr. Schönen guten Morgen, heute sonnig und warm, 26 bis 32 Grad. Aktuell in Fürth in Mittelfranken wolkenlose 16 Grad, in Niederbayern, Landshut wolkenlose 22 und noch bedeckt stark bewölkt über Augsburg, Schwaben. Hier hat's 18 Grad.
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0: Summer of Music mit Starship. Sie spielen am Dienstag auf der Bayern 1 Bühne Open Air Starship kostenlos in Oberammergau zur BR-Radeltour. Und da ist ja heute Start, da schalten wir in wenigen Minuten live hin.
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0: Ein Superstar in der Politik in Hollywood, er ist Arnold Schwarzenegger, wurde in dieser Woche 79 Jahre alt, bekam in seinem Geburtshaus in Thal bei Graz ein offizielles Arnold Schwarzenegger Museum. Frage an die Super Bayern, wie würden Sie sich da sehen? Was würde in einem Edmund Stoiber Museum zum Beispiel stehen?
6: Lieber Herr Dings, ich bin mir fast sicher, in diesem Museum steht unter einer steirischen Tanne, Eiche, eine Vitrine mit Alkoholika. Die musste er nehmen, damit er aussieht wie dieser Termitenjäger. Edmund, alter Bizeps, das heißt Anabolika und Terminator. Und die Frage war, was in einem Edmund-Stoiber-Museum stehen wird. Selbstverständlich, dann denke ich ab sofort, was ich von mir unbedingt für die Danachwelt zum Zwecke der näheren Betrachtung in Aufbewahrung geben will, damit man es besuchen kann. Allmächt, Edmund, sucht halt was aus, was du immer wieder gern anschaust oder daheim nicht brauchst, weil es zu viel Platz einnimmt. Hoho, mein Kumpel, der Dobler Walter, die dir sagen, meine Verflossene, die Morga, die war schon argkräftig. Wenn die auf dem Sofa eingeschlafen ist, dann... Hubert, jetzt hör mal auf in einem Geschmarri. Dein Kumpel tät gut in ein Doldi-Museum passen. Der tät dann neben dem Sänger von Rammstein und dem Klaus Kinski stehen. Klaus Kinski! Lieber Lukas, jetzt verwechselst du aber Museum mit Mauseum, Soleum. Das macht ja die Frage noch schwieriger. Also ich bin mir sicher, der Herr Söder würde alles von sich ausstellen. Von der ersten Strampelhose bis zur Strickjacke, die er im Winter immer unter seinem Sakko anhat. Sein erstes Dreirad, sein erster Suppenlöffel und natürlich alle Fotos von den Mahlzeiten, die er ab seinem vierten Lebensmonat gemacht hat. Hubert, da immer noch interessanter als dein erstes Apfelsaftfläschler, dein Schulranzen, in den er mal ein Flugblatt reinpasst und das erste Bilder von der schweigenden Mehrheit, das du als Vierjähriger gemalt hast.
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0: ein Riesenhit im Jahr 88, Tanita Tikarami auf Bayern 1. Ein schöner, entspannter Tag, den Sonntag ist das hier. Und wir schauen mal auf das Wetter. Es wird heute wieder sehr, sehr warm. 26 bis 32 Grad, sonnig. Die Wolken über uns, die verzupfen sich später am Alpenrand. Da kann es nochmal Gewitter geben. Ansonsten bleibt es heute richtig heiß. Geht auch heiß in die neue Woche. Dienstag 31 bis 37 Grad. Danach kühlt es ab. Der Bayern 1 Verkehrsservice meldet normalen Verkehr auf den Fernstraßen.
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1: Raymond.

0: und Samantha Fox.
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0: viel, viel Leidenschaft. Ein Song, der alles hat. Die Cutting Crew, Just Died in Your Arms von 86. Es geht gleich nochmal in die NDW. Da schauen wir in den Sternenhimmel mit Hubert K. und Reggae im Summer of Music von Inner Circle.
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0: 8.44 Uhr, endlich geht es los. Die 35. BR-Radtour startet im Norden von Bayerisch-Schwaben, im Ries, im schönen Nördlingen. In der wirklich zauberhaften Altstadt. Willi Willmann, unser Reporter bei der Radeltour, in einer halben Stunde um 9.15 Uhr ist da. Startschuss, guten Morgen. Die 1600 Radlerinnen und Radler, sie scharen wohl schon alle mit den Hufen oder besser gesagt mit den Pedalen.
2: Vor allem sind sie momentan bei der Morgengymnastik. Was, wenn man das mal gesehen hat, dann weiß man, was das Leben zu bieten hat. Morgengymnastik in Nördlingen. Nördlingen wird nie wieder so sein, wie es früher mal war.
0: Ja, die erste Etappe ist ja sozusagen ein Prolog, ein Rundkurs zum Einstimmen. Wie geht's denn da lang und rund?
2: Ja, wir gehen los. Es geht, was sind wir? Dinkelsbühl. Also das wird tatsächlich eine sehr schöne Etappe. Nördlingen, Dinkelsbühl quasi vom Mittelalter ins Mittelalter. Das wird schön. Nur 90 Kilometer. Also für dieses Jahr eher eine kurze Etappe bei winterlichen Verhältnissen bei 29 Grad im Schatten.
0: Oh, oh, oh. Ich hoffe, dass alle genug zu trinken dabei haben. Dann am späten Nachmittag um 5, 5:30 Open Air in Nördlingen auf der Kaiserwiese. Was ist da heute auf der Bühne geboten?
2: Entdeckung der Bayern 3-Kollegen. Loi heißt die, eine deutsche Künstlerin. Sensationell auf der Bühne, eine echte Macht. Das wird schön auf Reise.
0: Wir morsen hier die Informationen durch. Ich hoffe, in einer halben Stunde ist die Leitung ein bisschen besser zu unserem Willi Willmann. Da sind wir dann live beim Startschuss mit dabei. Jetzt 8.45 Uhr.
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1: Um 9 Uhr mit Anne-Madeleine Gallert. Die Feuerwehr im Kreis Amberg-Sulzbach in der Oberpfalz kann vorsichtige Entwarnung geben. Der Waldbrand in der Nähe von Freudenberg ist unter Kontrolle. Die Löscharbeiten dürften aber noch bis mindestens morgen dauern. Christine Kerler berichtet.
2: Das Brandgebiet, ein 57.000 Quadratmeter umfassender Bergwald mit einer massiven Steigung. Mit Löschfahrzeugen nicht befahrbar und auch nur schwer begehbar. Mehrere Feuerwehrleute wurden bei dem Einsatz bereits verletzt. Weitere Brände gab es in Oberbayern. In einem Bergwald nahe der Lackenbergwand im Landkreis Traunstein in den Chiemgauer Alpen ist das Feuer inzwischen gelöscht. In Bad Reichenhall war nach einem Blitzeinschlag an der Südseite des Hochstaufens ein Feuer ausgebrochen. Laut Polizei half der Regen dort gegen die Flammen. Einzelne Glutnester werden noch bekämpft. Die Stadt Bad Reichenhall und die Feuerwehr weisen darauf hin, dass Wanderer das Gebiet meiden sollen.
1: Der plötzliche Andrang von Migranten auf die spanische Exklave Ceuta. Außenminister Johann Badefuhl bezeichnet ihn als bestandenen Stresstest. Der Bild am Sonntag hat er gesagt, die Situation habe trotzdem gezeigt, wie anfällig Europa sei. Die EU-Kommission fordert er auf, dem Schutz der Außengrenzen absolute Priorität einzuräumen. Der Europapolitiker Manfred Weber verlangt dafür mehr Befugnisse für die europäische Grenzschutzagentur Frontex. Die USA verzichten offenbar vorübergehend auf weitere Angriffe auf den Iran. US-Präsident Donald Trump schreibt auf seiner Online-Plattform, die USA seien vom Iran und von anderen Ländern in der Region um diesen Schritt gebeten worden. Auch Israel werde keine neuen Angriffe starten. Trump schreibt weiter, es gebe Hoffnung auf eine neue Vereinbarung. Die müsse aber schnell geschlossen werden. In der EU gelten ab heute strengere Regeln für den Einsatz von künstlicher Intelligenz. Wer Inhalte zu beruflichen oder wirtschaftlichen Zwecken nutzt, muss sie künftig kennzeichnen. Das gilt auch für professionelle Influencer, Betriebe, Behörden und Vereine. Aaron Klein berichtet.
3: Die Kennzeichnungspflichten sind Teil des KI-Gesetzes der EU. Sie gelten zum Beispiel für Bilder, Videos und Texte, aber auch für Lieder und Stimmaufnahmen. Anbieter müssen auch darüber informieren, wenn Nutzer mit einer KI zu tun haben, zum Beispiel beim Sprechen oder Schreiben mit einem Chatbot. Außerdem müssen sie offenlegen, wenn sie automatisiert mit Emotionserkennung und biometrischen Daten arbeiten. Bestehende Systeme wie die von den Konzernen OpenAI, Google oder Meta haben bis zum 2. Dezember Zeit, die neuen Regeln umzusetzen.
1: Ungarn fährt heute sein Atomkraftwerk Poksch vollständig runter. Hintergrund ist der historisch niedrige Pegel der Donau. Das Wasser aus dem Fluss kühlt die Anlage. Auch in Deutschland haben die großen Flüsse extrem niedrige Wasserstände. In Köln war der Pegel des Rheins gestern nur bei 67 Zentimetern. Binnenschiffe können nicht mehr vollladen. Damit erhöhen sich die Transportkosten. Es ist 9.03 Uhr.
4: Und jetzt kompakt und zuverlässig das Bayernwetter auf Bayern 1. Dichtere Wolken hängen manchmal noch über uns, die verzupfen sich später und viel Sonne soll es heute geben. Es bleibt trocken mit 26 bis 32 Grad, richtig sommerlich. Zum Abend hin sind in Alpennähe wieder Gewitter möglich. Die neue Woche richtig heiß, Montag und Dienstag verbreitet 31 bis 37 Grad. Anschließend gehen die Temperaturen langsam zurück. Der Bayern 1 Verkehrsservice. In einer knappen Viertelstunde geht sie los. Die BR Radeltour, das heutige Ziel, schwäbisches Nördlingen. Die erste Etappe führt die Radlerinnen und Radler über Fessenheim, Munningen, Auhausen ins mittelfränkische Wassertrüdingen im Landkreis Ansbach zur ersten Wasserpause um 11 Uhr. Liebe Autofahrer, gibt immer wieder mal Behinderungen.
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4: Guten Morgen, Sommerwind im Gesicht, vor allem Fahrtwind für die 1600 Radler, die gleich loslegen. Radeltour, der Startschuss gleich live auf Bayern 1. Vorher Sommer zum Hören, Akustikgitarre von James Blunt, Bonfire Heart und ein Wachmacher aus den 80ern, Such a Shame von Talk Talk. Einen guten Morgen wünscht das Bayern 1 Frühteam mit Philipp Metzer.
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0: So klingt der Sommer. Kaoma hier auf Bayern 1. Wir sind im Summer of Music und der bringt viele tolle Musikmomente, zum Beispiel die Open-Air-Konzerte auf der Bayern 1 Radetour mit Bayern 1 nächsten Dienstag. Aber jetzt ist erstmal offizieller Startschuss in Nördlingen. Mitten im Geschehen unser Radetour-Reporter, Freund und Kollege Willi Willmann. Willi, vor einer halben Stunde haben wir uns schon gehört und jetzt macht's dann gleich mal so richtig Peng bei dir.
1: Hier in Nördlingen. Die BR-Radeltour, sie ist bereit zu starten. 9.15 Uhr und jetzt wird sie dann gleich angetrötet von unserem Motorradpolizisten, dem Christian. Der hat eine Tröte in der Hand und er wird jetzt dafür sorgen, dass die 35. BR-Radeltour losgeht. Dafür übt der Mann das ganze Jahr. Die 35. BR-Radeltour, sie geht los. Und für mich heißt das, ich muss dringend aus dem Weg gehen. Hinter mir wollen 1600 Radlerinnen und Radler starten.
0: Von Nördlingen bis zum Ziel in Bad Füssingen, Niederbayern am kommenden Freitag. Die BR-Radeltour, abends kostenlose Live-Konzerte. Das ganze Programm finden Sie auf br-radeltour.de. Und liebe Autofahrer, denken Sie diese Woche an uns und die tausenden Radler. Jetzt gleich Roxette und das sind Exile.

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3: 9:30 Uhr, guten Morgen. Sommersonntag mit Sommerwetter auf Bayern 1. Für Sie kompakt und zuverlässig. Wir streifen mal kurz durchs Land. Starten in Schwaben, Neu-Ulm. Wolkige 21 Grad. Unterfranken, Bad Kissingen leicht bewölkte 19. Und auch in Mittelfranken in Rot wolkige 21 Grad. Momentan bis zu 26 Grad, 32 Grad werden wir heute bekommen. Wolken, die jetzt noch da sind, die verziehen sich meistens. Am Abend kann es an den Alpen wieder gewittern. Die neue Woche wirklich heiß. Vor allem morgen und am Dienstag 31 bis 37 Grad, danach wird es ein bisschen kühler. Service BR Radeltour. Auf ihrer ersten Etappe sind die 1600 Radlerinnen und Radler gerade auf dem Weg ins schwäbische Deiningen im Landkreis Donau-Ries. Von dort geht es über Holzkirchen und Oettingen nach Wassertrüdingen zur ersten Wasserpause um 11 Uhr. Ansonsten keine Störungsmeldungen.
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0: Westlife.
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0: Elton John auf Bayern 1. Er war jetzt ein paar Tage zum Planschen in Südfrankreich, wurde gesichtet auf einer Privatjacht vor der Küste Nizzas.
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0: 9.43 Uhr. Täglich erreichen unseren Vogel Rudi viele Wünsche fürs Spaßtelefon. Die Petra aus Scheslitz schrieb diesmal: Lieber Rudi, du könntest doch mal in der Tierhandlung anrufen, nach einem Spezifisch fragen. Der soll ja sehr spezifisch sein. Oh ja, liebe Petra, viel Spaß mit deinem Telefonstreichwunsch.
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2: Hallo?
3: Servus, der Vogel Rudi. Bin ich jetzt richtig?
2: Vogel Rudi?
3: Was?
2: Ja.
3: Darf ich meinen Namen noch wenigstens zu Ende bringen? Also, Sie kennen das Spiel. Sie müssen mich jetzt weiter verbinden mit einem Menschen, der es verdient hat.
2: Ja. Servus.
4: Hallo?
3: Servus, der Vogel Rudi. Bin ich jetzt richtig wegen Aquarium?
4: Ja.
3: Frage ist, kennt ihr euch doch aus mit Süßwasserfische?
4: Also.
3: Ich hab vom Burmers Aquarium zur Pflege und das sind ja Süßwasserfische.
4: Mhm.
3: Und ich hab jetzt aber so ein Esslöffel Zucker mit rein. Weil das mögen die ja.
4: Ja.
3: Ja, jetzt sind die halt recht lätschert und jetzt hab ich gemeint, vielleicht, dass ich ihnen mal ein Spezi rein tue, weil das sind ja auch spezifische.
4: Kleinen Moment, da würde ich mal kurz die Stellvertretende fragen.
3: Dankeschön.
2: Hallo?
3: Vogel, grüß Gott.
2: Ja.
3: Ich hab's ja der Kollegin schon gesagt, ich hab doch von meinem Burm die Guppis zur Pflege im Aquarium.
2: Ja.
3: Und ich hab jetzt aber einen Esslöffel Zucker mit rein.
2: Was haben Sie rein?
3: Ein Esslöffel Zucker.
2: Zucker?
3: Das sind ja Süßwasserfische.
2: Ja, das sind ganz normale Süßwasserfische.
3: Ah, jetzt hocken die aber so lätschert am Boden.
2: Guppis hat er drin, ja.
3: Gut, es sei, dass die ein wenig zugelegt haben. Von den Süßwasser.
2: Wir nehmen so ganz normales Leitungswasser.
3: Aber das normale Leitungswasser, das war ja relativ fad.
2: Ja.
3: Darum habe ich dann eben den Zucker.
2: Okay. Machen Sie doch mal folgendermaßen. Jetzt nehmen Sie ein sauberes Marmeladenglas.
3: Ja.
2: Oder anderes mit Deckel.
3: Ich hätte es jetzt einmal mit einem Spezi probiert.
2: Ja.
3: Dass die mal ein wenig fit. Aber
2: also, noch einmal.
3: Ja.
2: Dann,
3: weil mir hat Spätzl gesagt, dass ich eine spezifische Fütterung wäre erforderlich.
2: Was für Fische?
3: Spezifische.
2: Das sagt mir nichts.
3: Drum habe ich ja den Zucker.
2: So, wo bin ich denn jetzt gelandet? Wer macht denn jetzt einen schönen Spaß?
3: Wieso? Was meinst du? Jens,
0: bitte.
2: Oh, sehr schön.
3: Oder auch philosophische.
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3: Um 10 Uhr mit Anne-Madeline Gallert. Nach dem Andrang von Migranten in der spanischen Exklave Ceuta in Nordafrika sieht Außenminister Johann Wadephul Brüssel in der Pflicht. Der Bild am Sonntag hat er gesagt, der Schutz der Außengrenzen müsse absolute Priorität haben. Constanze Semedei berichtet.
4: Er nannte den Vorfall in Ceuta einen absoluten Stresstest, den Europa bestanden habe, aber es sei auch deutlich geworden, wie anfällig der Kontinent sei. Wichtig sei nun, das Schengen-System nicht weiter zu gefährden. Bundesfinanzminister und SPD-Co-Chef Klingbeil lobte das Vorgehen Spaniens. Ministerpräsident Sanchez habe entschlossen gehandelt. Der Europapolitiker Weber kritisierte dagegen auf RTL die spanische Regierung und brachte mehr Befugnisse für die Grenzschutzagentur Frontex ins Gespräch.
3: Die USA haben eine neue Angriffswelle auf den Iran vorerst abgesagt. Präsident Donald Trump schreibt auf seiner Plattform, der Iran und andere Länder in der Region hätten darum gebeten, von weiteren Angriffen abzusehen. Hintergrund sind demnach Fortschritte bei den Bemühungen um eine diplomatische Einigung mit Teheran. Dazu gehöre die komplette Öffnung der Straße von Hormus und ein Ende der vom Iran ausgehenden atomaren Bedrohung. In Griechenland haben sich die Waldbrände in der Nähe von Athen und auf der Halbinsel Peloponnes nochmal ausgeweitet. Am Abend mussten Bewohner und Touristen ihre Häuser und Unterkünfte in Ortschaften rund 60 Kilometer westlich der Hauptstadt verlassen. In Bayern ist der Brand auf dem Johannesberg in der Nähe von Freudenberg eingedämmt. Nach aktuellen Informationen der Polizei sind die eigentlichen Löscharbeiten sogar schon eingestellt. Morgen soll noch nach möglichen Glutnestern gesucht werden. Genau eine Woche nach dem Anschlag auf den Berliner CSD haben gestern die Menschen in Hamburg für die Rechte der queeren Community demonstriert. Der Tag ging friedlich zu Ende, wie Frau Gereinig berichtet.
5: Es war bunt, laut, fröhlich und voll. Trotzdem, oder eben jetzt erst recht. Das war fast das inoffizielle Motto dieses CSD. Es stand auf vielen Plakaten, Bannern und Schildern. Und viele Teilnehmer haben das auch nochmal betont. Jetzt muss auch politisch was passieren, das haben viele hier gefordert. Besonders, dass im Grundgesetz ergänzt wird, dass queere Menschen nicht diskriminiert werden dürfen, haben sich viele gewünscht. Gestern wurde noch bis in den späten Abend beim Straßenfest in der Innenstadt gefeiert. Und das geht auch heute noch weiter, an der Binnenalster und am Rathausmarkt.
3: In Peru sind beim Absturz eines Kleinflugzeuges 13 Menschen ums Leben gekommen. Nach einem Medienbericht sind darunter zwei Deutsche. Mehr von Oliver Neuroth.
6: Das Kleinflugzeug stürzte kurz nach dem Start in der peruanischen Hafenstadt Pisco ab. Wie es dazu kam, ist bisher unklar. Bilder zeigen qualmende Trümmer der Maschine der Fluggesellschaft Aerodiana. Die Airline betreibt nach eigenen Angaben nur Flugzeuge vom Typ Cessna 208 mit Platz für je 12 Passagiere. Der Unglücksflug war von 11 Touristen gebucht. Alle kamen bei dem Absturz ums Leben. Der peruanische Nachrichtensender RPP berichtet, bei den Passagieren habe es sich um 7 Urlauber aus Italien, 2 aus Spanien und 2 aus Deutschland gehandelt. Woher sie genau aus Deutschland stammen sollen, ist nicht bekannt. Das Auswärtige Amt hat den Bericht bisher nicht bestätigt.
3: Es ist gleich 10.04 Uhr. Und jetzt kompakt und zuverlässig der Bayern 1 Wetterservice. Heute teils länger sonnig, teils wolkig bei 26 bis 32 Grad. Am Nachmittag und Abend vor allem in Alpennähe örtlich Schauer und kräftige Gewitter. Morgen überwiegend sonnig und meist trocken, Höchstwerte zwischen 31 und 37 Grad. Am Dienstag steigt wieder das Gewitterrisiko. 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Service BR Radeltour. Auf ihrer ersten Etappe sind die 1600 Radlerinnen und Radler gerade auf dem Weg von Holzkirchen nach Wechingen im Landkreis Donau-Ries. Von dort geht es bis 11 Uhr über Oettingen nach Wassertrüdingen zur ersten Wasserpause. Allen Autofahrern, die unterwegs sind, wünschen wir gute Fahrt.

sind beeindruckend. In ihrem Schatten lässt sich ein heißer Sommertag ertragen und im Wald finden Menschen Ruhe und Erholung. Zeit für ein Loblied auf den Baum, findet Pfarrerin Sandra Zeidler aus Nürnberg.

Wir folgen Blaukreuz entlang dem Feldweg und alsbald umfängt uns die Kühle des Waldes. So oder so ähnlich waren die Wandertouren beschrieben in dem alten Wanderbuch, mit dem Tante, Onkel und ich in den 1970ern unterwegs waren, in der Hersbrucker Alb und in der Fränkischen Schweiz. An diese blumige Sprache kommt keine GPS-Wander-App ran. Föhrengehölz, Waldessaum, lohende Tannen. Ich kann mich kaum satt hören an dieser poetischen Sprache. Sie weckt Erinnerungen an meine Tante in ihrer Kord-Kniebundhose und an meinen Onkel, der mir zeigt, wie man Bäume an ihrem Wuchs, ihrer Rinde und an ihren Blättern erkennt. Ich rieche den harzigen Duft der Kiefern und auf meiner erhitzten Haut spüre ich den kühlenden Schatten des Waldes, den wir nach etlichen Kilometern in praller Sonne auf staubigem Feldweg beglückt betreten. Wälder sind was Wunderbares. So oft es geht, bin ich im Lorenzer Reichswald, östlich von Nürnberg, ein Naherholungsgebiet für gestresste Städter, von den Franken oft als Steckerlerswald verspottet. Stimmt ja auch, die dünnen Föhren stehen da wie Stecken. Dieser Wald wird von jeher aufgeforstet für die Waldwirtschaft. Und dennoch, vielleicht weil er mir von Kindheit an vertraut ist, liebe ich ihn und erkenne ihn nach langen Urlaubsreisen heimwärts, wenn er auftaucht neben der Autobahn in Reih und Glied. Und im Steckerlerswald gibt es ja auch die dicken Eichen. Wie Wegmarken ragen sie heraus. Da wachsen windschiefe Kiefern mit ihrer krustigen Rinde und die zarten Birken sind immer die ersten auf der Lichtung. Das ist der Wald voller Bäume. Er spendet Schatten, auch an heißen Sommertagen. Wobei, man muss schon früh morgens unterwegs sein, um die erfrischende Kühle auf der Haut zu spüren. Denn auch der Wald leidet unter den heißen Sommern der letzten Jahre und der daraus folgenden Dürre. Ich bewundere die Bäume, wie sie sich durchkämpfen, durchhalten. Ich bewundere auch die Stadtbäume bei uns im Viertel. Unter widrigsten Bedingungen bestehen sie. Sie binden das Kohlendioxid der Abgase und füllen die Luft dafür mit Sauerstoff. Was der Baum ausatmet, atmet der Mensch ein. Platanen gibt es viele in meinem Stadtteil. Das sind die Bäume, die sich immerzu schälen. Ihre mächtigen Kronen schenken Schatten auf dem Kopernikusplatz und im Annapark. Menschen sitzen an ihrem Stamm oder auf einer Bank und finden einen Moment Ruhe. Ein paar Lieblingsbäume habe ich gleich bei mir ums Eck. An der Kreuzung der hohe Spitzahorn, eingezwängt in eine 2x2 Meter Baumscheibe. Er hat sich seinen Wuchs gesucht, weg von der Häuserzeile, ausladend über die Straße gebeugt. In einem Vorgarten, 2 Straßen weiter, steht der knorrige, oft gestutzte Birnbaum, der dieses Jahr so große und verlockende Früchte trägt. Ein Baum ist was Tolles. Er kann zum Freund und zum Vertrauten werden, zum Gesprächspartner. Gut schaust du aus. Ich sehe dir deine Jahre an. Du wirkst stark und leicht zugleich. Du bist verwurzelt und gleichzeitig streckst du dich so hoch hinaus. Wie ist das so, zwischen Himmel und Erde zu sein?

Der Sound der 1970er in der Musik der Pudis. Ein Gedicht auf dem Baum. Ich möchte sein wie ein Baum. Fest verwurzelt in der Erde und mit einer Krone, die den Himmel berührt. Und alt wie ein Baum möchte ich werden. So viel erleben, so viel sehen und dabei immer bei mir selbst bleiben. Mich nicht umhauen lassen von den Stürmen des Lebens. Weise werden und das auch ausstrahlen. Das wär's. Deutschlands ältester Baum steht im Allgäu bei Steibis und ist eine über 1000 Jahre alte Eibe. Oder ist es die Sommerlinde in Schenklengsfeld in Hessen mit ihren 1200 Jahren? Wie auch immer, dieses Alter werde ich nicht erreichen. Die beiden Bäume aber erfreuen sich bester Gesundheit, sind Naturdenkmäler und werden bestaunt und bewundert. Bäume üben auf uns Menschen von jeher eine große Faszination aus. Sich an einen Baum zu lehnen und zu spüren, welche Kraft und Lebendigkeit von ihm ausgehen, kann einen tief berühren. Mit einem Baum kann man stille Zwiesprache halten und ihm alles anvertrauen. Es scheint eine Verbindung zu geben zwischen Mensch und Baum. Eine Frau hat mir erzählt, dass sie seit Jahren ihren Waldspaziergang zu einem alten Baum macht, der schon auseinandergebrochen ist, quasi halbiert,

0: Eden, über die königlichen Zedern des Libanon, bis zum Stamm, aus dem das Kreuz Christi gehauen wurde. Bäume begleiten und inspirieren uns Menschen zu Liedern, Gebeten und Gedichten. Die Psalmen sprechen in poetischer Sprache von all dem, was uns Menschen berührt und zutiefst angeht. Von tiefster Verzweiflung und von grenzenloser Freude, die sogar die Bäume in die Hände klatschen lässt. Von Gottes Sehnsucht und Gottes Furcht. Psalm 1 steht am Beginn und macht deutlich, wie ein Menschenleben gedeihen kann und was es dazu braucht.
1: Glücklich sind die Frau, der Mann, die nicht nach den Machenschaften der Mächtigen gehen, nicht auf dem Weg der Gottlosen stehen, noch zwischen Gewissenlosen sitzen, sondern ihre Lust haben an der Weisung Gottes. Diese Weisung murmeln Tag und Nacht. Wie Bäume werden sie sein, gepflanzt an Wasserläufen, die ihre Frucht bringen zu ihrer Zeit und ihr Laub welkt nicht. Was immer sie anfangen, führt zum Ziel.
0: Glücklich die Frau, der Mann. Herzlich willkommen am Beginn des Buchs der Psalmen. Herzlich willkommen im guten Leben. Ich freue mich und will mit Gott und mit Gewissen mein Leben leben. Was braucht es dazu? Lust haben an Gottes Weisung. Ehrlich, Weisung klingt für mich erstmal nach Anweisung. Nimm die Füße vom Tisch. Ich reagiere auf so etwas allergisch, das merken Sie. Ich möchte tun und lassen, was ich will und von niemandem eingeschränkt werden. Gleichzeitig ist mir klar, dass unser Zusammenleben nur mit Regeln geht. Mit den Ausgesprochenen und den Unausgesprochenen. Mit dem Halteverbotsschild und mit dem Respekt dem anderen gegenüber. Beim Einsteigen in die U-Bahn, in der Schlange an der Kasse und vor allem beim Miteinander reden, beim Zuhören und Ausreden lassen. Hier im Psalm ist die Rede von Gottes Weisung. Gottes Weisung, das ist die Tora, die 5 Bücher Mose. Das meint der Psalmbeter. In der Tora ist die Geschichte Gottes mit den Menschen erzählt und darin finden sich auch Wegweiser fürs Leben. Die Weisungen murmeln Tag und Nacht. Das ist das leise, murmelnde vor sich hinsprechen eines heiligen Textes, das an das Gurren einer Taube erinnert oder das Knurren eines Löwen. Im Unterschied zum lauten, marktschreierischen Rufen auf der Straße, in Social Media. Ich sehe vor mir fromme Menschen, die nicht stumm und schweigend in der Bibel versinken, sondern halblaut murmeln, so als sprächen die Worte sie direkt und unmittelbar an. Sich leise murmelnd, nachdenkend, nachspürend zu versenken in das Gebet, in die Worte der Heiligen Schrift, das kenne ich auch. Sehnsucht nach einem Wegweiser, einem Wort, das den Weg weist. Mich begleitet mein Konfirmationsspruch, von dem mir gesagt wurde, dass auch der Spruch meiner Oma war. Seid fröhlich in Hoffnung, geduldig in Trübsal, haltet an am Gebet. Ein Satz von Paulus, den man ja in seiner Befehlsform durchaus als Weisung lesen kann. Für mich ist der Vers immer wieder zu einem Baumstamm geworden, an dem ich mich anlehnen kann, mich anhalten wie an einem Gebet. Fröhlich zu bleiben, weil es eine größere Hoffnung gibt für mich und die Welt. Geduldig zu sein in diesen trüben Zeiten, weil ich glaube, dass wir aufgehoben sind in Gottes Wirken. Für mich besonders lustvoll ist das Gespräch mit anderen. Das Gespräch über das Leben, über Gott, auch über Gottes Weisung. Ob man das so sagen würde für das eigene Leben, Gottes Weisung, ob man sie spürt, annimmt, vermisst oder von sich weist. Ich erzähle von mir, aus meinem Innern und meine Gesprächspartnerin öffnet sich auch, hört zu und denkt mit, fühlt mit. Wir spüren miteinander, was es heißen könnte, eben nicht gottlos zu sein, sondern mit Gott durchs Leben zu gehen. Wie sich das anfühlt, geborgen sein, verwurzelt und wie sich das auswirkt aufs Leben, aufs Handeln, wie ich eben nicht gewissenlos bin gegenüber meinen Mitgeschöpfen, Mensch, Tier, Pflanze, Bäumen. Aus solchen Gesprächen komme ich erfrischt heraus, wie aus einem kühlen Waldbad an einem heißen Julitag. Alle Sinne geöffnet, ich höre, sehe, rieche besser. Ich sehe die vielen Farben, ich sehe die Vielfalt. Mein ganzes Wesen ist ausgestreckt gen Himmel

wie die Krone einer Rotbuche. Die mag ich besonders gern. Die sind so dick und so rund und fest verwurzelt. Der glatte Stamm verführt mich immer, ihn zu streicheln. Ihre Krone schwebt nicht oben irgendwo über den Dingen. Man kann die untersten Äste fast noch erreichen. Sattgrün leuchtet das Blätterdach zwischen Himmel und Erde. Hier bin ich. Wie Bäume werden die Menschen sein, die lustvoll mit Gott und miteinander in Verbindung sind. Immer gut versorgt, immer gut verwurzelt, nehme ich auf, was mir gut tut und mich am Leben hält. Ich kann über mich hinauswachsen und Frucht bringen. Wenn ich auf mich und mein Leben schaue, dann steckt da Lernen und Geduld drin. Früchte wachsen nicht über Nacht. Ich muss schon ein bisschen dranbleiben am Gedeihen, wie der knorzige alte Birnbaum. Und ich muss die Früchte dann auch sehen, mir zugestehen, da ist was Gutes gewachsen, auch wenn du nicht immer dran geglaubt hast. Da ist was gewachsen, nicht nur aus mir, sondern zwischen uns. Nicht nur aus meiner Kraft, sondern weil ich mich verpflanzt habe an die Lebensquelle. Der Baum ist nicht von Natur aus an Wasserläufen gewachsen, sondern er ist dorthin verpflanzt worden. Er hat sich, wie auch immer, dorthin begeben. So ist der hebräische Text zu verstehen. Ich suche Gottes Nähe. Ich sehne mich nach guter Wegweisung, die mich wachsen lässt, die mir Freiheit lässt, die mich zum Ziel führt.

0: Was sind das für Zeiten, wo ein Gespräch über Bäume fast ein Verbrechen ist, weil es ein Schweigen über so viele Untaten einschließt?
1: Bertolt Brecht hat diese Zeilen geschrieben. Sie stammen aus dem Gedicht »An die Nachgeborenen«, veröffentlicht 1939, geschrieben im Exil in Dänemark. Drei Teile hat das Gedicht. Aus dem ersten stammt dieses Zitat, der beginnt und endet mit den Worten »Wirklich, ich lebe in finsteren Zeiten«. Der völlige Gegensatz zum Auftakt des Psalms. Glücklich wird hier niemand gepriesen, keine Frau, kein Mann. Ruhig bleiben kann nur, so vermutet Brecht, wer nicht mehr erreichbar ist für die Not seiner Freunde. Bertolt Brecht beschreibt die Zeit des Nationalsozialismus in Deutschland. Es ist nicht mehr möglich, arglos miteinander zu reden. Wer lacht, hat die furchtbaren Nachrichten nur noch nicht erhalten. Brecht stellt sich die Frage, und ich denke, das ist eine echte Frage und keine rhetorische. Was sind das für Zeiten, in denen ein Gespräch über Bäume fast ein Verbrechen ist? Ein Gespräch über Bäume. Wie schön sie sind, vielfältig, einzigartig. Wie sie miteinander kommunizieren übers Wurzelwerk und sich auch helfen. Das hat die Forschung der letzten Jahre herausgefunden. Dass sie Lebensraum sind für unzählige Insekten und Käfer. Spechte ihre Höhlen bauen, Eulen nachts auf der Lauer liegen, Eichhörnchen die Nüsse holen, Adler hoch oben ihr Nest haben. Bäume, Wälder sind die Lunge der Erde. Wir können nicht leben ohne sie. Ein Gespräch über Bäume. Dass Bäume leiden unter der Hitze, dass sie die Blätter hängen lassen, dass die Trockenheit sie verletzlich macht, dass sie keinen guten Halt mehr finden in den ausgetrockneten Böden und bei Unwetter leicht entwurzelt werden. Der 100-jährige Walnussbaum einer Bekannten ist von einem heftigen Unwetter im Juli umgerissen worden. Es hat nicht länger als eine halbe Stunde gedauert und ein mächtiger alter Baum lag hingestreckt quer über drei Gärten. Generationen haben unter ihm gesessen im Schatten seines Laubs. Das Haus wurde zum Trauerhaus. Denn die Familie hat einen Freund verloren. Ein Gespräch über Bäume. Brecht hatte Angst, so verstehe ich seine Zeilen, dass ein harmloses Gespräch nicht mehr möglich ist angesichts der Untaten, der Gräuel, der Unmenschlichkeit. Über die muss man reden, die müssen öffentlich gemacht werden. Heute, 81 Jahre nach Ende der Nazi-Herrschaft, leben wir in Deutschland in Zeiten, in denen alle Gespräche möglich sind. Jede und jeder die eigene Meinung sagen kann. Ich, du, wir können darüber reden, was nicht gut läuft, wo die Wegweisung fehlt oder in die falsche Richtung geht. Falsch, weil da Menschen übergangen werden, nicht zugehört wird, wo die Not ist, wo nur die zu Wort kommen, die am lautesten schreien auf den Marktplätzen. Wir leben in meinungsfreien Zeiten, was auch mit sich bringt, dass menschenverachtende Worte ihren Weg finden, dass sich angeschrien wird und kein Gespräch mehr möglich ist. Bei dem Zeitungshändler in meiner Straße steht vor der Ladentür ein Aufsteller der Bild-Zeitung. Täglich lese ich die reißerischen Schlagzeilen über Sozialbetrüger, die uns abzocken und Tausende kassieren, und über Migranten mit 20 Kindern, die nicht arbeiten und den Staat schröpfen. Mich nervt das und ich drehe das Schild regelmäßig um. Neulich hat mich ein Mann angesprochen, was ich da mache. Wir sind ins Gespräch gekommen über Meinungsfreiheit, ob das eine Form von Zensur ist, die ich da betreibe, was man als reißerisch versteht, durch was man sich provoziert fühlt. Wir waren nicht einer Meinung, aber wir haben miteinander geredet, zugehört, uns ausreden lassen, vielleicht eine Viertelstunde. Aber das hat ausgereicht, um mir das Gefühl zu geben, miteinander reden ist möglich. Zuhören geht. Ich brauche keine Angst zu haben. Ich kann versuchen, ein wenig zu verstehen, was den anderen bewegt. Und das sogar mit einem Wildfremden.

0: Der Psalm 1 kommt mir fast ein bisschen vor wie eine Anleitung zum Glücklichsein. Und Glücklichsein heißt auch etwas sein lassen. Glücklich sind die Frau, der Mann, die sich fernhalten von den Machenschaften der Mächtigen und nicht sitzen bei den Gewissenlosen. Spötter hat Luther sie genannt. Fernhalten heißt für mich, dass ich nicht denke wie sie, rede wie sie, handle wie sie, dass ich die verachtende und hochnäsige Sprache nicht übernehme, nicht runterschaue auf schwache und hilflose Mitmenschen, nicht mein Herz verschließe vor echter Not. Ich möchte nicht mitmachen bei Machenschaften, die die Reichen reicher und die Armen ärmer machen. Ich möchte mein Gewissen nicht an der Garderobe abgeben. Damit das gelingen kann, muss ich mich verpflanzen an einen Wasserlauf, der sich aus einem anderen Geist speist. Aus Liebe und Zuwendung, aus Gottvertrauen.
1: Wie Bäume werden sie sein, gepflanzt an Wasserläufen, die ihre Frucht bringen zu ihrer Zeit und ihr Laub welkt nicht.
0: Ein tröstliches Bild, ein Bild für die Zukunft. Mit Gott verbunden wird mein Leben und Arbeiten gelingen. Welch ein Glück! Ich muss nicht etwas ganz Großes werden, und doch wird mein Leben fruchtbar sein. Es wird etwas herauskommen für mich und für andere. Mein Laub wird nicht welken. Ein Bild, das die Lebensrealität übersteigt. Die Blätter der Bäume welken im Herbst und fallen im Winter ab. Der Kreislauf des Lebens, zu dem auch ich gehöre. Ich werde alt werden, vielleicht alt wie ein Baum, und meine Blätter werden Saft und Kraft einbüßen und welken. Dann will ich zurückschauen auf Wachsen und Sprießen und Frühlingsgefühle, auf satte Sommer und einen goldenen Herbst, auf Zeiten der Ruhe und Zeiten der Aufruhr. Wenn der Psalm 1 eine Anleitung zum Glücklichsein ist, dann will er mich sicher ein Stück Lebenskunst lehren. Hier auf Erden glücklich sein ist das eine, weit über mein irdisches Dasein hinaus aufleben das andere. Das Leben passiert, keiner warnt dich. Halt dich gut fest, kleine Weide, Little Willow. Paul McCartney hat dieses Lied geschrieben, als eine gute Freundin gestorben ist. Er, seine Frau und die Kinder waren erschüttert und tief traurig, und McCartney hat dieses Trostlied für sie geschrieben. Bend, Little Willow, beug dich dem Wind, er wird ganz schön wehen, aber nichts kann deine Liebe erschüttern oder wegnehmen. Wachse bis in den Himmel, now and forever.

Vater unser im Himmel, geheiligt werde dein Name, dein Reich komme, dein Wille geschehe wie im Himmel, so auf Erden. Unser tägliches Brot gib uns heute und vergib uns unsere Schuld, wie auch wir vergeben unseren Schuldigern. Und führe uns nicht in Versuchung, sondern erlöse uns von dem Bösen. Denn dein ist das Reich und die Kraft und die Herrlichkeit in Ewigkeit. Amen. Gott segne dich und behüte dich. Gott lasse das Angesicht leuchten über dir und sei dir gnädig. Gott erhebe das Angesicht auf dich und schenke dir Frieden.

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Pfarrerin Sandra Zeidler aus Nürnberg hat die evangelische Morgenfeier gestaltet. 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

0: Millionen von Menschen kommen jedes Jahr und staunen über den Einfallsreichtum und die Schönheit dieses Bauwerks. Und es gibt dort so viel zu sehen, dass man überwältigt ist. Wo dieser Ort ist, erzählt Ihnen Pastoralreferentin Christina Brandl-Bommer in der katholischen Morgenfeier.
1: Wunderbar. Ein überwältigender Anblick bietet sich uns. Wir stehen wie in einem Wald aus Säulen und Bögen, Farben und Licht. Keine Säule ist wie die andere. Das macht es für uns Betrachtende so spannend. Meine Augen wandern nach oben in die Baumkronen, wo sich zwischen dem Blätterwerk der Himmel aus unterschiedlichsten Sternenformen und Lichtquellen ausspannt. Ja, liebe Hörerinnen und Hörer, Sie haben es vielleicht schon erkannt, dass es sich um die Sagrada Familia handelt, die ich zusammen mit meinem Mann und meiner katalanischen Freundin Roger besichtige. Obwohl wir mit Hunderten von anderen Besuchern durch diesen Kirchenraum gehen, gelingt es uns, angesichts der Farben und der Schönheit des Baues fasziniert innezuhalten. Die angenehme Stimme des Audioguides erzählt uns nicht nur die architektonischen Besonderheiten des Baus, sondern die meditative Musik dazwischen versetzt uns in eine erhebende Stimmung. Der Architekt Antoni Gaudí war tiefgläubig und einer der größten Revolutionäre der Architektur. Er entwickelte eine vollkommen neue Formensprache. Er ahmte die Naturgesetze nach, die er auf den Schöpfergott zurückführte. So wollte Gaudí das Innere der Sagrada Familia in ein naturnahes Erlebnis verwandeln. Säulen, Gewölbe und Decken wurden dabei zu Stämmen, Ästen und Zweigen. Darüber thronen die Blätter und filtern die durch die Fenster einfallenden Sonnenstrahlen oder das Scheinwerferlicht, sodass wir uns wie in einem warmen Lichtmantel gehüllt fühlen. Mit dieser einzigartigen Bauweise wollte Antoni Gaudí eine zu Gebet und Meditation einladende Umgebung schaffen. Das ist Gaudí wirklich gelungen. Ergriffen von der Kreativität und Erhabenheit dieser Kirche, kann ich nicht anders als dem Schöpfergott danken.

Gottes Begegnung angesichts der Schönheit und des Lichts. Ich frage mich, wie wird etwas so Unmögliches wie diese Sagrada Familia doch möglich? Ich denke, dahinter steckt die Sehnsucht nach dem Göttlichen und der lebenslange Einsatz eines besonderen Menschen. Im Studium tat sich Antoni Gaudí nicht durch besonders gute Noten hervor, sondern eher durch seine Einmaligkeit. Als die Hochschule in Barcelona dem Sohn eines Kesselschmieds sein Diplom ausstellte, meinte der Rektor, dass er nicht sicher sei, ob Antoni Gaudí ein Spinner oder ein Genie sei. Seine Gabe war die der ungewöhnlichen Ideen, aber auch der besonderen Kommunikation. Er hat selbst nicht viel geschrieben, aber er hat ganz viele Menschen inspiriert in Gesprächen und Darstellungen seiner originellen Ideen. Jeden Tag schwärmte er auf der Baustelle von seinen Plänen und begeisterte so auch die Arbeiter, die Handwerker, die Studierenden und die Besucher von seinen in Stein, Keramik und Glas umgesetzten Träumen. Seine Studenten nahmen Tonaufnahmen von Gaudí auf, um sich an alles zu erinnern, was er ihnen mitteilte. Hinter jedem Detail in der Sagrada Familia verbirgt sich eine tiefe Glaubensaussage. Die philippinische Muschel als Weihwasserbecken erinnert uns, dass wir durch die Taufe mit den Christen in allen Teilen der Welt verbunden sind. Der Altarhimmel ist einzigartig gestaltet, ein siebeneckiger Baldachin. Sieben, weil es die heilige Zahl ist. Gaudí pflegte zu sagen, wie schön wäre ein Altar unter Weinranken. Um seinen Wunsch zu erfüllen, wurde der Baldachin wie ein Laubengang aus Rebstöcken und Weinreben gestaltet und mit 50 bernsteinfarbenen Lampen beleuchtet. Licht als Zeichen der göttlichen Gegenwart. Etwas davon vermitteln auch die bunten Glasfenster von Jean Villagrau. Die fantastischen Farbkompositionen, die Intensität des Lichteinfalls der bunten Fenster ziehen unwillkürlich in die Höhe und lassen uns fast ein wenig schweben. Sie verwandeln den ganzen Kirchenraum in einen besonderen, ja, himmlischen Ort. Musik.

Antoni Gaudí ist der berühmteste Vertreter des katalanischen Jugendstils und die treibende Kraft für den wunderbaren Bau der Sagrada Familia. Das allein aber genügt nicht, um Wunderbares zu schaffen. Es braucht noch mehr. Wie kam es zu diesem Bauwunder? Als ich 1978 die Sagrada Familia zum allerersten Mal besucht habe, war es nur eine riesengroße Baustelle, die schon 1883 begonnen worden war. Antoni Gaudí, einmal auf die Unmöglichkeit der Fertigstellung seiner Sagrada angesprochen, meinte nur lächelnd: Mein Kunde hat keine Eile. Welche humorvolle Gelassenheit und welch großes Gottvertrauen. Man nennt ihn deshalb auch zu Recht den Architekten Gottes. Und manche Bewunderer streben sogar seine Seligsprechung an. Seit meinem ersten Besuch ist schier Unmögliches umgesetzt worden. Die Begeisterung Gaudís und der Einsatz vieler, die Gaudí angesteckt hatte, wirkte weiter. Es entstand schon im 19. Jahrhundert die Idee zu diesem besonderen Bau durch einen geistlichen Verein, der unabhängig von kirchlichen Mitteln des Erzbistums Barcelona und staatlicher Zuschüsse diesen Bau finanzierte. Der Bau wird auch heute noch alleine von der Basis aus ermöglicht. Es sind die privaten Spenden und die nicht geringen Eintrittspreise der jährlich rund 5 Millionen Besucher, die dieses Bauwunder langsam fertigstellen lassen. Es wird noch Jahre dauern, bis es tatsächlich vollendet ist. Aber es gibt große und erfolgreiche Zwischenschritte. 2010 erfolgte die Einweihung als Kirche durch Papst Benedikt und am 10. Juni diesen Jahres, dem 100. Todestag von Antoni Gaudí, weihte Papst Leo den 172,5 Meter hohen Christusturm ein. Dieser wurde durch die Kunst bayerischer Fassadenbauer aus Gundelfingen vervollständigt und ragt nun als höchster Kirchturm der Welt über Barcelona. Gaudí plante ihn bewusst einen halben Meter niedriger als den Stadtberg Montjuïc mit 173 Metern Höhe. Die gottgeschaffene höchste Erhebung der Stadt. Aus Demut vor dem Göttlichen.

0: Angesteckt von den genialen Ideen Antoni Gaudis, lässt sich so ein Bauvorhaben nur durch den immensen Zusammenhalt und den Einsatz vieler begabter Menschen verwirklichen. So erzählt mir meine katalanische Freundin, dass ihr Großonkel noch mit Gaudí persönlich zusammengearbeitet hatte und ihr im Kreis der Familie folgende Geschichte erzählte.
1: Wir beide, Gaudí und ich, sind vor der halbfertigen Geburtsfassade gestanden und er fragte mich, Jaume, wo hinein sollen wir das Jesuskind legen? Damals, zu Jesu-Zeiten, war die Futtergrippe ein einfacher Alltagsgegenstand, der die Nähe des Gotteskindes zu den Armen auf dem Land ausdrücken soll. Wodurch könnten wir heute diese Nähe zu den Armen in der Stadt uns mit einem Alltagsgegenstand unserer modernen Welt ausdrücken? Da fiel unser beider Blick auf eine der Blechwannen, die wir zum Mischen des Betons für den Bau gebrauchten. So hat mich Gaudí gebeten, die Krippe für Jesus wie eine einfache Betonmischwanne zu gestalten. Dort könnt ihr sie noch heute sehen. Passt gut auf, wenn ihr in die Sagrada Familia hineingeht. Die Krippe dort am Eingang hab ich gemacht.
0: Soweit Jean Busquets. Als ich das hörte, dachte ich, welch genialer Mensch Gaudí doch war. Er bezog seine Mitarbeitenden mit ein in seine Ideen und begegnete ihnen auf Augenhöhe. Er schätzte ihr Wissen und Können. Er traute ihnen etwas zu. Und aus diesem Zusammenspiel entsteht Unmögliches oder ein Wunder. Antoni Gaudí war gesundheitlich und körperlich sehr schwach. Sein Lehrer in Reus erinnert sich, dass der junge Antoni am ersten Schultag auf einem Esel geritten kam, weil Gaudí wegen seiner Arthritis nicht so weit hätte gehen können. Durch diese physische Einschränkung war Antoni auf die Hilfe anderer angewiesen. So entwickelte er verstärkt die Gabe, auf Menschen zuzugehen und mit ihnen zu kooperieren. Er pflegte von Kindheit an intensive Freundschaften. Es gelang ihm, bei seinen Freunden und Mitarbeitenden auf deren Bedürfnisse und Interessen einzugehen. Einer der ersten Schritte auf der Baustelle der Sagrada Familia war die Errichtung einer Schule für die Kinder der Handwerker, die so ihre Familien in der Nähe bei sich haben konnten.

0: Auf Menschen zugehen und ihre Bedürfnisse und Interessen aufgreifen. Das begegnet mir auch immer wieder bei dem Menschenliebhaber Jesus. Auch wenn er noch so ruhebedürftig ist, wendet er sich den Menschen zu, die ihm folgen, und erkennt ihre Anliegen. Er heilt sie durch seine Gegenwart und seine Zugewandtheit, durch die er von Gottes Nähe mitteilt. Aus dieser Verbundenheit mit ihm und der Botschaft über den menschenfreundlichen Gott geschehen Wunder, wo wir nur sagen würden, unmöglich. Heute hören wir, was uns der Evangelist Matthäus davon berichtet.
1: In jener Zeit, als Jesus hörte, dass Johannes enthauptet worden war, zog er sich allein von dort mit dem Boot in eine einsame Gegend zurück. Aber die Volksscharen hörten davon und folgten ihm zu Fuß aus den Städten nach. Als er ausstieg, sah er die vielen Menschen und hatte Mitleid mit ihnen und heilte ihre Kranken. Als es Abend wurde, kamen die Jünger zu ihm und sagten: »Der Ort ist abgelegen und es ist schon spät. Schick die Leute weg, damit sie in die Dörfer gehen und sich etwas zu essen kaufen.« Jesus aber antwortete: »Sie brauchen nicht wegzugehen. Gebt ihr ihnen zu essen.« Sie sagten zu ihm: »Wir haben nur 5 Brote und 2 Fische hier.« Er antwortete: »Bringt sie mir her.« Dann ordnete er an, die Leute sollten sich ins Gras setzen. Und er nahm die 5 Brote und 2 Fische, blickte zum Himmel auf, sprach den Lobpreis, brach die Brote und gab sie den Jüngern. Die Jünger aber gaben sie den Leuten, und alle aßen und wurden satt. Und sie sammelten die übrig gebliebenen Brotstücke ein, 12 Körbe voll. Es waren etwa 5000 Männer, die gegessen hatten, dazu noch Frauen und Kinder.
0: In dieser Geschichte von der Brotvermehrung geht es nicht um Zauberei, die Jesus als Attraktion im Zirkus vorführen oder auf Instagram posten könnte. Es geht um viel mehr. Wie kann ein Wunder also Unmögliches möglich werden, das dem Leben dient und etwas von Gottes Liebe widerspiegelt? Im Neuen Testament wird 6-mal von der Brotvermehrung berichtet. Es muss so beeindruckend gewesen sein, dass alle 4 Evangelisten, die über das Leben Jesu berichten, es beschreiben, wie viele Menschen satt werden. Stellen wir uns die Situation einmal vor. Wir sehen eine riesige Menge von bedürftigen Menschen, die zum Teil selbst krank sind oder ihre Kranken mitgebracht haben. Auf Eseln oder zu Fuß laufen sie aus verschiedenen Städten an den See Genezareth. Sie haben erfahren, dass es da einen Heiler gäbe, der schon vielen Gutes und Heilung gebracht hat. Ein Versuch ist es wert, auch dorthin zu gehen und etwas Neues, etwas Hoffnungsvolles zu erfahren und vielleicht sogar selbst gesund zu werden. Und was macht Jesus? Er kommt gerade aus einer einsamen Gegend. Er hatte sich dorthin zurückgezogen, um den grausamen Tod seines Cousins Johannes zu betrauern. Jesus wollte eigentlich allein sein und mit Gott, seinem Vater, sprechen. Als er mit seinem Boot auf dem See Genezareth am Ufer anlegt, sieht er die vielen Menschen. Frauen mit ihren Kindern, Junge und Alte, Männer und so viele Kranke darunter. Jesus schaut sie an und hat Mitleid. Er hat Empathie, würde man heute sagen. Das zieht Menschen an. Empathie und Einfühlung kann Menschen heilen. Da es so viele sind und Jesus intensiv mit den Menschen spricht, wird es sehr spät. Die Freunde Jesu, die ihn treu begleiten, bekommen Hunger und greifen wie so oft pragmatisch ein. Sie wenden sich an den Meister und erklären ihm ihre Lösung für die Situation.
1: »Der Ort ist abgelegen und es ist schon spät geworden. Schickt die Leute weg, damit sie in die Dörfer gehen und sich etwas zu essen kaufen.«
0: Ein logischer und praktischer Vorschlag. So würden wir heute wohl auch entscheiden. Ich stelle mir ihre verblüfften Gesichter vor, als ihnen Jesus antwortet.
1: »Sie brauchen nicht wegzugehen. Gebt ihr ihnen zu essen.«
0: Was? Wir sollen dieser riesigen Menschenmenge zu essen geben? 5000 Männern und Familien? Unmöglich. So einen Catering-Service können wir so unvorbereitet nicht schaffen. denken die Jünger und Jüngerinnen. Jesus aber: Gebt ihr ihnen zu essen. Total überrumpelt von diesem Vorschlag antworten sie ihm:
1: Wir haben nur 5 Brote und 2 Fische hier.
0: Jesus überrascht sie weiter mit seiner Bitte:
1: Bringt sie mir her.
0: Die Jünger kennen ihren Freund und Meister ja schon länger und tun natürlich, worum er sie bittet. Er überrascht sie ja nicht zum ersten Mal. Was haben sie schon alles mit ihm erlebt? Seestürme, Lahme gehen, Taube hören und reden wieder, Blinde sehen.
1: Dann ordnete er an, die Leute sollten sich ins Gras setzen.
0: Ich sehe eine große Picknick-Szenerie vor mir.
1: Und er nahm die 5 Brote und die 2 Fische, blickte zum Himmel auf, sprach den Lobpreis, brach die Brote und gab sie den Jüngern.
0: Kommen uns heutigen Hörenden solche Worte nicht irgendwie bekannt vor? Blick zum Himmel, Lobpreis und Brotbrechen? Das erleben wir doch auch in unseren christlichen Gottesdiensten. Feiern wir also jeden Sonntag den Start zu einem Wunder? Irgendwie schon. Die Gottesdienstleiter und ihre Kommunionhelferinnen und Helfer verteilen das Brot auch in unseren Feiern, wie damals die Jüngerinnen und Jünger, in ganz kleinen Portionen. Heute sind es die Hostien.
1: Die Jünger aber gaben sie den Leuten und alle aßen und wurden satt.
0: Ich stelle mir die Szene von damals so vor, dass die Menschen dankbar und ergriffen von dem kleinen Brot, das Jesus ihnen gebrochen hatte, gegessen haben. Die Worte und die Zugewandtheit Jesu und seiner Freunde hatten aber zusätzlich eine Kraft und eine Zuneigung zum Nächsten ausgelöst, dass einer nach dem anderen Frauen und Männer ihre Vorratstaschen öffneten und mit den anderen teilten. Die eine hatte noch ein Olivenbrot, der andere hatte noch einen Fladen vom Vortag, die dritte packte Früchte aus und der vierte getrockneten Fisch. Sie hatten sich nicht mit leeren Taschen auf den Weg gemacht. Durch das Teilen miteinander füllten sich die Mägen aller und es war plötzlich untereinander ein Gefühl von Fülle da. War es himmlische Erfülltheit? Vielleicht kennen Sie das, liebe Hörer und Hörerinnen, dass man manchmal innerlich so erfüllt sein kann, obwohl man gar nicht so viel gegessen hat. Wenn ich unglaublich Schönes erlebe, Musik höre oder so ein architektonisches Wunder, wie die Sagrada Familia erleben darf, dann bin ich innerlich erfüllt und meine Seele ist satt und glücklich. Das sind Erlebnisse, wo ich etwas von der Größe Gottes ahne, wozu ganz viele Menschen beigetragen haben, damit Unmögliches möglich wird, also Wunder geschehen. So ein Wunder geschah nicht nur damals. Unzählige Gebete und Montagsdemonstrationen vieler Menschen haben dazu beigetragen, dass etwas geschah, was sich für uns wie ein Wunder anfühlte. Die Öffnung des eisernen Vorhangs und der Fall der Mauer. Erinnern wir uns an die glücklichen Gesichter und die jubelnden Menschen, die auf der Mauer tanzten. Wo kurz zuvor noch kein Durchkommen war, wurde plötzlich Freiheit gefeiert. Wir haben mit allem gerechnet, aber nicht mit Kerzen und Gebeten. Dieser berühmte Satz des ehemaligen SED-Funktionärs Horst Sindermann beschreibt die Hilflosigkeit des DDR-Regimes gegenüber den friedlichen Montagsdemonstrationen 1989. Weil die Demonstranten und Demonstrantinnen auf Gewalt verzichteten, und auf Gott vertrauten, wurde dieses Wunder möglich.

Jeden Tag können Wunder geschehen, weil es diese Dynamis, die Geistkraft Gottes gibt. Wenn wir uns diesem himmlischen Strom öffnen, dann strahlen wir davon aus. Wenn unser Glaube als ein Geschenk des Himmels gelebt wird, werden wir Wunder ermöglichen und erleben. In unseren Familien, im Freundeskreis, in unserer Gesellschaft. So erbitte ich für Sie, liebe Zuhörerinnen und Hörer, und für mich den himmlischen Segen. Du wunderbarer Gott, lass auch heute Wunder geschehen durch deinen Liebesgeist in unserer Welt. Lass auch heute Wunder geschehen durch deinen Hoffnungsgeist in unseren Herzen. Lass auch heute Wunder geschehen durch unser Ergriffensein von Kunst und Musik. Lass auch heute Wunder geschehen durch unseren Einsatz für Fairness und Menschlichkeit. Segne du uns, Gott, heute und alle Tage unseres Lebens. Amen.

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Pastoralreferentin Christine Brandl-Bommer aus Freising hat die katholische Morgenfeier gestaltet. Sie finden das Manuskript und die Sendung zum Nachhören und Herunterladen unter brde-religion im Internet.

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1: Um 11 Uhr mit Andreas Derschall. Der Ansturm zehntausender Migranten auf die spanische Exklave Ceuta hat zu einer Debatte über die Grenzsicherung geführt. In Brüssel und den Mitgliedsländern der EU. Der CSU-Europapolitiker Weber verlangt mehr Befugnisse für die europäische Grenzschutzagentur Frontex. SPD-Chef Klingbeil fordert Solidarität mit Spanien. Franziska Kulczynski mit Einzelheiten.
2: Ceuta sei Ziel einer offenbar gesteuerten Migrationsbewegung geworden. Außerdem habe Spaniens Regierungschef Sanchez mit entschlossenem Handeln dafür gesorgt, dass der allergrößte Teil der Menschen innerhalb kürzester Zeit von Ceuta wieder nach Marokko zurückgekehrt sei, so Klingbeil. Am Dienstag werden sich die EU-Innenminister mit der Krise in Ceuta befassen, wie die irische EU-Ratspräsidentschaft auf X angekündigt hat.
1: Erben und Superreiche müssen sich nach dem Willen von SPD-Generalsekretär Klössendorf mehr an der Sanierung der Sozialversicherungen beteiligen. In der Bild am Sonntag fordert er deshalb höhere Steuern für große Erbschaften und die Wiedereinführung der Vermögensteuer. Wer ab 100 Millionen Euro 1% abführen müsse, verliere nicht an Vermögen. Nur das Wachstum werde minimal gedämpft. Für große Erbschaften schlägt der SPD-Politiker einen Unternehmensfreibetrag von 5 Millionen Euro vor, um den Mittelstand nicht zu gefährden. In der EU gelten ab sofort strengere Regeln für den Einsatz von künstlicher Intelligenz. Wer Inhalte zu beruflichen oder wirtschaftlichen Zwecken nutzt, muss sie künftig kennzeichnen. Das gilt auch für Influencer, Betriebe, Behörden und Vereine. Aaron Klein berichtet.
3: Die Kennzeichnungspflichten sind Teil des KI-Gesetzes der EU. Sie gelten zum Beispiel für Bilder, Videos und Texte, aber auch für Lieder und Stimmaufnahmen. Anbieter müssen auch darüber informieren, wenn Nutzer mit einer KI zu tun haben, zum Beispiel beim Sprechen oder Schreiben mit einem Chatbot. Außerdem müssen sie offenlegen, wenn sie automatisiert mit Emotionserkennung und biometrischen Daten arbeiten. Bestehende Systeme wie die von den Konzernen OpenAI, Google oder Meta haben bis zum 2. Dezember Zeit, die neuen Regeln umzusetzen.
1: Die Feuerwehr im Kreis Amberg-Sulzbach in der Oberpfalz gibt vorsichtig Entwarnung. Der Waldbrand bei Freudenberg ist unter Kontrolle. Die Löscharbeiten dürften aber noch bis mindestens morgen dauern. Christine Kerler berichtet.
4: Der unermüdliche Einsatz von rund 300 Feuerwehrleuten und der einsetzende Regen haben es geschafft, dass das Feuer eingedämmt ist. Die Kirche auf dem Johannesberg blieb unversehrt und in der Nacht wurden die Löscharbeiten sogar eingestellt. Das 5,7 Hektar umfassende Brandgebiet ist steil und schwer zugänglich. 7 Feuerwehrleute wurden bei dem Einsatz verletzt. Auch am Hochstaufen bei Bad Reichenhall in Oberbayern konnten die Einsatzkräfte den Waldbrand gestern erfolgreich eindämmen.
1: Autos selbst waschen, Privatpools füllen oder Rasenflächen sprengen. In München und einigen Nachbargemeinden war das in letzter Zeit verboten, wegen des deutlich erhöhten Wasserverbrauchs in der ersten großen Hitzewelle. Am Donnerstag war bekannt gegeben worden, dass die Allgemeinverfügung nicht verlängert wird. Heute früh ist sie ausgelaufen. Die Versorgungslage sei jetzt auf einem beherrschbaren Niveau, heißt es von den Stadtwerken. Außerdem wird erwartet, dass der Wasserverbrauch nach dem Start der Sommerferien deutlich zurückgeht. Und damit ist es gleich 11.04 Uhr. Und jetzt kompakt und zuverlässig das Bayernwetter auf Bayern 1. Auch heute sonnig und trocken mit einigen Quellwolken. Es wird recht windig und bis 32 Grad heiß. Ab dem Nachmittag an den Alpen einzelne Schauer und Gewitter. Auch in der kommenden Nacht kühlt es teilweise nicht unter 20 Grad ab. Die weiteren Aussichten: Es bleibt hochsommerlich, mit lokalen Schauern und Gewittern am Nachmittag, die Spitzenwerte weiter deutlich über 30 Grad. Und hier ist der Bayern 1 Verkehrsservice mit minutengenauer Stauzeitmessung. A7 Füssen Richtung Ulm, zwischen Memmingen Süd und Dettingen an der Iller Stau, da dauert es 15 Minuten länger. A7 Würzburg Richtung Fulda, zwischen Bad Kissingen, Obertulba und Bad Brücken auf Volkers, 8 Kilometer Stau, eine Zeitverzögerung von 25 Minuten. Fulda Richtung Würzburg, zwischen Dreieck Fulda und Bad Brücken auf Volkers, 4 Kilometer Stau, da kommt es zu einer Verzögerung von 20 Minuten. Weiter auf der A7 Richtung Ulm, zwischen Dinkelsbühl, Fichtenau und Ellwangen, 8 Kilometer Stau an einer Baustelle, da dauert es sogar eine Stunde länger. A8 München Richtung Salzburg, zwischen Kreuz München Süd und Hofeldinger Forst ein Unfall mit 5 Fahrzeugen auf der linken Spur. Weiter Richtung Salzburg, zwischen Neukirchen und Schwarzbach, 8 Kilometer stockender Verkehr. Eine Viertelstunde müssen Sie hier länger einplanen. Salzburg Richtung München, zwischen Holzkirchen und dem Kreuz München Süd, 11 Kilometer Stau und stockender Verkehr, 20 Minuten Verzögerung hier. A9 München Richtung Nürnberg, zwischen Garching Nord und Allershausen, 5 Kilometer Stau nach einem Unfall. Da dauert es eine Viertelstunde länger. Weiter zwischen Manching und Denkendorf, 14 Kilometer stockender Verkehr, 25 Minuten länger. A9 Berlin Richtung Nürnberg zwischen Markt Schorgast und Dreieck Bayreuth-Kulmbach, 5 Kilometer Stau, eine Verzögerung von 15 Minuten. Und Service BR Radeltour. Auf ihrer ersten Etappe sind die 1600 Radlerinnen und Radler gerade kurz vor Wassertrüdingen, wo es die erste Wasserpause gibt. Um 12 Uhr geht es dann weiter über Dinkelsbühl, Fremdingen und Ehringen ins Ziel nach Nördlingen. Wir wünschen den Radlfahrern gute Fahrt und sicheres Ankommen und natürlich auch für Sie Autofahrer. Es ist viel los. Viel Geduld und kommen Sie gut ans Ziel. Gute Fahrt.
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5: Die Schmunzler und die Höhepunkte aus einer Woche Bayern 1 morgen, die hören Sie Samstag und Sonntags immer ab 11. Und immer mit dabei Songs, die lange nicht liefen. Also Hits, die einfach einen besonderen Kick haben. Die besondere Morgennummer kommt immer auch schon ganz früh, kurz nach 5. Und da waren die Mädels von Heart dabei. Das Herz von Heart waren ja immer die Wilson-Schwestern, Ann und Nancy. Alles andere in der Band hat sich durchaus mal verändert. Meistens hat ja immer Ann gesungen, aber bei unserer Morgennummer jetzt ist es Nancy. Will You Be There auf Bayern 1.
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1: Vielleicht wird gerade bei Ihnen gebrutzelt fürs Mittagessen am Sonntag und da passt ein Kochbuch aus dem Landkreis Eichstätt gut dazu. Grenzenlos geschmackig, ein Kochbuch voller Lieblingsrezepte und voller Lebensgeschichten. Zusammengestellt von der Integrationslotsin im Landratsamt Helena Agdassi. Die hat Menschen zu Kochevents eingeladen und die wiederum haben ihre Lieblingsrezepte aus der Heimat mitgebracht.
2: Und so haben wir Menschen aus über 70 verschiedenen Herkunftsländern besucht und sie gebeten, ein typisches Gericht aus ihrer Heimat zuzubereiten. Während des Kochens ging es aber irgendwann gar nicht mehr nur ums Essen. Wir sprachen über Kultur, über Traditionen, über Familie und auch über ihre Zukunftspläne. Wenn man so will, kann man sagen, wir zeigen auch das Gesicht hinter dem Gericht.
1: Nicht nur Zutaten, sondern auch die Geschichten hinter den Gerichten, die stehen da drin. Grenzenlos geschmackig gibt's in Buchhandlungen in Ingolstadt und Eichstätt oder online über die Homepage des Landkreises Eichstätt.
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5: Es ist gleich 11.30 Uhr, halb 12. Hier ist kompakt und zuverlässig das Bayernwetter auf Bayern 1. Auch heute ist es sonnig und trocken mit einigen Quellwolken. Es wird recht windig und bis 32 Grad heiß. Ab dem Nachmittag an den Alpen einzelne Schauer und Gewitter. Auch in der kommenden Nacht kühlt es teilweise nicht unter 20 Grad ab. Die weiteren Aussichten: Es bleibt hochsommerlich mit lokalen Schauern und Gewittern am Nachmittag. Die Spitzenwerte weiter deutlich über 30 Grad. Hier ist der Bayern 1 Verkehrsservice mit minutengenauer Stauzeitmessung. A3 Linz Richtung Passau zwischen Neuhaus am Inn und Passau Süd. 4 Kilometer Stau. Da kommt es zu einer Verzögerung von 15 Minuten. A7 Füssen Richtung Ulm zwischen Memmingen Süd und Dettingen an der Iller. 7 Kilometer Stau. Da dauert es ungefähr 25 Minuten länger. A7 Würzburg Richtung Fulda zwischen Bad Kissingen, Obertulba und Bad Brückenau-Volkers. 8 Kilometer Stau. 25 Minuten länger. Fulda Richtung Würzburg zwischen Dreieck Fulda und Bad Brückenau-Volkers. 4 Kilometer Stau, das bedeutet 20 Minuten Verzögerung. A7 Würzburg Richtung Ulm zwischen Dinkelsbühl, Fichtenau und Ellwangen. 10 Kilometer Stau an einer Baustelle, da dauert es 30 Minuten länger. A8 München Richtung Salzburg zwischen Kreuzmünchen Süd und Hofaltinger Forst. Ein Unfall mit 5 Fahrzeugen auf der linken Spur. A8 Salzburg Richtung München zwischen Bayern und dem Kreuz München Süd 14 Kilometer Stau und stockender Verkehr. Da dauert es 25 Minuten länger. A9 München Richtung Nürnberg zwischen Manching und Denkendorf 12 Kilometer Stau und stockender Verkehr. Ebenfalls 25 Minuten länger. A9 Berlin Richtung Nürnberg zwischen Markt Schorgast und Dreieck Bayreuth Kulmbach 5 Kilometer Stau, eine Viertelstunde länger. Und A93 Regensburg Richtung Weiden zwischen Bohnholz und Schwandorf Süd 5 Kilometer Stau, da dauert es 20 Minuten länger. Sie brauchen also heute Geduld, diese wünschen wir Ihnen und vor allem kommen Sie gut und sicher ans Ziel. Gute Fahrt.
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2: Spezielle Songs, die mixen wir jeden Morgen in die Playlist. Hören Sie zum Beispiel immer kurz vor 7. Und da ging unsere Musikreise ins Jahr 2002 zur Boyband A1. Die kamen aus Großbritannien und Norwegen und gehörten zur großen Boyband-Welle der späten 90er. Der Unterschied zu den meisten, die vier haben viele ihrer Songs selber geschrieben. Das war damals echt ungewöhnlich. Mit ihrer Version von Take On Me von Aha, da hatten sie ja eine Nummer 1-Hit in Großbritannien. Und Caught in the Middle war kurz darauf einer ihrer größten eigenen Erfolge. Und hier sind Sie mit dem Song A1 auf Bayern 1.
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0: Über 30 Kirchen und Kapellen verzeichnet die südlichste kreisfreie Stadt Deutschlands und nach Augsburg zweitgrößte Stadt im Bayerisch-Schwaben. Und Kempten ist schon seit der römischen Antike in einem Dokument als Cambodunum erwähnt. Bis 1525 war die Iller-Metropole rein römisch-katholisch. Erst der damals erfolgte große Kauf teilte Kempten in zwei Glaubensrichtungen. Mitten in der Altstadt steht, auf frühromanischen Ursprüngen des 9. Jahrhunderts errichtet, die 1426 bis 1428 im gotischen Stil umgestaltete St. Mann-Kirche. Heute nennt man Kemptens ältesten Sakralbau zu Recht Mutterkirche des evangelischen Oberallgäus. Seit dem Jahr 1527 ist die Pfarrkirche evangelisch. Das Hauptschiff hat man im 18. Jahrhundert barockisiert, später jedoch erneut gotisch überformt. Der markante, spitze, 66 Meter hohe Turm ist weithin sichtbar und prägt die Stadtsilhouette. Besucher sind beim Betreten meist sofort vom prachtvoll geschnitzten neogotischen Hochaltar überwältigt. Er entstand um 1890 in Memmingen und wurde sogar 1893 bei der Weltausstellung in Chicago preisgekrönt. Die Chorraum-Buntglasfenster in mittelalterlicher Grisaille-Technik entstanden etwas früher in einer Nürnberger Werkstatt. Stets offen für Neues wurde im Zuge jüngerer Renovierungen 2007 auch der neue Altarraum auf der Schwelle zum Chor vom Münchner Werner Malli geschaffen. Er fertigte die Prinzipalien Altar, Lesepult und Taufbecken aus Eschenholz. Interessant dazu wirkt der Vergleich mit der aus Nussbaum gefertigten frühbarocken Kanzel von 1608. Im Turm der St. Mann-Kirche erklingt seit 2017 ein über 6,5 Tonnen schweres Glockenquintett. Die beiden größten stammen noch aus dem späten 14. Jahrhundert. Die drei anderen hat Bachert in Karlsruhe gegossen. Die ehemalige Tauf- und Morgenglocke stammt aus der Nachkriegszeit. Sie steht seit 2017 als mahnende Friedensglocke für alle Menschen auf dem St. Mann-Platz. Das Mittagsläuten aus Kempten, von und mit Christian Jungwirth.
1: Und damit wird's 3:03. Das Bayernwetter auf Bayern 1 kompakt und zuverlässig. Heute Mittag und auch am Nachmittag scheint die Sonne, die Wolken bleiben überschaubar. Dazu weht ab und an der Wind von Osten her. Das ist ganz angenehm, die Temperaturen. Die steigen weiter. 26 Grad in Hof bis 32 werden es in Regensburg und auch am Untermain. Abends, da kann es aber nur an den Alpen gewittern. Lokal können diese Gewitter auch kräftig ausfallen. Die neue Woche, die bringt auch sonniges Wetter, selten Gewitter. Die heißesten Tage werden mit 31 bis so 36 und 37 Grad der Montag und der Dienstag. Ab Donnerstag gehen die Temperaturen dann so ein bisschen runter zumindest, liegen dann oft wieder unter 30 Grad. Der Bayern 1 Verkehrsservice mit minutengenauer Stauzeitmessung. Vorsicht erstmal auf der A8 Stuttgart-München. Zwischen Günzburg und Burgau liegen Metallteile. Die A3 Linz-Passau zwischen Neuhaus am Inn und Passau Süd 4 Kilometer Stau, 20 Minuten plus. A7 Füssen-Ulm zwischen Memmingen Süd und Dettingen 7 Kilometer Stau, 25 Minuten plus. Und weiter Richtung Ulm auf der A7 zwischen Altenstadt an der Iller und dem Dreikittistetten immer wieder stockend. Da dauert es 20 Minuten länger in diesem Bereich. A7 Würzburg-Fulda zwischen Bad Kissingen-Obertulba und Bad Brückenau-Volkers stehen sie in einem 9 Kilometer langen Stau, zieht sich leider 40 Minuten Zeitverzögerung. A7 Fulda Richtung Würzburg zwischen Dreieck Fulda und Bad Brückenau-Wildflecken. Bauarbeiten auch hier, 9 Kilometer Stau, 45 Minuten dauert es länger. Die A7 Würzburg-Ulm zwischen Dinkelsbühl-Fichtenau und Ellwangen, 6 Kilometer Stau. Die A8 München-Salzburg zwischen Kreuz München-Süd und Hofoldinger Forst, da hat es einen Unfall mit 5 Fahrzeugen auf der linken Spur gegeben. A8 Salzburg-München zwischen Weihern und Kreuz München-Süd, 14 Kilometer Stau und stocken 25 Minuten plus. Weiter auf die A8 München Richtung Stuttgart. Zwischen Merklingen und Hohenstadt ein 6 Kilometer Stau, das zieht sich, 45 Minuten Zeitverzögerung auf der Strecke. Weiter auf die A9 München-Nürnberg zwischen Manching und Denkendorf, 11 Kilometer Stau und stockend, 25 Minuten plus. halten die A9 noch Berlin Richtung Nürnberg zwischen Gefries und Dreieck Bayreuth-Kulmbach. Da stehen sie gerade in einem 8 Kilometer Stau, müssen 35 Minuten länger einplanen. Und noch eine Meldung von unserer BR-Radeltour. Auf ihrer ersten Etappe geht's für die Radlerinnen und Radler die erste Wasserpause in Wassertrüdingen zu Ende. Weiter geht es dann über Gerolfingen und Wittelshofen in Richtung Dinkelsbühl, wo kurz nach 13 Uhr dann die Mittagspause stattfindet. Wenn Sie in einem dieser vielen Staus stehen, bleiben Sie cool. Jeder Stau geht irgendwann mal vorbei. Gute und sichere Fahrt für Sie.
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1: Ja, und vielleicht geht die Wartezeit im Stau ja auch ein bisschen schneller vorbei für Sie mit den Talk-Highlights der Woche bei uns. Jeden Sonntag ab 12 hören wir nochmal rein. Der Name Gerhard Wittmann, der sagt vielleicht nicht jedem gleich etwas, aber wer hört, dass er viele Jahre den ehemaligen Münchner Oberbürgermeister Reiter beim Nockerberg gespielt hat und bei den Eberhofer-Filmen der Bruder Leopold ist, dann wissen wahrscheinlich alle Bescheid. Der Schauspieler Gerhard Wittmann, der war diese Woche zu Gast bei meinem Kollegen, bei Thorsten Otto. Und im Gegensatz zu vielen Zuschauern mag er den Leopold ganz gern.
3: Ich mag ihn sehr. Das ist eine Figur, die mit ihren Möglichkeiten und mit ihrer Befindlichkeit alles richtig machen will und die Familie zusammenhalten will.
4: Aber er hat schon extrem unsympathische Eigenschaften. Dieses Schleimige ist ja nun das eine.
3: Aber das hat über die Jahre abgenommen.
4: Dann hat er sowas unfassbar Spießiges und immer auf seinen Vorteil bedachtes. Ich meine, du spielst den grandios, aber glaubst du, es gibt viele Menschen da draußen und viele Millionen lieben ja den Eberhofer, die sagen, der Leopold, das ist meiner, mit dem wäre ich gern befreundet.
3: Wenn du so eine Figur spielst, du musst ja irgendein Zipfelchen erwischen, wo ich sage, das ist mir schon mal untergekommen.
4: Was jetzt, ist es bei dir, wo du eine Ähnlichkeit festgestellt hast?
3: Ich glaube, die pedantische Ordnungsliebe.
4: So bist du.
3: Nein, ja, doch. Ich kann es nicht haben, wenn ich Sachen nicht geordnet habe. Dann packe ich an und mache das weg.
4: Was du noch im Vorgespräch gesagt hast, auf die Frage, was ihr gemeinsam habt, ist, dass wir beide ganz lieb sind. Also ihr beide.
3: Der Leopold und ich. Ja, ich finde, dass der Leopold von Anfang bis jetzt schon eine kleine Kurve genommen hat. Und er wird ja auch älter und merkt, wie die Zeit davon geht und wie er, ja, wie soll ich sagen, vielleicht ist es auch ein Wunsch von mir.
1: Und gleich erzählt Gerhard Wittmann über seine Anfänge am Theater und sein unglaubliches Vorsprechen an der Schauspielschule.
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0: 81 Jahre ist er und hat einen vollen Tourkalender. Zwischendurch ein Schnapper aus der Sauerstoffflasche während des Auftritts, dann geht's schon. Rod Stewart auf Bayern 1.
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0: Dass er Schauspieler werden wollte, das wusste Gerhard Wittmann schon früh im Leben. Aber wie das so funktioniert, davon hat er wirklich gar keinen Plan gehabt. Diese Woche war der Schauspieler aus den Eberhofer-Filmen auf der blauen Couch zu Gast bei meinem Kollegen Thorsten Otto. Sehr lustig, wie er sich beim Vorsprechen an der Schauspielschule aus einer misslichen Situation befreit hat.
2: Der Leiter war ein alter Schauspieler aus Berlin. Der hatte irgendwie Sympathie, das habe ich schon gemerkt. Hat aber dann gesagt, was hast du uns denn mitgebracht, dass wir sehen?
3: Du wusstest nein, überhaupt nicht, was er von dir will.
2: Nein, ne? Dann hat er gesagt, ja, aber wir müssen doch beurteilen können, ob du überhaupt. Dann habe ich gesagt, doch, das kann ich. Ja, da müssen wir jetzt schauen und so. Und ich war wirklich schon so, dass ich die Klinke in der Hand hatte und mir gedacht habe, so kann ich nicht gehen.
3: Also, aber du wolltest eigentlich schon wieder gehen.
2: Ja, es war so, was soll ich jetzt noch? Der sagt da, was ich soll was mitbringen und ich will hier aufgenommen werden. Und da habe ich mich eben umgedreht und bin in dieses Gespräch zwischen Willy Brandt und Franz Josef Strauß, weil ich die damals vielleicht auch in der Schule oder mit Klassenkameraden die Stimmen nachgemacht habe oder so und bin da von einem Platz zum anderen und habe da fingiertes Gespräch.

0: Gespräch gemacht und dann hat der gesagt, also das ist uns ja noch nie untergekommen oder gesagt, aber alleine hat er gesagt, dass sie jetzt nicht gegangen sind, was ihm besonders gefallen hat, dass ich es nicht vorbereitet habe, dass ich mich umgedreht habe, eingestiegen bin und ohne Kommentar. Dann hat er gesagt, das gefällt mir, hat er gesagt. Und hat er gesagt, die Chuzpe, sich jetzt da hinzustellen und die zwei da zu machen, hat er gesagt, und Parodie ist jetzt nicht Schauspiel, aber hat er gesagt, es hat mit dem Beruf zu tun, hat er gesagt. Und sie können Pausen setzen, hat er gesagt. Und das gefällt mir, hat er gesagt. Wir machen das mit ihnen. Wow. Und ich war überglücklich.
1: Könntest du uns eine kleine Kostprobe von damals geben?
2: Ich glaube, ich habe begonnen, dass die Sozialdemokratische Partei ist.
0: Und dann bin ich irgendwie da reingegangen. Wir von der CSU haben schon lange.
1: Aber du hast es drauf,
0: ja,
1: immer noch.
0: Ja. Ich weiß, dass ich so irgendwie so eingestiegen bin. Ich weiß noch, dass dieser Schulleiter da mich angeschaut hat, wie nochmal was. Und hat mir immer dann mit Rat und Tat zur Seite gestanden.
1: Solche Leute brauchst du im Leben.
0: Ja, ja.
1: Ja, Mentoren. Deine Karriere, Schauspielkarriere begann dann am Landestheater Linz.
0: Mhm. Die Anekdote, ich bin in Linz ausgestiegen, bin durch die Landstraße gegangen, gehe aufs Landestheater zu und sehe eine Riesentraube von Leuten, jungen Leuten, die mit dem Bus da stehen und ich denke mir, boah, sprechen da viele vor. Ja, gibt's denn sowas? Und ich reihe mich da hinten ein und sag zu den Letzten, was ganz schön viel los hier da. Also ich bin ja neugierig, das dauert ja bis heute Nacht um 10. Und die haben mich angeschaut, so quasi, was will der von uns? Da haben wir gedacht, oh, das ist bestimmt ein ehrliches Gesetz, man darf beim Vorsprechen nicht miteinander reden, bis dann jemand um die Ecke kommt und sagt, Achtung, der Bus nach Steyr fährt in 5 Minuten ab. Dann, und ich habe, nein, ich muss doch zum Vorsprechen, das sind gar nicht die Leute. Und dann hat man mich durch den Hinterhof zu diesem Vorsprechen, wo dann auch irrsinnig viele Leute waren. Und ich bin da, das waren 30, 40 Leute, die da vorgesprochen haben. Und irgendwann kam ich halt dran, bin auf eine dunkle Kammerspielbühne und habe gesagt, ich habe jetzt hier, unten habe ich nur aus dem Dunkeln gehört, reden Sie nicht zu viel und spielen Sie. Und dann habe ich meine Sachen vorgespielt, zerbrochener Krugen, Ruprecht. Und auf jeden Fall ist diese ganze Traube von Schauspielerinnen und Schauspielern da gesessen und hat gewartet. Und da kam dieser Intendant und hat gesagt, es können alle gehen, und zeigt auf mich und sagt, und Sie kommen mit mir mit. Und da bin ich zu dem ins Intendantenbüro und da hat er gesagt, dass er das total toll fand. Aber bitte, wo kommen Sie her? Das war schwäbisch-bayerischer Dialekt, der da zu hören war. Das hat ihn hoch interessiert. Also er hat mir auf jeden Fall das Engagement angeboten. Und ich war ja in der Schauspielschulzeit immer an der Staatsoper in München als Logendiener. Und da kam er 14 Tage später nach dem Vorsprechen, sieht er mich an der Tür stehen und sagt, was machen Sie hier, Herr Wittmann? Und dass ich da an der Staatsoper 3 Jahre stand, das fand er ganz toll. Und dass ich da mein Geld verdient habe. Dann hat er mich im nächsten Jahr, wo die einzelnen Herr so und so kommt aus dem Staatstheater Osnabrück und so und wie er zu mir kam, hätte er sagen müssen, das ist ein Neuling, der von der Schauspielschule kommt, und der hat dann gesagt, Gerhard Wittmann, letztes Engagement, Bayerische Staatsoper München. Da haben sich die alle zu mir umgedreht und haben geguckt und gesagt, hey, du warst an der Staatsoper, dass ich dann einfach so stehen ließ.
3: Er spielt den Bruder vom Dorfpolizisten Franz Eberhofer. Den Leopold war beim Nockerberg der Münchner OB Dieter Reiter. Wie sich das anfühlt, dass mit dieser liebgewordenen Rolle jetzt Schluss ist, das erzählt der Schauspieler Gerhard Wittmann im Podcast zu dieser blauen Couch, und den gibt's natürlich wie alle Gespräche in ARD Sounds.
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3: Jetzt mit Madonna, die 80er im Summer of Music, Material Girl.

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3: 12.30 Uhr ist ganz genau, halb eins. Das Bayern-Wetter auf Bayern 1 kompakt und zuverlässig. Ein sonniger Sonntag heute, bisschen Ostwind weht dazu bei 26 bis 32 Grad. An den Alpen kannst du am Abend zum Teil kräftig gewittern. Die erste Sommerferienwoche, die legt gleich ganz schön heiß los, vor allem Montag und Dienstag. Da geht's rauf auf 31 bis zu 36, 37 Grad. Danach gehen die Temperaturen aber runter und liegen ab Donnerstag oft wieder unter 30 Grad. Einmal tief Luft geholt für den Bayern 1 Verkehrsservice. Eine Menge los. Alle Bundesländer in den Sommerferien spüren wir natürlich auf der Autobahn. Die A3 Linz Richtung Passau zwischen Neuhaus am Inn und Passau Süd 3 Kilometer Stau. 20 Minuten plus. A7 Füssen-Ulm zwischen Altenstadt an der Iller und Reike-Die-Stetten immer wieder Stau und Stocken. 20 Minuten Zeitverzögerung hier. Die A7 Ulm Richtung Würzburg zwischen Gingen, Herbrechtingen und Heidenheim stehen sie 8 Kilometer im Stau, müssen 25 Minuten länger einplanen. Die A7 Würzburg Richtung Fulda zwischen Bad Kissingen-Obertulba und Bad Brückenau-Volkers stehen sie 9 Kilometer im Stau, 40 Minuten plus. Auf der A7 Würzburg-Ulm zwischen Ahlen-Oberkochen und Heidenheim Unfall, 8 Kilometer Stau, 35 Minuten plus. A8 München-Salzburg zwischen dem Kreuz München-Süd und Hofoldinger Forst ein Unfall mit 5 Fahrzeugen auf der linken Spur. Und weiter Richtung Salzburg auf der A8 zwischen Neukirchen und Schwarzbach nochmal Stau und stockender Verkehr. Die A8 Salzburg in Richtung München zwischen Weihern und Kreuz München Süd. 14 Kilometer Stau und stockend. Hier dauert es 25 Minuten länger. A8 München in Richtung Stuttgart zwischen Merklingen und Hohenstadt. Bergungsarbeiten, 7 Kilometer Stau, 35 Minuten Zeitverzögerung. Weiter auf die A9 München in Richtung Nürnberg zwischen Manching und Denkendorf. 14 Kilometer Stau und stockend, 25 Minuten Zeitverzögerung. Die A9 Berlin Richtung Nürnberg zwischen Marktschorgast und Dreieck Bayreuth-Kulmbach. Ein 8 Kilometer Stau, 25 Minuten plus. A95 München-Garmisch zwischen Eschenlohe und Anschluss zur B2. Ein Unfall auf der linken Spur. Wir haben es gleich, die A99 noch. Ostumfahrung München in Richtung Salzburg. Zwischen Haar und dem Kreuz München-Süd stehen sie 7 Kilometer im Stau, müssen 35 Minuten länger einplanen. Wir haben es geschafft. Gute und sichere Fahrt für Sie.
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3: Ja, unsere blaue Couch geht in die Sommerpause jetzt ab nächster Woche. Und passend dazu habe ich mir eine Frau eingeladen, die dem Ruf des Sommers gefolgt ist. Marlina Güttner, eine junge Frau, die einen magischen Moment erlebt hat, als sie das erste Mal im Atlantik einen Wal gesehen hat. Da war ihr klar, das will ich zu meinem Beruf, zu meiner Berufung machen. Ihr Motto, sei schneller als deine Zweifel.
4: Ja, total. Also es war einfach ein super beeindruckender Moment und ich war einfach so glücklich, auf diesem Boot zu sein, auf diesem Meer zu sein. Und ich erzähle oft diese Geschichte von diesem Moment, wo ich den ersten Wal gesehen habe und dass sich von da aus alles entwickelt hat. Aber es ist natürlich nicht wirklich so. Es ist natürlich so, dass sich vorher schon ganz viel entwickelt hat und dann auch, dass es nicht so war, dass ich in diesem Moment dann meine nächsten 2 Jahre direkt vor mir gesehen habe. Mhm. Aber ich hatte die erste Idee, weil als wir vom Boot runtergestiegen sind, habe ich ein Plakat gesehen, wo nach Praktikanten gesucht wurde. Und damals dachte ich dann, wow, das wäre doch super cool, so wie dieser Guide. Da war auch ein Praktikant nämlich noch dabei, der auf diesem Boot saß, einfach Fotos von den Walen gemacht hat, auf diesem kleinen Boot den ganzen Tag auf dieser verrückten kleinen Insel mitten im Atlantik. Und da dachte ich, das wäre doch eine coole Idee. Und dann kommen wir wieder zu dem Punkt, mit dem du eingestiegen bist, ja. nämlich sei schneller als die Zweifel. Ja. Und ich habe dann gleich am ersten Tag noch eine E-Mail geschrieben, um mich einfach mal zu bewerben.
3: Und das Meer hatte da auch schon eine ganz große Anziehung auf dich als Kind schon.
4: Total. Also ich liebe das Meer. Ich komme jetzt ja gerade auch aus Portugal, war jetzt 2 Monate da. Und habe mich auch wieder daran erinnert, es war schon als Kind so, dass ich es einfach geliebt habe, am Meer zu sein, aber vor allem auch im Meer zu sein und in diesen Wellen zu hüpfen und stundenlang einfach im Wasser zu planschen. Und ich finde auch, ja, einfach den Sonnenuntergang am Meer ist immer meine Regel, wenn ich in Portugal bin, nie einen Sonnenuntergang zu verpassen. Ich finde, es ist eine ganz große Faszination, aber auch, ja, voll die Kraftquelle für mich.
3: Ja, das können wir wahrscheinlich alle nachvollziehen, dieses Gefühl. Was Marlina Küthner als Guide auf einem Wahlbeobachtungsschiff alles erlebt hat, das hören wir gleich. Jetzt schauen wir noch kurz auf die Straßen. Der Bayern 1 Verkehrsservice mit der A3 Würzburg Richtung Frankfurt zwischen Würzburg-Heidingsfeld und Würzburg-Kist liegt ein Reifen auf der Fahrbahn. Bitte fahren Sie besonders vorsichtig hier.
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0: mixen wir alle Jahrzehnte durch im Summer of Music natürlich auch die großen Momente der 70er ABBA und Gimme Gimme.
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0: Malina Güthner war mein Gast, eine wirklich sehr mutige junge Frau, die schon ganz viel geschafft und ausprobiert hat in ihrem Leben. Das hat mich schon beeindruckt, muss ich sagen. Sie hat als Rettungssanitäterin gearbeitet, als digitale Nomadin gelebt, hat eine vegane Eissorte entwickelt und auf den Markt gebracht und auf österreichischen Skipisten für Sicherheit gesorgt mit 26. So alt ist sie gerade mal. Eins ihrer größten Abenteuer, sie hat als Wahltourguide mitten im Atlantik angeheuert und ein halbes Jahr lang auf den Azoren gelebt.
2: Einmal für mich war es auch total herausfordernd, mich 6 Monate dazu zu committen, auf dieser Mini-Insel zu leben.
0: Vielleicht kannst du es noch mal ganz kurz verorten, diese Inseln. Pico heißt die, ne?
2: Genau.
0: Und die ist nicht sehr groß, 42 Kilometer lang, 15 breit, 14.000 Einwohner. Und da warst du dann, bist du alleine als junge Frau hingedüst.
2: Genau, ja, hingeflogen. Und das war, genau, eine kleine Insel, von der man sich auch nicht so wegbewegen konnte, was für mich als Weltreisende gar nicht so einfach war. Und dann vor allem dieses Alleine-Gehen, alleine hingehen, ohne jetzt den Mensch und den Hund, die mir sonst natürlich auch viel Safety geben. Mhm. Und das war für mich in allen Bereichen ein riesiger Sprung aus der Komfortzone. Also ich hatte total viel Angst auf jeden Fall.
0: Wie waren deine ersten Eindrücke dann auf der Insel?
2: Ja, also der erste Moment war ein bisschen schwierig, weil das Flugzeug konnte nicht landen.
0: Oh, schön.
2: Und dann hieß es schon von den Nebensitzenden im Flugzeug, ah ja, es passiert hier öfters, wenn wir Pech haben, müssen wir wieder die 3 Stunden zurück nach Lissabon fliegen. Es war dann zum Glück nicht der Fall. Ich wurde mit sehr viel Nebel und Regen auf dieser Insel empfangen, aber ich habe mich von Anfang an wohlgefühlt. Also es hat lange gedauert, bis ich wirklich so mein Herz auch ein bisschen an den Ort verloren habe. Aber ich habe mich von Anfang an wohlgefühlt und ich habe in einem Haus mit am Ende dann 4 anderen Mädels gewohnt. Das war mein großes Glück, weil ich da eben so meine Mitstreiterinnen gefunden habe. Und ich glaube, das ist natürlich immer total wertvoll, wenn man Leute hat, die gleichen Sorgen haben, die gleichen Herausforderungen und dann einfach nicht mehr allein ist, sondern halt gemeinsam.
0: Die Azoren, das ist ja ein Hotspot für Walsichtungen und du bist da 6 Monate dann ja mit rausgefahren, mehrmals am Tag mit Touristen zum Wale anschauen. Nimm uns doch mal mit raus aufs Meer. Wobei hast du denn Wale beobachtet?
2: Also ich habe in dieser Zeit 18 verschiedene Arten von Walen und Delfinen gesehen und war eigentlich jeden Tag mehrere Stunden auf dem Meer. Das heißt, ich habe unglaublich viel Verschiedenes gesehen. Einmal verschiedene Arten, zum Beispiel die lustigen, verspielten Fleckendelfine. Die sind für mich so eine Art, die ganz viel Freude versprühen. Dann zum Beispiel Blauwale, die größten Tiere, die wir auf unserem Planeten haben und jemals hatten, die natürlich unglaublich beeindruckend und gigantisch sind.
0: Weißt du, wie groß ein Blauwal ist?
2: Ja, die können bis zu 32 Meter werden. Also total riesig.
0: Ja.
2: Einer meiner Lieblingsfakten ist immer, dass allein die Zunge von einem Blauwal so schwer werden kann wie ein Elefant, also wie unser größtes Landsäugetier.
0: Das ist wirklich beeindruckend. Und hast du denn auch mal die so in Aktion erlebt? Was weiß ich, beim Liebesspiel oder beim Kämpfen oder sowas? Sieht man sowas auch bei Walsichtungen?
2: Total. Also wenn man jeden Tag draußen ist und vor allem auf den Azoren, dann gibt es eine Art, die man fast jeden Tag sieht, schon sehr häufig. Das sind die Pottwale. Mhm. Und das ist so die Art gewesen, mit denen ich mich am meisten beschäftigt habe in dieser Zeit. Mhm. Und ja auch die erste Art, die ich gesehen habe. Die habe ich zum Beispiel beim Schlafen gesehen, beim Jagen, bei der Paarung. Und ein unglaubliches Highlight, was wirklich, ja, also unfassbar ist, dass ich das gesehen habe, weil das in freier Wildbahn zu sehen, ich glaube, das erleben wirklich nicht viele Menschen, war eine Pottwalgeburt sogar.
0: Wow, da warst du dabei. Da muss man Abstand halten.
2: Auf jeden Fall. Da muss man Abstand halten, sollte man aber natürlich sowieso, um die Tiere zu respektieren, gerade auch auf den Azoren. Ja. Das ist ein wichtiges Thema und da gibt es zum Glück auch viele Regeln.
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1: Um 13 Uhr mit Andreas Derschall. Stress am Arbeitsplatz wird für immer mehr Beschäftigte zum Problem. Das zeigen Auswertungen der kaufmännischen Krankenkasse KKH. Ärzte stellen demnach deutlich häufiger Belastungsreaktionen und Anpassungsstörungen fest, wie Christian Wagner berichtet.
2: Sie schreiben ihre Patienten krank, weil sie etwa an Erschöpfung leiden, an einem Burnout oder einer schweren Depression. Insgesamt gibt es der KKH zufolge in diesem Bereich inzwischen 80% mehr Krankheitstage als noch vor 8 Jahren. Die Ursachen sind den Fachleuten der KKH zufolge vielfältig. Dazu zählen ein zu hohes Arbeitspensum, häufige Überstunden, ein geringes Gehalt und Existenzängste sowie Konflikte mit Kollegen und Vorgesetzten.
1: Nach dem Ansturm zehntausender Migranten auf die spanische Exklave Ceuta werden von der nordafrikanischen Küste immer mehr Leichen geborgen. Die Zahl ist laut spanischem Innenministerium auf 72 gestiegen. Die meisten ertranken beim Versuch von Marokko aus, in die Exklave zu schwimmen. In der EU hat die Migrationskrise zu Streit geführt. Am Dienstag wollen die Innenminister in einer Sondersitzung darüber sprechen. Eine 500.000 Sinti und Roma sind während des Holocaust in Europa ermordet worden. Heute, am 2. August, ist an der Gedenkstelle in Auschwitz-Birkenau der Opfer gedacht worden. Der Antiziganismusbeauftragte der Bundesregierung Brandt fordert aber auch jetzt mehr Schutz für Sinti und Roma in Deutschland. Die Diskriminierung von Minderheiten habe in weiten Teilen der Gesellschaft zugenommen, sagte er. Auch in Augsburg ist anlässlich des Gedenktags an die Opfer erinnert worden. Die Veranstaltung soll ein Zeichen setzen gegen alle Formen von Ausgrenzung und Antiziganismus. Die Behörden im Kreis Amberg-Sulzbach in der Oberpfalz geben vorsichtig Entwarnung. Der Waldbrand bei Freudenberg ist unter Kontrolle. Allerdings bleiben etwa 200 Kräfte im Einsatz, um Glutnester am Boden zu löschen. Katrin Unverdorben berichtet.
3: Ein schwieriger und gefährlicher Einsatz, denn in dem bewaldeten, steilen Gelände stürzen laut Landratsamt Amberg-Sulzbach auch immer wieder Bäume um und Äste fallen herunter. Dennoch gibt das Amt eine positive Prognose ab. Die Hoffnung liege darauf, dass es wenig Wind geben wird, der schwelende Glutherde wieder entfachen könnte. Die Kirche auf dem Johannesberg sowie sämtliche Wanderwege, Zufahrtswege und die Kreisstraße zwischen Freudenberg und Bühl bleiben gesperrt. Die Löscharbeiten werden noch Tage andauern, hieß es heute vom Landratsamt.
1: Wer steht wo in der Warteschlange? Diese Frage hat manchmal Potenzial für Eskalation und Gewalt. Und genau das ist beim Gepäckcheck-in am Nürnberger Flughafen am Freitagabend passiert. Zwei Gruppen von insgesamt 20 Leuten haben ihren Platz in der Warteschlange mit Fäusten ausgefochten. Die Polizei musste einschreiten. Für 11 der Beteiligten war die Reise damit zu Ende. Sie durften ihren geplanten Flug nicht antreten. Außerdem ermittelt die Grenzpolizei. Es ist 13.03 Uhr.
4: Sie können es natürlich nicht sehen, aber ich schüttele leicht mit dem Kopf. Das ist ja nicht zu glauben. Das Bayernwetter auf Bayern 1, kompakt und zuverlässig. 26 bis 32 Grad heute. Dazu ein leichter Ostwind, also ein schöner Sommertag. Im Gegensatz zu gestern wird es auch nur vereinzelt an den Alpen und am Abend mal gewittern. Da können die Gewitter aber auch zum Teil ganz schön kräftig wieder ausfallen. Morgen wird es überwiegend sonnig, wenige Gewitter nur und bis Mittwoch über 30 Grad heiß. Ab Donnerstag geht es dann wieder unter die 30 Grad Marke. Der Bayern 1 Verkehrsservice mit minutengenauer Stauzeitmessung und erstmal mit einer wichtigen Meldung von der A7 Würzburg-Fulda. Zwischen Gramschatzer Wald und Dreieck-Schweinfurt-Werneck liegen Fahrzeugteile. Die A3 Linz-Passau zwischen Neuhaus am Inn und Passau Süd 3 Kilometer Stau. A7 Füssen-Ulm zwischen Altenstadt an der Iller und Dreieck Hittistetten immer wieder Stau und Stocken 20 Minuten Zeitverzögerung. A7 Ulm Richtung Würzburg zwischen Gingen, Herbrechtingen und Heidenheim ein 8 Kilometer Stau mit 35 Minuten plus. A7 Würzburg Richtung Fulda zwischen Bad Kissingen-Obertulba und Bad Brückenau-Volkers. 9 Kilometer Stau, da müssen Sie 45 Minuten länger einplanen. Und die Gegenrichtung der A7 Fulda Richtung Würzburg zwischen Dreieck Fulda und Bad Brückenau-Wildflecken. 9 Kilometer Stau, auch hier 45 Minuten Zeitverzögerung. Die A7 Würzburg Richtung Ulm zwischen Ahlen, Oberkochen und Heidenheim hat es einen Unfall gegeben. Da stehen Sie momentan auf 10 Kilometer im Stau, 45 Minuten plus. Und zwischen Neukirchen und Schwarzbach nochmal stau und stockend ein Plus von 15 Minuten. Die A8 Salzburg-München zwischen Holzkirchen und Kreuzmünchen Süd 12 Kilometer stockend, 20 Minuten plus. A9 München Richtung Nürnberg zwischen Manching und Denkendorf 10 Kilometer Stau und stockender Verkehr. Die A9 Berlin-Nürnberg zwischen Marktschorgast und Dreieck Bayreuth-Kulmbach 6 Kilometer stockend. Die A99 noch die Ostumfahrung München Richtung Salzburg zwischen H und dem Kreuz München Süd 7 Kilometer Stau, 35 Minuten Zeitverzögerung. Und noch eine Meldung von unserer BR-Radeltour. Auf ihrer ersten Etappe treffen derzeit die Radlerinnen und Radler in Dinkelsbühl ein. Dort findet die Mittagspause statt, bevor es dann gegen 15 Uhr wieder zurück nach Nördlingen geht. Wir wünschen Ihnen gute und sichere Fahrt.
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4: Wie jeden Sonntag ab 12 die Talk-Highlights der Woche bei uns. Und da nehmen wir Sie jetzt mit in ein Häuschen im Süden mit Blick aufs Wasser, mit Oliven- und Zitronenbäumen und immer Sonne, Pasta, Prosecco und Kaffee in der Nähe. Das klingt gut, oder? Die Schauspielerin Andrea Larange hat das durchgezogen. Sie hat ein Haus in der Nähe von Rom gekauft und kernsaniert. Und auf der blauen Couch hat sie mir erzählt, dass das wirklich alles andere als einfach war.
6: Ich meine, heute würde ich natürlich sagen, sag mal, was hast du denn da eigentlich gemacht? Spinnst du eigentlich? Nicht mal richtig Italienisch gesprochen und dann sich mit Handwerkern auseinanderzusetzen. Dachziegel und Verputz und Fliesen, das waren so meine ersten Vokabeln.
4: Was sind denn so die schönsten Italien-Momente in Ihrem Leben jetzt?
6: Tatsächlich dieses morgens aufwachen und die Fensterläden aufmachen und dieser Blick, dann gehe ich natürlich jeden Morgen erstmal eine Stunde schwimmen.
4: Oh, das klingt wirklich zu schön. Wie hart der Weg für Schauspielerin Andrea Larange tatsächlich war und was sie Menschen rät, die auch von so einem Häuschen im Süden träumen, da hören wir gleich nochmal rein ins Gespräch. Nach Queen, Elvis Presley und Tina Turner. We don't need another hero. 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

0: Das sind die großen Songs der 90er im Summer of Music hier auf Bayern 1. Queen, Heaven for Everyone und gleich gibt's die 80er mit den Bangles.
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0: Traumschiff.
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0: Ja, jetzt geht's los. Traumschiff, Schwarzwaldklinik, Soko Kitzbühel. In unzähligen TV-Produktionen hat die Schauspielerin Andrea Larange über Jahrzehnte mitgespielt. Schon als Kind stand sie das erste Mal vor der Kamera. Doch je erfolgreicher sie wurde, umso fremdbestimmter fühlte sie sich auch und umso unglücklicher wurde sie. Mit weit über 50 hat sie dann alles nochmal komplett auf Null gestellt. Sie hat sich von ihrem Mann getrennt nach einer langen Ehe, auf ihre innere Stimme gehört und sich den Traum vom Haus in Italien erfüllt. Und jetzt kann sie eine Sache auf sich selbst stolz sein.
2: Das war tatsächlich etwas, was ich wirklich lernen musste. Mhm. Also dieses Stolz auf mich sein, dieses sich endlich freuen können, was man da so geschaffen hat, das nicht als selbstverständlich zu betrachten, nicht mehr diese Maßstäbe an sich selbst anzulegen. Und ich glaube, ich bin da ein großes Stück weit vorwärts gekommen und freue mich einfach mittlerweile immer öfters.
0: Ja, weil das ist ja, glaube ich, auch eine der schwierigsten Transformationen im Leben, sich vom Außen unabhängig zu machen.
2: Genau, dafür hat ja diese Einsamkeit oder das Alleinsein einen guten Zweck erfüllt, denn da schaltet man ja sehr viel das Außen ab, diesen Lärm, dieses sich vergleichen, diese ganzen Einflussnahmen und so weiter und konzentriert sich wieder auf seine innere Stimme. Und da hört man dann schon ziemlich gewaltig, was eigentlich alles noch im Argen ist. Das muss ja auch erstmal bereinigt werden. Und je mehr man das bereinigen kann, umso mehr Platz ist dann plötzlich wieder für das Neue, ne? Für das Schöne und dieses Wohlfühlen, das, worum es eigentlich geht. Und wenn wir alt werden, wollen wir ja gut alt werden. Wir wollen ja fröhlich alt werden. Wir wollen ja, also in meinem Fall muss ich auch sagen, möchte ich ein Stück weit meine Kindheit auch nachholen. Ich möchte wieder albern sein können. Und alles, was man als Kind, ich mir nicht leisten konnte sozusagen. Und dieser Prozess war für mich deswegen extrem wichtig, also auch in diesem Prozess so alleine zu sein, um das Stück für Stück wieder herzuholen sozusagen und das Alte rauszuschmeißen, was mir nicht gut getan hat.
0: Boah, herzlichen Glückwunsch.
2: Oh, danke.
0: Nein, aber das ist wirklich toll, wenn man das schafft, ne? Also auch das Bewusstsein dafür hat und dann auch die Kraft, das hinzukriegen. Also das finde ich toll.
2: Ja, es ist schon ein Prozess, der schmerzt und man kann es, glaube ich, nicht ganz alleine machen. Mhm. Also ich hatte auch da, habe ich mir Hilfe gesucht und gefunden, dieses dolle Aufräumen, ne, was von Kindesbeinen an bis heute, da ist einfach so viel gewesen. Das schafft man nicht alleine, das alles zu begreifen und zu beseitigen.
0: Ja, sie hatten ja auch ein volles Leben bis jetzt, Wahnsinn. Das ist ein bisschen Ausatmen angesagt.
2: Ja, das stimmt.
0: Wenn jetzt jemand zu

0: gehört hat und sich denkt, Mensch, was die Andrea Larange da geschafft hat, das möchte ich auch schaffen. Haben Sie denn so ein, zwei Tipps für Menschen, die sagen, ich möchte jetzt in den Süden gehen und mir da ein Häuschen kaufen, egal jetzt ob Italien oder Spanien?
1: Also, wenn man im Alltag ankommt, und das tut man, also wenn man in den Süden zieht, dann ist man nicht im ewigen Urlaub. Dann hat man da den Alltag und da verliert man erstmal die rosarote Brille. Und darauf muss man gefasst sein. Und man muss eben vorher wirklich genau abchecken, ist das echt der Ort, wo ich sein möchte? Mhm. Und was mache ich da, wenn ich dann im Alltag ankomme? Wie ist es mit der Krankenversicherung? Wie ist es da mit Handwerkern? Wie ist es da mit dem Umfeld? Finde ich da Leute, mit denen ich auch mal sprechen kann? Mhm. All diese Dinge, die sind schon wichtig. Die habe ich viel zu wenig bedacht. Und da habe ich die rosarote Brille, die ist mir ganz ordentlich von der Nase gerutscht. Da habe ich dann schon irgendwann gedacht, Mensch, ob ich das alles so richtig gemacht habe. Und ich weiß auch von vielen, die dann abgebrochen haben an der Stelle und wieder zurückgegangen sind. Ja. Ich habe nicht abgebrochen. Ich habe es durchgestanden und habe jetzt meinen Platz gefunden. Aber man muss sich dessen bewusst sein, dass es da Stolpersteine gibt und dass das nicht der ewige Urlaub ist.
0: Mhm. Genau. Zum Schluss habe ich eine Frage, die jeder Gast bekommt. Was würden Sie Ihrem 20-jährigen Ich aus heutiger Sicht gerne sagen?
1: Vergleich dich nicht mit anderen. Versuch bei dir zu bleiben. Versuch immer in dich reinzuhören und deinen Weg zu gehen.
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0: gehört natürlich auch rein in den Summer of Music 80er Classic Rock von Whitesnake. Here I go again. Und damit ist es kurz nach 2:30. Das Bayernwetter kompakt und zuverlässig für Sie. Vom Main bis zu den Alpen, da scheint die Sonne. Wolken für echten Schatten gibt es, aber es sind nicht besonders viele. Die meisten aktuell im Bayerischen Wald. 26 bis 32 Grad heute. Schwül fühlt sich das Ganze an. Da tut der Ostwind heute richtig gut. Erst zum Freitag hin wird die Luft trockener. Bis dahin bleibt es sehr warm bis heiß, vor allem morgen und am Dienstag bei 31 bis 37, zum Teil sogar 38 Grad. Der Bayern 1 Verkehrsservice mit minutengenauer Stauzeitmessung. Und gerade kommt ganz aktuell die A3 Rhein-Würzburg-Nürnberg. Zwischen Kreuzfurt-Erlangen und Erlangen-Tennenlohe liegen Fahrzeugteile auf der Fahrbahn. Die A7 Füssen Richtung Ulm zwischen Altenstadt an der Iller und Dreikittistetten immer wieder Stau und Stocken, 20 Minuten plus. Die A7 Ulm-Würzburg zwischen Niederstotzingen und Heidenheim ein 12 Kilometer Stau, 30 Minuten Zeitverzögerung. Die A7 Würzburg und Richtung Fulda zwischen Bad Kissingen-Obertulba und Bad Brückenau-Volkers 8 Kilometer Stau, 30 Minuten plus. Die Gegenrichtung A7 Fulda-Würzburg zwischen Dreieck Fulda und Bad Brückener Wildflecken ein 9 Kilometer Stau. Hier dauert es 45 Minuten länger. Die A7 Würzburg Richtung Ulm zwischen Ahlen-Oberkochen und Heidenheim. Da hat es einen Unfall gegeben. Aktuell staut es auf 10 Kilometer. Zeitverzögerung 45 Minuten. Weiter auf die A8 München-Stuttgart zwischen Merklingen und Mühlhausen. Bauarbeiten 11 Kilometer Stau, 25 Minuten plus. Die A9 München-Nürnberg zwischen Manching und Denkendorf. Da staut es auf 14 Kilometer, 30 Minuten Zeitverzögerung. A9 Berlin-Nürnberg zwischen Marktschorgast und Dreieck Bayreuth-Kulmbach 6 Kilometer stockend. Und die A99 haben wir noch München-Salzburg zwischen Haar und Kreuz München-Süd. 7 Kilometer stockender Verkehr und 15 Minuten Zeitverzögerung hier aktuell. Wir wünschen Ihnen gute Nerven und gute und sichere Fahrt.
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0: Der Kabarettist Wolfgang Krebs war auch mein Gast diese Woche. Schon legendär geworden über die Jahre im Bayern 1 Morgen mit seinen Super Bayern. Da parodiert er sowas von genial. Den ehemaligen Ministerpräsidenten Edmund Stoiber, den amtierenden Markus Söder und den Stellvertreter auch, den Hubert Aiwanger. Ja, und die waren natürlich auch alle dabei.
2: Es sind so viele Stimmen in mir. Ja, das kann ich auch nur sagen. Erinnern Sie sich noch an Horst Seehofer.
3: Ja, also das ist ja eigentlich gar nicht mehr relevant. Wichtig ist ja, dass wir alle dann bald am Gillermoos wieder da sein, wenn die Sommerpause vorbei ist. Das ist ja das Entscheidende in Abensberg.
0: Das ist fast ein bisschen gruselig, wie schnell du da wächst. Das ist wirklich Wahnsinn.
2: Ja, das ist Übung durch euch, weil ich bei Bayern 1 eben immer die Super Bayern machen darf. Und da jeden Tag nimmt man da frisch auf. Und dann hat man natürlich diesen Wechsel dann schnell trainiert.
0: Mit dem ehemaligen bayerischen Ministerpräsidenten Edmund Stoiber bist du ja quasi verwachsen. Kannst du dir erklären, warum du gerade den so wahnsinnig gut drauf hast?
2: Ich glaube, weil es immer schon Spaß gemacht hat. Er ist ja eigentlich von den Figuren meines Erachtens der Lustigere. Beim Söder ist es halt so, der macht aktuelle Politik momentan. Da gibt es eben einfach Leute, die ihn sehr mögen. Und es gibt aber auch einige Leute, die ihn nicht so mögen. Das hat auch viel immer mit Sympathiewerten zu tun. Der Stoiber ist außen vor. Und übrigens, jetzt wird er vom Aiwanger eingeholt. Also wenn ich als Aiwanger irgendwo sage, dann ist immer gleich oftmals großes Gelächter auch da, weil er natürlich auch ein gewisses Humorpotenzial hat. Bei einem 1-Moderator Tilman Schöberl hat ja vor kurzem bei Jetzt red ich den Aiwanger anmoderiert und hat ihn dann gefragt zum Thema Fischotter und da hat er dann die entsprechende Antwort gegeben.
0: Also da spitzt du die Ohren natürlich.
2: Ich spitze die Ohren dann, das ist natürlich klar. Da geht es dann gleich was um den Fischotter und was weiß ich, und den Buchsbaumzünsler, die müssen alle. Also ihr wisst, was ich meine. Und es ist aber das Lustige so, dass mittlerweile der Stoiber ja schon fast 20 Jahre nicht mehr im Amt ist und man immer noch über ihn spricht und das freut ihn lustigerweise sehr. Ich habe ihn jetzt letztes Jahr 2-mal getroffen auf Veranstaltungen, bei denen er zufällig auch da war und dann hat er gleich gesagt, ja, das ist ja Herr Krebs, also Sie sind ja nicht mehr nur ich, Sie sind ja so viele. Und dann hat ihn ein Nachbar angesprochen, der auch im Gespräch war, also ist das der Krebs, hat er gesagt. Dass er, ja, das ist der Krebs und der spielt ja mich. Also wenn einer meint, der Stoiber würde sich darüber nicht freuen, dann täuscht er sich sehr. Der Stoiber findet das nach wie vor sehr, sehr erhebend. Und vor allem, ich gehe ja auch immer nett mit den Figuren um.
0: Wie tickt Wolfgang Krebs privat? Das haben wir auch erfahren im Gespräch. Ein totaler Familienmensch. Über das Verhältnis zu seinen beiden Söhnen erzählt er gleich nochmal.
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0: Orbit Hammond auf Bayern 1, Sonntagnachmittag, 14:15. Sie hören die Highlights der blauen Couch aus unserem Radiotalk. Wenn der Kabarettist Wolfgang Krebs auf der Bühne steht, ja, dann wird's immer sehr, sehr lustig. Er schlüpft mit rasender Geschwindigkeit in unterschiedlichste Charaktere und hat er auch auf der blauen Couch gemacht. Da ist er von Stoiber zu Söder zu Aiwanger und wieder zurückgehüpft. Und einen ganz besonderen Moment gab's in meinem Gespräch mit ihm, als Wolfgang über seine Söhne erzählt hat. Ganz speziell darüber, wie schwer ihm vor Jahren der Auszug der beiden gefallen ist.
1: Ja, das war damals wirklich eine komische Geschichte. Und ich find's auch immer sehr, sehr bedauerlich, wenn ich den Tobi dann wieder in Berlin wieder zurücklassen muss. Das ist immer, macht mich ein bisschen traurig nach wie vor auch, weil ich den einfach auch sehr schätze. Ich mag beide Kinder und die entsprechenden Anhänge dazu. Aber es ist einfach schon schade, wenn man dann, das ist heutzutage halt häufig so. Das ist ein Drama, das eine Bühnenfigur von mir bedauert, besonders Schorsch Scheberl aus Untergams kommt, Zeissgrüm, Germhafer für Dimmering, der sagt eben, da lassen wir unsere Kinder gute Ausbildung machen, da verlieren wir sie alle an diese Stadt, wo man einfach nicht leben kann. Und ich merke es immer wieder, ich finde München ja eigentlich sehr sympathisch, aber ich erinnere mich immer an das frühere München und da werde ich echt, weil jetzt momentan, ey, wenn du da rein musst, also jetzt geht's ja, jetzt beginnt ja die Stadezeit in München, gell? Also August ist ja die Stadezeit, nicht Weihnachten.
0: Aber Wolfgang, wenn die ganzen Baustellen mal weg sind,
1: ja,
0: wird das so cool hier.
1: Dann kommen die nächsten Baustellen.
0: Ja,
1: ich bin sehr gespannt. Also ich bin immer noch hoffnungsvoll.
0: Es gibt einen ganz tollen Film in der ARD Mediathek. BR Lebenslinien, ja, wurde mit dir gedreht. Mhm. Und da sieht man unter anderem, wie du mit deiner Frau deinen Sohn Tobias in Berlin besuchst.
1: Ja.
0: Da werdet ihr gefilmt dabei.
1: Ja. Ja.
0: Und da kommt auch dein Sohn Tobias zu Wort.
1: Ja.
0: Und da hören wir jetzt mal kurz rein.
2: Ich finde es sehr, sehr schön. Ich bin sehr stolz darauf, dass mein Vater mir die Möglichkeit gegeben hat, mich zu entfalten, wie ich möchte, egal ob das, wie männlich und weiblich das ist. Und deswegen glaube ich auch, dass ich zu so einem in meinen Augen guten Menschen geworden bin, weil mein Vater so ein guter Mensch ist. Ja, und weil ich mich niemals für bestimmte Dinge rechtfertigen musste, weil er das auch nicht getan hat. Er ist unzensiert, er selbst.
0: Also, wenn man ihn noch dabei sieht,
1: ja,
0: ja, und wenn man euch zwei sieht, ja, wie er da in Berlin auf einer Bank sitzt,
1: ja,
0: und euch anschaut, das ist also eine Verbindung, die schon sehr tief, sehr stark, und wie er über dich spricht, also mich hat das total angerührt.
1: Das ist für mich wirklich immer auch eine, wie soll ich sagen, spezielle Situation. Also ich habe ein sehr, sehr intensives Verhältnis zu den Kindern und bin auch immer noch Vertrauensperson.
0: Ja.
1: Das ist schön. Also ich habe beim Philipp auch immer wieder, oder auch beim Tobi, ich kriege halt dann auch mit, weißt du, wie man sich so als junger Mann heute durchkämpfen muss durch das Leben.
0: Mhm.
1: Und ich hatte auch immer wieder große Herausforderungen, diese ganzen großen Wechsel, irgendwann mal zu erkennen, da wo ich jetzt bin, da wo ich jetzt arbeite, da wo ich jetzt, was weiß ich, von einem Chef komisch einfach nicht gesehen werde oder nicht erkannt werde. Klar macht man auch viele Fehler, das ist ja klar, aber man merkt auch immer, bemüht sich jemand oder nicht. Und für mich war es immer auch dann ein harter Prozess, etwas sein zu lassen und etwas Neues zu beginnen. Und ich habe das große Glück, dass beide Söhne sich, wenn solche Schwierigkeiten kommen, sich auch an mich wenden und sagen, Mensch, was sollte ich denn da noch machen und was mache ich denn mit jetzt dem? Jetzt habe ich so eine blöde Chefin und die ist so bösartig und sowas alles. Und ich sage immer, love it or leave it oder wie auch immer. Oder ich sage einfach, weißt du, dann musst du einfach auch deine Konsequenzen draus ziehen und sagen, es gibt so viele andere schöne Sachen. Die haben beide was Tolles gelernt. Im Gegensatz zu mir, der ich das Studium nicht habe, haben die einfach schon mal von Haus aus beide studiert. Und das, ob man das jetzt toll findet oder nicht, ich finde auch Berufsausbildungen sehr schön, ja, und wichtig. Aber wichtig ist eben, dass man eben ein Fundament hat, wo man sich wohlfühlt. Und wenn das nicht passt und wenn du merkst, ich fühle mich hier nicht mehr wohl, dann muss man die Situation irgendwann strategisch klug verlassen. Und da gehört auch dazu eben, das ist Authentizität, mhm, dass man irgendwann sagt, das gefällt mir jetzt nicht mehr, ich mag das nicht mehr machen und fertig. Und dann lässt man das auch irgendwann. Das ist ganz, ganz wichtig. Ja, das ist für mich immer eine sehr rührende Geschichte, also auf die Kinder angesprochen zu werden, ist immer ziemlich gemein, wenn ich da weiß.
0: Aber ich bin
1: da sehr, sehr gerührt, weil ich einfach auch, wie soll ich sagen, man merkt einfach, das ist geprägt von tiefer Zuneigung.
0: Ja,
1: im Sinne von,
0: voll. Und das
1: man
0: sieht
1: will,
0: man in diesen Lebenslinien so, wie eng, ja, ihr seid. Das fasst einen das echt an, wenn man das sieht, muss ich sagen. Ja,
1: also das wäre nie schön passiert, wenn man jetzt so eine nette Autorin gehabt hätten, die Petra Wiegers, die kenne ich von der Querredaktion und das ist so eine, also ich hatte da auch großes Glück. Man muss sich ja die Lebenslinien so vorstellen, man ist da 10 Tage lang bei immer wieder mal begleitet, mit komplettem Kamerateam, mit Ton. Du hast immer unterm T-Shirt oder irgendwas hast du immer so ein Mikrofon. Das sehen die anderen nicht, aber du hast es ja. Und du weißt ja ganz genau, alles kann nicht nur für, sondern auch gegen dich verwendet werden. Und wir wissen ja selber, wann wir Politiker mal vorführen.
0: Bei den Lebenslinien ist man da schon ziemlich sicher, glaube ich, dass das ein guter Film. Also der Film war besonders schön, kann man echt als Anschauempfehlung rausgeben, nochmal in der ARD-Mediathek.
1: Vielen Dank. Ja. Also ich fand es auch. Ich finde es wirklich ein sehr, sehr schöner Film.
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6: Um 14 Uhr mit Andreas Derschall. Immer mehr Beschäftigte klagen über Stress am Arbeitsplatz und melden sich deshalb krank. Die kaufmännische Krankenkasse verzeichnet für das vergangene Jahr einen Rekord an Krankschreibungen wegen akuter Belastungsreaktionen und Anpassungsstörungen. Christian Wagner mit Einzelheiten.
7: Insgesamt gibt es der KKH zufolge in diesem Bereich inzwischen 80% mehr Krankheitstage als noch vor 8 Jahren. Die Ursachen sind den Fachleuten der KKH zufolge vielfältig. Dazu zählen ein zu hohes Arbeitspensum, häufige Überstunden, ein geringes Gehalt und Existenzängste sowie Konflikte mit Kollegen und Vorgesetzten. Die Krankenkasse warnt außerdem vor den Folgen einer flexibleren Arbeitszeit. Die sei oft keine Entlastung für die Beschäftigten, sondern im Gegenteil eine Belastung, wenn Arbeits- und Privatleben nicht mehr klar voneinander abgegrenzt sind.
6: Vor der spanischen Exklave Ceuta suchen die Behörden weiter nach Leichen von Migranten, die im Meer ertrunken sind. Bisher wurden 72 Menschen geborgen. Die Behörden gehen aber von weit mehr Toten aus. Aus Spanien berichtet Hans-Günther Kellner.
8: Spanischen Medienberichten zufolge haben Polizeitaucher bereits weitere Tote im Meer ausfindig gemacht. Zudem würde die Strömung Leichen auch in marokkanische Gewässer treiben, wo die Polizei ebenfalls Tote aus dem Wasser berge. In Ceuta befinden sich Schätzungen des spanischen Innenministeriums zufolge noch rund 2500 der ursprünglich 50.000 Marokkaner, die in den vergangenen Tagen in die Stadt gelangt sind. Die spanische Regierung wehrt sich unterdessen gegen Vorwürfe aus anderen europäischen Hauptstädten. Sie habe mit ihrer Migrationspolitik selbst den Ansturm provoziert.
6: Die schwersten Waldbrände sind in Spanien unter Kontrolle. In 2 Landesteilen sind neue Feuer ausgebrochen. In der Provinz Cáceres haben Flammen eines brennenden Lastwagens auf die Vegetation übergegriffen. Wie die Polizei berichtet, mussten 800 Bewohner 2 Orte in Sicherheit gebracht werden. In der Region Katalonien im Nordosten haben starke Winde einen Waldbrand wieder angefacht. Der höchste Punkt liegt auf 2300 Metern. Dort sind 5 Löschflugzeuge im Einsatz. Die niedrigen Wasserstände an den großen Flüssen haben inzwischen gravierende Folgen für die Wirtschaft in Deutschland. Um die Transportlage zu verbessern, fordert der nordrhein-westfälische Verkehrsminister Krischer eine nationale Einsatzgruppe. Binnenschiffe können auf Rhein und Donau momentan nur mit einem Teil der Ladung fahren, um nicht auf Grund zu laufen. Nach Oberbayern. Er war ohne Führerschein unterwegs, mit einem Motorrad ohne Versicherung und das auch noch ohne Rücksicht. Ein 16 Jahre alter Biker ist auf einem Feldweg bei Scheiern im Landkreis Pfaffenhofen mit hoher Geschwindigkeit gefahren und hat so einen Unfall mit 2 Reiterinnen verursacht, obwohl sie auf sich aufmerksam gemacht hatten.
9: Der Motorradfahrer fuhr demnach jedoch weiterhin mit unverminderter Geschwindigkeit auf die Tiere zu. Jedoch erschraken die Pferde, schlugen aus und der Biker kollidierte mit den Hinterläufen eines Pferdes. Dieses zog sich durch den Unfall eine blutige Schnitt- und Platzwunde zu. Gegen den Jugendlichen läuft nun eine Strafanzeige, unter anderem wegen Gefährdung des Straßenverkehrs, wegen Fahren ohne Fahrerlaubnis sowie wegen eines Vergehens nach dem Pflichtversicherungsgesetz. Julia Binder, BR Oberbayern.
6: Es ist 14.03 Uhr.
0: Und wir schauen aufs Bayernwetter hier auf Bayern 1. Kompakt und zuverlässig. Meistens ist es heute sonnig, dazu auch mal ein frischer Ostwind und vom Bayerischen Wald her ein paar Wolken. Die Temperaturen steigen auf 26 bis 32 Grad. Zum Abend, da gewittert es dann, aber nur an den Alpen. In der neuen Woche, da können auch immer wieder mal Gewitter entstehen. Die Luft bleibt feucht und das fühlt sich alles ganz schön schwül an in den nächsten Tagen. Besonders heiß wird es morgen und auch am Dienstag. 31 bis zum Teil 38 Grad, aber danach geht es wieder ein bisschen runter. Ab Donnerstag unter die 30-Grad-Marke, Freitag so um die 25 Grad. Das sind gute Aussichten, zumindest zum Ende der Woche hin. Der Bayern 1 Verkehrsservice mit minutengenauer Stauzeitmessung. Die A3 Passau-Nürnberg zwischen Ingensbach und Kreuzdeckendorf stockender Verkehr. A3 Nürnberg-Würzburg zwischen Geiselwind und Wiesentheid hat einen Unfall gegeben. Die A7 Füssen-Ulm zwischen Altenstadt an der Iller und dem Dreieck die Stetten immer wieder stau und stockend. 20 Minuten Zeitverzögerung. Auf der A7 Ulm Richtung Würzburg zwischen Niederstotzingen und Heidenheim 10 Kilometer stau und stockend. 20 Minuten plus. A7 Würzburg-Fulda zwischen Bad Kissingen-Obertulba und Bad Brückenau-Volkers stehen sie 8 Kilometer im Stau, müssen 35 Minuten länger einplanen. A7 Fulda-Würzburg zwischen Dreieck Fulda und Bad Brückenau-Wildflecken ein 9 Kilometer Stau, 50 Minuten dauert es hier aktuell länger. A7 Würzburg in Richtung Ulm zwischen Ahlen-Westhausen und Heidenheim. Bergungsarbeiten 11 Kilometer Stau, 30 Minuten plus. Die A8 München in Richtung Salzburg zwischen Taufkirchen-Ost und Holzkirchen immer wieder stau und stockend. A8 München-Stuttgart zwischen Merklingen und Mühlhausen 11 Kilometer Stau wegen Bergungsarbeiten, 30 Minuten Zeitverzögerung. Weiter auf die A9 München in Richtung Nürnberg zwischen Manching und Denkendorf. Stau und stockend auf 12 Kilometer, 30 Minuten plus. Die A9 Berlin Richtung Nürnberg zwischen Markt Schorgast und Dreieck Bayreuth-Kulmbach, 6 Kilometer stockender Verkehr. Die A93 Weiden Richtung Hof zwischen Neustadt an der Waldnaab und Windisch-Eschenbach. Da hat es in der Baustelle einen Unfall gegeben. Bitte halten Sie ja unbedingt eine Gasse für die Einsatzfahrzeuge frei. Auf der A96 München-Lindau zwischen Blumenau und Freiham Süd. 2 Kilometer Stau wegen eines defekten Fahrzeugs in der Baustelle, dauert 30 Minuten länger. Und die A99 noch zu guter Letzt die Ostumfahrung München Richtung Salzburg zwischen Haar und dem Kreuz München Süd. 7 Kilometer Stau und stockend wegen mehrerer defekter Fahrzeuge. Bitte auch hier eine Gasse freihalten für die Abschleppdienste. Zeitverzögerung aktuell 15 Minuten. Bleiben Sie cool, bewahren Sie die Nerven. Wir sind bei Ihnen. Gute Fahrt.
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0: Vielleicht kann ich Sie ja anstecken, wenn Sie im Stau stehen mit meiner allerbesten Sonntagslaune. Der Summer of Music ist am Start. Machen wir jedes Jahr in den Sommerferien noch mehr Musik, noch mehr Abwechslung. Und wir starten jetzt rein mit 3 Jahrzehnten hintereinander weg. Die 90er kommen von den Pet Shop Boys Go West. Vorher ein Klassiker aus den 60ern von Sager and Evans und aus den 80ern Starship. Und dann, ja, wenn Sie dann noch ein schattiges Plätzchen und vielleicht eine Kugel Pistazieneis haben. Das mag ich ja am allerliebsten. Also für mich wäre dann das Glück perfekt.
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0: 4, 1, 2, 3, 4. Ganz guter Beat, oder? Zum Radeln, finde ich, die Pet Shop Boys.
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0: Ja, und heute früh um kurz nach 9 waren wir schon live beim Startschuss dabei, die 35. BR-Radeltour. Los ging's in Nördlingen im Ries, in Schwaben, Ziel am kommenden Freitag Bad Füssing. Willi Willmann ist für uns am Start, unser BR-Radeltour-Reporter Willi. Die erste Etappe heute, das sind gute 90 Kilometer von Nördlingen über Wassertrüdingen und Dinkelsbühl, dann wieder zurück nach Nördlingen, so eine Rundfahrt, ne? Der Mittagshalt heute in Dinkelsbühl, der ist ja ein ganz besonderer.
2: Das liegt daran, dass es eigentlich zusammen mit Wassertrüdingen unser einziger Ausflug in diesem Jahr mit der BR-Radeltour nach Franken ist. Und der zweite Grund ist, wer schon mal in Dinkelsbühl war. Das ist eine der wunderschönsten mittelalterlichen Städte, die ich jemals gesehen habe. Und es ist Nördlingen schon wunderschön. Mhm. Und Dinkelsbühl an sich, also man sieht hier tatsächlich ganz, ganz viele Radler, die Mittagspause jetzt nutzen, hier so vorbeischlendern mit offenem Mund, um festzustellen, ui, ist das schön in Dinkelsbühl.
0: Ja. Willi, wie kommt ihr denn mit der Hitze zurecht? Schon knackig heute, ne?
2: Ja, aber es geht noch. Also es ist natürlich, es hat so, keine Ahnung, 29, 30 Grad im Schatten. Das Problem auf der Straße ist kein Schatten. Also von daher wird es dann nochmal deutlich wärmer. Ich glaube, es wird die nächsten Tage noch wärmer. Die meisten können gut damit umgehen. Der Klassiker ist natürlich vorher ganz, ganz viel trinken. Ne? Mhm. Die Sportärzte sagen immer, wenn du erst trinkst, wenn du Durst hast, ist es zu spät. Aber die meisten wirken, um ehrlich zu sein, noch ganz glücklich. Und es hängt immer so ein zarter Hauch von Sonnencreme über den Orten, in die wir kommen.
0: Das ist ein schöner Duft. Willi, das Motto ist ja natürlich auch in diesem Jahr von der Radeltour: tagsüber radeln, abends feiern. Und heute passiert das in Nördlingen. Da wird Party gemacht auf der Kaiserwiese.
2: So ist das. Loi wird auftreten. Das ist eine Bayern 3-Entdeckung von den Kollegen von Bayern 3. Vorher wird die Bayern 3-Band spielen. Wie ist die Bayern 1-Band bei den Bayern 1-Abenden dann sein wird. Der Eintritt ist bei sowas immer frei. Das heißt aber auch, wenn der Platz voll ist, müssen wir dann irgendwann mal sagen, okay, momentan darf keiner mehr rein. Das wird mit Sicherheit sehr, sehr stimmungsvoll. Ich war gestern schon auf dem Platz. Der ist schön, der ist groß und es ist immer auf Familien ausgelegt. Es gibt Sitzgelegenheiten, der BR stellt sich vor, es gibt ganz viel zu essen und zu trinken. Das sind schöne Feste, die die BR-Radeltour da in den Orten bietet und in Nördlingen. Heute Abend wird es nicht anders sein.
0: Sehr schön. Willi Willmann, jetzt noch das Näschen eincremen, damit du nicht zusammenbrutzelst, gell, bei der Radeltour. Ich danke dir. Viel Spaß wünsche ich euch noch.
2: Die Katze vor allem.
0: Ja. Sind doch nur die Stirn. Also, alle Infos zur BR-Radeltour finden Sie natürlich auch auf bayern1.de. Allen Radlern viel Spaß.

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0: Der Mann, der seinen Gitarrennamen gibt, Ed Sheeran auf Bayern 1 und Perfect. Und damit ist es gleich 3:30, kompakt und zuverlässig, das Bayernwetter für Sie. Sonnig ist es heute, dazu weht auch mal ein frischer Wind aus dem Osten und vom Bayerischen Wald gibt es ein paar Wolkenfelder, die durchziehen. 26 bis 32 Grad heute, am Abend kann es an den Alpen gewittern. Ja, und morgen in der ersten Sommerferienwoche, da können auch ein paar Gewitter entstehen und es ist ganz schön schwül, vor allem am Montag und Dienstag, da geht es rauf auf 31 bis zum Teil 38 Grad, aber danach wird es etwas kühler. Ab Donnerstag unter 30 Grad und gute Aussichten für den Freitag, da liegen die Temperaturen so um die 25 Grad. Der Bayern 1 Verkehrsservice mit einer wichtigen Meldung von der A3 Würzburg-Nürnberg zwischen Kitzingen, Schwarzach und Wiesentheid. Hier liegt ein Reifen auf der Fahrbahn. Bitte gut aufpassen. Die A3 Passau-Nürnberg zwischen Iggensbach und Kreuz-Deggendorf stockt 15 Minuten Zeitverzögerung. A7 Würzburg-Fulda zwischen Bad Kissingen, Obertulba, Bad Brückenau, Volkers. Da stehen sie 9 Kilometer im Stau, dauert leider 40 Minuten länger auf der Strecke. Die A7 Fulda-Würzburg zwischen Dreieck Fulda und Bad Brückenau-Wildflecken ein 9 Kilometer Stau mit 30 Minuten plus. Nochmal die A7 Würzburg-Ulm zwischen Ahlen, Oberkochen und Heidenheim. Bergungsarbeiten 8 Kilometer Stau, 30 Minuten plus. A8 Salzburg-München zwischen Bayern und Kreuz-München-Süd stockender Verkehr, 15 Minuten Zeitverzögerung. Weiter auf die A9 München Richtung Nürnberg zwischen Manching und Denkendorf 12 Kilometer Stau und stockend 35 Minuten plus. Die A9 Berlin Richtung Nürnberg zwischen Markt Schorgast und Dreieck Bayreuth-Kulmbach ein 7 Kilometer Stau mit einem Plus von 25 Minuten. A93 Weiden Richtung Hof zwischen Neustadt an der Waldnab und Windisch-Eschenbach hat es in der Baustelle einen Unfall gegeben. Bitte halten Sie hier eine Gasse für die Einsatzfahrzeuge frei. Und die A96 haben wir noch München in Richtung Lindau. Die Ausfahrt Bad Wörishofen ist wegen eines Polizeieinsatzes momentan gesperrt. Gute und sichere Fahrt wünschen wir Ihnen.
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Bob Marley schaukelt uns in den Sonntagnachmittag. Ich finde, viel schneller sollten wir uns auch nicht bewegen heute. No Woman, No Cry auf Bayern 1. Die Mary hat uns eine Nachricht auf unser Studio-Handy geschickt. Die Nummer, die finden Sie auf bayern1.de. Vielen Dank für die tolle Musik. Begleitet mich beim Kochen, macht es erträglicher, weil ich Kochen nicht unbedingt mag. Ja, da freuen wir uns natürlich, Mary, dass wir dich da so ein bisschen anschieben können. 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So, jetzt habe ich Hunger, deshalb übergebe ich Sie vertrauensvoll in die Hände von Achim Zeppenfeld gleich ab 15 Uhr mit vielen großen Songs im Summer of Music auf Bayern 1.

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1: Um 15 Uhr mit Andreas Derschall. Stress am Arbeitsplatz wird für immer mehr Beschäftigte zum Problem. Das zeigen Auswertungen der kaufmännischen Krankenkasse KKH. Ärzte stellen demnach deutlich häufiger Belastungsreaktionen und Anpassungsstörungen fest, wie Christian Wagner berichtet.
2: Sie schreiben ihre Patienten krank, weil sie etwa an Erschöpfung leiden, an einem Burnout oder einer schweren Depression. Insgesamt gibt es der KKH zufolge in diesem Bereich inzwischen 80% mehr Krankheitstage als noch vor 8 Jahren. Die Ursachen sind den Fachleuten der KKH zufolge vielfältig. Dazu zählen ein zu hohes Arbeitspensum, häufige Überstunden, ein geringes Gehalt und Existenzängste sowie Konflikte mit Kollegen und Vorgesetzten.
1: Nach dem Ansturm zehntausender Migranten auf die spanische Exklave Ceuta werden vor der nordafrikanischen Küste immer mehr Leichen geborgen. Die Zahl ist laut spanischem Innenministerium auf 72 gestiegen. Die meisten ertranken beim Versuch von Marokko aus, in die Exklave zu schwimmen. In der EU hat die Migrationskrise zu Streit geführt. Am Dienstag wollen die Innenminister in einer Sondersitzung darüber sprechen. Die Behörden im Kreis Amberg-Sulzbach in der Oberpfalz geben vorsichtig Entwarnung. Der Waldbrand bei Freudenberg ist unter Kontrolle. Allerdings bleiben etwa 200 Kräfte im Einsatz, um Glutnester am Boden zu löschen. Katrin Unverdorben berichtet.
3: Ein schwieriger und gefährlicher Einsatz, denn in dem bewaldeten, steilen Gelände stürzen laut Landratsamt Amberg-Sulzbach auch immer wieder Bäume um und Äste fallen herunter. Dennoch gibt das Amt eine positive Prognose ab. Die Hoffnung liege darauf, dass es wenig Wind geben wird, der schwelende Glutherde wieder entfachen könnte. Die Kirche auf dem Johannesberg sowie sämtliche Wanderwege, Zufahrtswege und die Kreisstraße zwischen Freudenberg und Bühl bleiben gesperrt. Die Löscharbeiten werden noch Tage andauern, hieß es heute vom Landratsamt.
1: Die OPEC-Länder haben die Obergrenze für die Ölförderung angehoben, um zum 6. Mal in Folge. Nach einem Treffen kündigten die 7 Mitglieder des Kartells an, die erlaubte Produktionsmenge im September um täglich 188.000 Barrel auszuweiten. Laut Experten bedeutet das aber nicht automatisch, dass mehr Öl auf den Weltmarkt kommt. Große Produzenten wie Saudi-Arabien haben in den vergangenen Monaten die Höchstmenge gar nicht erreicht. Der Grund? Die Teilblockade der Straße von Hormus, durch die ein großer Teil des saudischen Öls transportiert werden müsste. Zum Sport. Bei der Ruder-EM im italienischen Varese hat sich Olympiasieger Oliver Zeidler zum 4. Mal den Titel im Männereiner gesichert. Der gebürtige Dachauer setzte sich souverän gegen seine Konkurrenten aus Weißrussland und Griechenland durch und stellte den gerade erst im Halbfinale verbesserten Europarekord noch einmal ein. Zuvor hatte der Deutschland-Achter knapp den Titel verpasst und Silber gewonnen. Gold ging an Rumänien, Bronze an Italien. Es ist 15.03 Uhr.
4: Und wir sind beim Wetter. Kompakt und zuverlässig. Bei ziemlich drückendem Gefühl, also schwülwarme Luft, vor allem in Schwaben und Oberbayern. So in der Mitte Richtung Bayerischer Wald sind auch ein paar Wolken derzeit unterwegs. Sonst ist es durchweg eigentlich viel Sonnenschein zu sehen. Ja, ein lauer Ostwind, sehr warme Luft heute. 26 bis 32 Grad. Zum Abend hin kann es an den Alpen die einzelnen Gewitter wieder geben. Aber noch sieht man gar nichts. Und auch die neue Woche bringt dann Gewitterschauer mit Sonnenschein zwischendrin und Wolken und es wird noch mal heiß. Ja, morgen und am Dienstag 31 bis 37, 38 Grad, wahrscheinlich wieder so Richtung Unterfranken, Aschaffenburg. Mittwoch 34 Grad und dann geht's runter. Donnerstag 32 und ab Freitag lüften wir alle durch. 25 Grad im Schnitt. Und der Bayern 1 Verkehrsservice für Sie mit minutengenauer Stauzeitmessung. Die erste kommt gleich von der A3, Passau Richtung Nürnberg zwischen Iggensbach und dem Kreuz Deggendorf. Stockender Verkehr, es dauert 10 Minuten länger. Dann A3 Würzburg Richtung Nürnberg zwischen Kitzingen-Schwarzach und Wiesentheid, Unfall mit mehreren Fahrzeugen. A7 Würzburg Richtung Fulda zwischen Bad Kissingen, Obertulber und Bad Brückenau-Volkers. 9 Kilometer Stau, hier leider 35 Minuten länger. Und die A7 Richtung Würzburg, Fulda Richtung Würzburg, da dauert es eine halbe Stunde länger zwischen dem Dreieck Fulda und Bad Brückenau-Wildflecken. 8 Kilometer Stau. Dann geht's auf die A8 Salzburg Richtung München zwischen Bayern und dem Kreuz München Süd. Stau und stockender Verkehr. Eine Viertelstunde dauert's länger. Und dann die A9 München Richtung Nürnberg zwischen Manching und Denkendorf. 13 Kilometer Stau. Der Grund ist ein defektes Fahrzeug. Auch hier leider eine halbe Stunde, die Sie mehr einplanen müssen. A9 Berlin Richtung Nürnberg zwischen Marktschorgast und dem Dreieck Bayreuth-Kulmbach 7 Kilometer Stau, hier ein Plus von 25 Minuten. Jetzt noch die A96 München Richtung Lindau, die Ausfahrt Bad Wörishofen ist aktuell gesperrt. Der Grund ist ein Brand, da müssen die Einsatzfahrzeuge hin. Es herrscht in beiden Richtungen schlechte Sicht durch Rauch, also bitte wirklich vorsichtig unterwegs sein. Und noch unser Service für die BR-Radeltour. Die erste Etappe heute, Mittagspause, ist zu Ende. Die Radlerinnen und Radler starten wieder Richtung Nördlingen, wo sie dann gegen 17 Uhr am Marktplatz ihr Ziel erreichen. Da kann es natürlich lokal zu Behinderungen kommen. Allen, die unterwegs sind, mit 2 oder mit 4 Rädern, gute und sichere Fahrt.
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4: Ja, schönen Sonntagnachmittag, einen tollen Summer of Music und die nächsten 6 Wochen sind Ferien. Gut, ich meine, es ist ja nicht jeder gleich in Urlaub oder hat frei. Wobei heute am Sonntag, glaube ich, schon die meisten und genießen dann einfach einen schönen weiteren Sommertag. Gewitter, haben wir gerade gehört, auch kein großes Thema, nur am Alpenrand am Abend. Also einfach zusammen genießen mit uns von Bayern 1 und dem Sound von Tears for Fears von Louis Capaldi und Belinda Carlisle. Ein Lied, das einfach zu Bayern passt.
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0: aus der Mitte der 80er. Tears for Fears und Shout. Um 14:15 hier auf Bayern 1.
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0: Und es ist schon wieder sehr warm geworden. Aktuell 28 Grad in Großwalbur. Das ist der Landkreis Coburg in Oberfranken. Wolkenlos der Himmel. Dann haben wir 31 Grad in Berchtesgaden in Oberbayern. Und Schwaben meldet Augsburg, Haunstetten wolkige 32 Grad. Ja, bei der Hitze sollte man ja immer viel trinken und vor allem nicht zu viel bewegen. Wobei das natürlich bei dem Wochenendangebot ein bisschen schwer fällt. 40. Altstadt-Weinfest in Zeil am Main in Unterfranken. Gut, ich meine, da muss man nur den Gaumen bewegen. Genauso wie beim Annafest in Forchheim oder dem Ortenburger Volksfest in Niederbayern. Beim 50. Nürnberger Bardentreffen darf natürlich mitgesungen und auch mitgetanzt werden. Und ein bisschen leid tun mir ja die Radler auf der 35. BR-Radeltour. Die schwitzen, glaube ich, gerade richtig auf dem Weg nach Nördlingen. In Pfaffenhofen an der Roth in Schwaben ist an diesem Wochenende auch was los, nämlich Nukulele-Festival. Da dreht sich alles um die Ukulele. Und seit 13 Uhr heute läuft eine Ukulele-Parade durchs Dorf. Und dann gibt's das Abschlusskonzert auf dem Rathausplatz. Und dieses Thema hat Kollegin Ulla Müller und unser Morgenteam ja inspiriert und haben es den Freitagmorgen zum Ukulele-Morgen erklärt. Und der Mike Schlee aus der Bayern 1 Band, ein super Gitarrist, der hat das Ganze dann verpackt in sommerlichen, leichten Ukulele-Sound.
2: Und Mike, bitte John Lennon, Imagine. Ach, direkt anrührend. Jetzt allerdings wird es ein bisschen wilder, Mike. Welcome to Hard Light, Kenny Loggins.
3: Ich probier's mal.
2: Wirklich ganz speziell, klingt super, die Ukulele.
4: Hier ist der Roland aus Mömbris, das liegt im Landkreis Aschaffenburg. Ich finde es ja toll, dass ihr diese Ukulele heute mal so richtig hochleben lasst. Und ruckzuck verbreitet man gute Laune.
5: Ich bin Erzieherin und arbeite im Kindergarten. Und alle Vierjährigen kriegen die Ukulele in die Hand gedrückt und spielen Ukulele. Ukulele ist der hüpfende Floh, heißt es. Und das finde ich total schön. Und die Kinder lieben dieses Instrument.
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3: Und jetzt haben wir es genau 15:30 Uhr, 15.30 Uhr. Wir blicken wieder auf das Sommerwetter im Freistaat zum Ferienstart an diesem Wochenende. Es ist sonnig vielerorts, es gibt Schleier und Quellwolken. Später am Nachmittag am Alpenrand können wieder einzelne kleine, aber kräftige Schauer und Gewitter drin sein. Sonst wird es überall trocken bleiben. Das Ganze bei 26 bis 32 Grad. Fühlt sich relativ kühl an, wenn wir die vergangenen Tage betrachten. Morgen sonnig oder locker bewölkt. Es gibt natürlich ein geringes Schauer- und Gewitterrisiko. Und das Ganze morgen dann schon wieder bei 31 bis fast 37 Grad. Also ein bisschen Hitze, wenn wir die nächsten Tage weiterhaben. Und da möchte man nicht im Stau stehen, wenn es so heiß ist. Hier ist der Bayern 1 Verkehrsservice mit minutengenauer Stauzeitmessung. Und es ist auch an diesem Sonntag einiges los. A3 Würzburg Richtung Nürnberg zwischen dem Kreuz Bibelried und Wiesentheid. Nach einem Unfall 5 Kilometer Stau. Viertelstunde dauert es länger für Sie. A3 Würzburg Richtung Nürnberg. Da gibt es große Behinderungen zwischen Kitzingen, Schwarzach und Wiesentheid. Ein Unfall mit mehreren Fahrzeugen. A7 Würzburg Richtung Fulda zwischen Bad Kissingen, Obertulba und Bad Brückenau-Volkers 9 Kilometer Stau plus 35 Minuten. Und die A7 Fulda Richtung Würzburg zwischen dem Dreieck Fulda und Bad Brückenau-Wildflecken sind es 8 Kilometer Stau. Hier eine halbe Stunde 30 Minuten mehr einplanen. Etwas weniger auf der A8 München Richtung Salzburg zwischen Hofoldinger Forst und Weyern. Stockt der Verkehr, Viertelstunde mehr. Und in der Gegenrichtung zwischen Weyern und dem Kreuz München Süd auf der A8 auch immer wieder stockender Verkehr. Auch hier eine Viertelstunde plus, was die Fahrzeit betrifft. Dann im Bayern 1 Verkehrsservice auf die A8 München Richtung Stuttgart zwischen Ulm-West und Mühlhausen. 13 Kilometer Stau und stockender Verkehr plus 25 Minuten. A9 München Richtung Nürnberg zwischen Manching und Denkendorf. Leider 11 Kilometer Stau und stockender Verkehr. Auch hier 25 Minuten plus. Und eine halbe Stunde länger dauert es für Sie auf der A9 Berlin Richtung Nürnberg zwischen Gefrees und dem Dreieck Barreuth-Kulmbach. 8 Kilometer Stau. Noch auf die A96 München Richtung Lindau. Die Ausfahrt Bad Wörishofen ist immer noch aktuell gesperrt. Da brennt immer noch was. Ein Fahrzeug, die Einsatzfahrzeuge, die Feuerwehr muss da passieren. Und es herrscht immer noch schlechte Sicht durch Rauch. Und der Service für die BR Radeltour. Die Radlerinnen und Radler sind derzeit in Höhe von Wilburgstetten unterwegs. Gegen 17 Uhr wird dann das Etappenziel heute zurück. Der Marktplatz in Nördlingen erreicht. Da gibt es auch immer wieder mal Behinderungen. Das geht aber schnell vorbei. Mal kurz winken, die freuen sich. Allen, die unterwegs sind, gute Fahrt.
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0: Seit über 30 Jahren sind sie da, die Rembrandts, I'll Be There For You. Ja, so lange ist sie jetzt noch nicht bei Bayern 1, aber sonntags um diese Zeit, also gleich 3:45, ist sie immer für Sie da, für die Leseratten, ein Pflichttermin. Danach gibt's einen echten Bayern 1 Klassiker, die Baker Street von Gary Rafferty. Aber liebe Ulla, erstmal du und dein neuer Tipp.
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2: Chicago von Alexandra Stahl. Chicago, geschrieben mit TSCH und in der Mitte einem K, wie man es halt spricht in Bayern. Spielt ja auch bei uns in Franken und in Berlin.
1: Die Lieblingsstelle.
2: Beschreibt die Bindung von Oma und Opa der Autorin aus der Zeit, in der der Opa schon sehr gebrechlich und dement ist. Ich erinnere mich nicht daran, wann ich seine Nummer aus meinem Telefon löschte. Ich erinnere mich nicht daran, wann wir beschlossen, dass er kein Handy mehr brauchte. Meine Großmutter war doch sein Handy. Wo sie war, war er.
1: Worum geht's?
2: Junge Frau erzählt von ihren fränkischen Großeltern und von ihrer Arbeit in einem Berliner Seniorenheim. Wie die Oma sich nach dem Tod des Opas einrichtet, wie die Enkelin sie liebt, wie die Alten im Heim leben und sterben, wie Generationen aufeinanderprallen, wie die Jungen genervt sind und die Alten überfordert. Und jeder und jede da drin ganz speziell. Frau Rosche, die sagt, das Leben war gut, wenn man's Schlechte weglässt. Herr Ulich, der Schach mit der dänischen Königin spielen will. Frau Koplischke, die ihren Mann so vermisst. Ach, es ist ein wunderbares Sammelsurium an liebenswerten Menschen. Voller Minisituationen aus dem Altersheim und der fränkischen Heimat der Autorin.
1: Absolut lesenswert, weil?
2: Weil das so unfassbar anrührend ist und voller Mitgefühl. Ohne Kitsch, aber mit Komik. Weil es die traurigen Seiten des Älterwerdens zeigt, aber auch die schönen. Wie die Menschen in dem Altersheim da zusammenhalten und füreinander da sind. Und es ist auch wunderschön zu lesen, wie diese Autorin an ihrer fränkischen Oma hängt. Die Oma super, die Alten super, jeder auf seine Art so liebenswert. Lakonisch, pragmatisch, lustig. Ich war ab Seite 15 verliebt in dieses Buch. Und da fängt es nach diversen Vorbemerkungen eigentlich erst an. Ganz ehrlich, das ist das schönste Buch über Erwachsenwerden und Älterwerden, das ich je gelesen habe. Da sind Sätze drin, die treiben einem wirklich die Tränen in die Augen.
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4: Um 16 Uhr mit Andreas Derschall. Die anhaltende Trockenheit führt zu neuen Niedrigrekordpegeln an vielen Flüssen. Der Rhein etwa hat in Köln, Bonn, Düsseldorf und anderen Messstellen bisherige Niedrigstwerte unterschritten, mit gravierenden Folgen für die Schifffahrt. Der nordrhein-westfälische Verkehrsminister Krischer fordert deshalb einen Krisenstab. Auch in Bayern führen viele Flüsse so wenig Wasser wie noch nie. Miriam Ernst fasst zusammen.
5: Laut Bayerischem Landesamt für Umwelt ist zum Beispiel an der Isar bei Plattling gestern der niedrigste Pegel seit Beginn der Aufzeichnungen gemessen worden. Ähnlich dramatisch sieht es am Weißen Regen bei Kötzding aus. Einen neuen Niedrigstwert gibt es auch an der Günz bei Waldstätten. Der Wasserstand der Donau ist in Bayern noch bei niedrig bis sehr niedrig. Gravierende Probleme gibt es aber donauabwärts in Ungarn. Dort zeichnet sich eine Energiekrise ab, weil das einzige Atomkraftwerk des Landes wegen Kühlwassermangels zum ersten Mal überhaupt komplett heruntergefahren wurde.
4: Vor der spanischen Exklave Ceuta suchen die Behörden weiter nach Leichen von Migranten, die im Meer ertrunken sind. Bisher wurden 72 Menschen geborgen. Die Behörden gehen aber von weit mehr Toten aus. Aus Spanien berichtet Hans-Günther Kellner.
6: Spanischen Medienberichten zufolge haben Polizeitaucher bereits weitere Tote im Meer ausfindig gemacht. Zudem würde die Strömung Leichen auch in marokkanische Gewässer treiben, wo die Polizei ebenfalls Tote aus dem Wasser berge. In Ceuta befinden sich Schätzungen des spanischen Innenministeriums zufolge noch rund 2500 der ursprünglich 50.000 Marokkaner, die in den vergangenen Tagen in die Stadt gelangt sind. Die spanische Regierung wehrt sich unterdessen gegen Vorwürfe aus anderen europäischen Hauptstädten. Sie habe mit ihrer Migrationspolitik selbst den Ansturm provoziert.
4: Erschöpfung, Burnout oder Depression. Die Beschäftigten in Deutschland melden sich immer häufiger wegen psychischer Probleme krank. Statistiken der kaufmännischen Krankenkasse KKH zeigen für das vergangene Jahr Rekordzahlen und 80% mehr Krankheitstage als 2017. Als Gründe nennt die KKH unter anderem eine zu hohe Arbeitsbelastung, Überstunden, Konflikte mit Kollegen oder Vorgesetzten, aber auch Existenzängste und schlechte Bezahlung. Eine 500.000 Sinti und Roma sind während des Holocaust in Europa ermordet worden. Heute, am 2. August, ist an der Gedenkstelle in Auschwitz-Birkenau der Opfer gedacht worden. Der Antiziganismusbeauftragte der Bundesregierung Brandt fordert aber auch jetzt mehr Schutz für Sinti und Roma in Deutschland. Die Diskriminierung von Minderheiten habe in weiten Teilen der Gesellschaft zugenommen, sagte er. Auch in Augsburg ist anlässlich des Gedenktags an die Opfer erinnert worden. Die Veranstaltung soll ein Zeichen setzen gegen alle Formen von Ausgrenzung und Antiziganismus. Wer steht wo in der Warteschlange? Diese Frage hat manchmal Potenzial für Eskalation und Gewalt. Und genau das ist beim Gepäckcheck-in am Nürnberger Flughafen am Freitagabend passiert. Zwei Gruppen von insgesamt etwa 20 Leuten haben ihren Platz in der Warteschlange mit Fäusten ausgefochten. Die Polizei musste einschreiten. Für 11 der Beteiligten war die Reise damit zu Ende. Sie durften ihren geplanten Flug nicht antreten. Außerdem ermittelt die Grenzpolizei. Es ist 16.03 Uhr.
7: Ich glaube, da kann jeder ein Lied von singen. Wo stehst du in der Warteschlange? Wo steht die Sonne gerade hoch am Himmel noch und sie heizt ganz schön ein. 26 bis 32 Grad heute. Dazu viel Sonnenschein, in der Mitte Bayerns auch Schleier und Quellwolken. Und jetzt gibt's den ersten kleineren Regenschauer im Großraum Oberstdorf. Über die Alpen schwappen eventuell noch kleine kräftige Hitzegewitter in den Alpenvorraum.
8: Die Nacht wird dann vielerorts erstmal klar. Die Gewitter im Süden an den Alpen klingen auch wieder ab. Und morgen wird es ein sonniger, mit lockerer Bewölkung losgehen, sonniger Tag werden. Und dann gibt es geringes Schauer- und Gewitterrisiko, wahrscheinlich wieder am Alpenrand. Und das Ganze bei Temperaturen von 31 bis 37 Grad. Dienstag ähnliches Wetter bis 38 Grad nochmal. Mittwoch dann mehr Gewitter möglich. 28 bis 35 Grad und Donnerstag, Freitag, wenn Sie schon ein bisschen weiter planen wollen, da wird es ein bisschen kühler, am Freitag um die 25 Grad. Der Bayern 1 Verkehrsservice für Sie mit minutengenauer Stauzeitmessung. A3 Würzburg Richtung Nürnberg, immer noch große Behinderungen zwischen Kitzingen, Schwarzach und Wiesentheid, Unfall mit mehreren Fahrzeugen dort. 25 Minuten länger für Sie auf der A7 Fulda Richtung Würzburg zwischen dem Dreieck Fulda und Bad Brückenau-Wildflecken 8 Kilometer Stau. Dann auf die A8 Salzburg Richtung München zwischen Grabenstedt und Übersee blockiert ein defektes Fahrzeug die linke Spur. Bitte dort erhöhte Vorsicht. Und wer weiterfährt Richtung München, dann zwischen Weyern und dem Kreuz München Süd immer wieder kleinere Staus und stockender Verkehr. Da dauert es 20 Minuten länger. A9 München Richtung Nürnberg zwischen Manching und Denkendorf 11 Kilometer Stau und stockender Verkehr. Auch hier plus 20 Minuten und eine halbe Stunde mehr leider auf der A9 Berlin Richtung Nürnberg zwischen Gefrees und dem Dreieck Bayreuth-Kulmbach 8 Kilometer Stau. A96 München Richtung Lindau, die Ausfahrt Bad Wörishofen ist immer noch gesperrt. Aktuell ein Brand, muss da gelöscht werden, die Einsatzfahrzeuge brauchen den Platz. In beiden Richtungen herrscht schlechte Sicht durch den Rauch, der entstanden ist. Und wir schauen noch zur BR-Radltour. Die Radlerinnen und Radler sind derzeit in Höhe Fremdingen unterwegs. So 17 Uhr in einer Stunde soll das Ziel der ersten Etappe erreicht werden. Das ist dann der Marktplatz in Nördlingen. Allen, die unterwegs sind, gute Fahrt!
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8: Ja, und die Frage, was läuft denn gerade bei Ihnen so? Faulenzen, Baden am See oder vielleicht Büroarbeiten im kühlen Kellerbüro? Beweisfotos gerne aufs Studio-Handy. Nummer gibt's auf bayern1.de. Vielleicht haben Sie ja aber auch die kleine Grillparty mit den Nachbarn wegen der vielen Gewitter von gestern auf heute geschoben. Bei unseren Nachbarn ging das nicht. 18 Uhr ging's los mit der Gartenparty. Und mit dem Gewitter, aber das hat der guten Stimmung dann keinen Abbruch getan. 20 Uhr hat die Sonne wieder geschienen. Für alle, die heute feiern wollen oder einfach auch nur genießen, aus dem Radio dazu Cyndi Lauper und die 80er und Guns N' Roses ohne Gewitter, aber mit November Rain.
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0: Smokey and Needles and Pens. 1977 haben da alle mitgesungen. Ja, alle reden vom Wetter, aber keiner tut was dagegen. Wer hat's gesagt? Ah, Sie meinen unser berühmter Karl Valentin? Nein, das stimmt wohl nicht. Vielleicht hat er das auch gesagt, das mag schon sein. Aber die Worte stammen wohl ursprünglich von Mark Twain, dem Erfinder von Tom Sawyer und Huckleberry Finn. Ist aber eigentlich auch egal, wer es gesagt hat. Es stimmt auf jeden Fall, dass alle vom Wetter reden, vom Klima, die Hitze, die niedrigen Pegel in den Flüssen, das Matterhorn erstmals schnee- und eisfrei überhaupt. Und es ist ganz klar, dass dieses Thema auch vor unserem Bayern 1 Kiosk nicht Halt macht.
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2: Da Hannes, hat er sich reingeschlichen und mir hinter vorgehaltener Hand zugerannt, dass er eine Theorie gehört hätte, die ihn nicht mehr loslässt. Und weil ich gewusst habe, es ist völlig egal, was ich sage, er erzählt es mir trotzdem, habe ich erst einmal gar nichts gesagt. Ja, ihr wisst schon, hat er gemeint, der Hannes, dass sich das irgendwie zusammenzimmert anhört, aber für ihn ist seit dem Tramp, dem Orangenbeni, alles möglich.
3: Ich hab immer noch nichts gesagt.
2: Ob ich mir schon mal Gedanken gemacht hätte, warum sind die letzten Wochen so elendig heiß war. Weil ich gewusst hab, ihr lasst Hitze als Begründung nicht so einfach gelten, hab ich ja so da, als gäb's den Hannes gar nicht. Da hat er triumphiert. Meine Sprachlosigkeit würde ihn gar nicht wundern, weil die Antwort so unglaublich wäre, dass es allen die Sprache verschlockt. Ich hab natürlich nicht gefragt, warum ausgerechnet er nur reden kann. Er hat dann sein Staatsgeheimnisgesicht aufgesetzt und das Flüstern angefangen, dass man jetzt endlich so weit sein sollte, dass man Klimawandel als Gesamtheit betrachtet und dass man sich endlich fragen muss, was hat denn noch alles ein Klima? Da habe ich kurz angesetzt, dass ich was sage, aber der Herr Geheimagent Hannes hat sich natürlich nicht unterbrechen lassen. Er hat mit der rechten Hand seinen linken Zeigefinger festgehalten und mit einer Stirnfalte so dir fürs Altmühltal geraunt, dass die Wirtschaft ein Klima hätte, genauso wie die Politik. Ja, das war sein linker Ringfinger. Ich habe dann, ohne zu reden natürlich, probiert, dass ich einen Gesichtsausdruck aufsetze, der sowas bedeuten soll wie: Hannes, du hörst dich an, als würdest du beim Dschungelcamp am Lagerfeuer sitzen und eine Faultierpizza essen. Aber sie, ehrlich gesagt, hat mich dann doch interessiert, wo sein Schmarrn hingehen soll. Und ich habe gemeint, ich höre nicht recht, würde ich mich sagen habe hören. Und Hannes, was willst du mir jetzt damit sagen? Da ist er dann von meiner Kasse auf und abgockelt und hat mit die Arme gewedelt, als da er mitten in einem Bienenschwarm stehe. Ja, dass das doch auf der Hand liegt, dat, hat er poltert. Die negativen Klimaschwingungen aus der Regierungspolitik würden sich auf das Wirtschaftsklima auswirken und der negative Wirtschafts- und Politikstrudel würde unser Klima temperaturmäßig so dermaßen

0: Sein Aufheizen, dass wir es kaum aushalten können. Dann hat er aufgehört zum Reden und geschaut, wie ein Zeisel das einen Adler erledigt hat. Aber natürlich bloß so lang, bis ich ihn gefragt habe, wie sich dieser negative Politik-, Wirtschafts- und Hitzestrudel auf seinen Hirnstrudel auswirkt. Moment, Thomas Jäger, das ist meine Mutter Roland. Roland, mein Schatz, was, du hast den Hannes getroffen. Und dir ist auf einmal so heiß, dass du dich runterkühlen musst. Weißt du was, mein Schatz? Das versteht niemand besser als ich. Aber Temperaturausgleich im Biergarten, ohne mich, nicht mit mir.
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0: Countdown um 16:30 Uhr, 16:30 Uhr. Unser Bayern-Wetter kompakt und zuverlässig immer hier auf Bayern 1. Und Regen, zum Teil sogar kräftiger, im Großraum Oberstdorf rüber bis über die Zugspitze nach Garmisch. Da hat es auch ein paar Blitze und ein bisschen Donner. Das sind die Gewitter, die sich am Alpenrand bilden bzw. jetzt schon gebildet haben. Das wird nicht so weit ins Oberland rein Richtung München ziehen, aber am Alpenrand kann es eben heute Abend noch die Schauer und zum Teil kräftige Hitzegewitter geben. Sonst ist es trocken in Bayern mit viel Sonnenschein, mit ein paar Schleier und auch öfter mal Quellwolken. Das Ganze bei heißen 26 bis 32 Grad. Und die nächsten zwei Tage müssen wir ja noch mal nachts gut durchlüften, denn es wird noch ein bisschen heißer. Der Montag und Dienstag 31 bis 38 Grad. Einzelne lokale kräftige Schauer und Gewitter sind wieder mit dabei. Nicht flächendeckend, aber es kann schon mal rumpeln. So ab Mittwoch gehen die Temperaturen dann langsam zurück und der Donnerstag und Freitag werden deutlich kühler, in Anführungsstrichen. Und damit sind wir auf den Straßen. Der Bayern 1 Verkehrsservice für Sie mit Minuten genauer Stauzeitmessung. Wir haben die A3 Würzburg Richtung Nürnberg. Nach wie vor gibt es dort Behinderungen zwischen Kitzingen, Schwarzach und Wiesentheid nach dem Unfall mit mehreren Fahrzeugen. Weiter in Richtung München. Nee, das ist jetzt hier die falsche Meldung. Das müsste die A8 sein. Und zwar Salzburg Richtung München zwischen Bayern und dem Kreuz München Süd. Immer wieder stockender Verkehr, 20 Minuten. Dann haben wir die A8 München Richtung Stuttgart zwischen Zusmarshausen und Burgau. Unfall ebenfalls mit mehreren Fahrzeugen. Die Autobahn ist im Moment dort blockiert. Wir halten sie natürlich weiter auf dem Laufenden. A9 München Richtung Nürnberg zwischen Manching und Denkendorf. 18 Kilometer noch stockender Verkehr. 18 Minuten brauchen sie dort länger. Dann die A9 Berlin Richtung Nürnberg zwischen Marktschorgast und dem Dreieck Bayreuth-Kulmbach, 7 Kilometer Stau, hier knappe 20 Minuten längere Fahrzeit. A96 München Richtung Lindau, immer noch gesperrt, die Ausfahrt Bad Wörishofen, Fahrzeugbrand dort, die Feuerwehr ist noch im Einsatz und nach wie vor schlechte Sicht durch Rauchentwicklung. Und die BR Radeltour, da sind die Radlerinnen und Radler derzeit in Höhe Maiingen unterwegs, so 17 Uhr, gute halbe Stunde, wird dann das Ziel in Nördlingen, der Marktplatz, erreicht. Allen, die unterwegs sind, gute Fahrt.
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0: 3:45, die Proclaimers, I'm gonna be 500 miles.
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2: Ja, und jetzt wird es hier auf Bayern 1 ein bisschen heißer und grausiger, sage ich jetzt einmal. Gut, es kommt immer darauf an, wo man ist, egal bei welchen Temperaturen. Aktuell fast in ganz Bayern Temperaturen um oder knapp über 30 Grad. Und Bayern 1 Musikchef Martin Pohlers mit einer Musikgeschichte, die auch mit Sommer und mit Hitze zu tun hat.
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3: Was macht eigentlich einen guten und erfolgreichen Sommertitel aus? Klar, er sollte positiv und fröhlich sein und dazu idealerweise Musik haben, die an Sommer, Strand und das Gefühl des Südens erinnert. Sängerin Sarah Dellen sagt vor einigen Jahren in einem Interview, die besten Sommersongs erinnern dich an deine Jugend. Was du in den Ferien gemacht hast, wie es sich angefühlt hat, als du zum ersten Mal einen Jungen geküsst hast, als du ohne deine Eltern weggefahren bist. Interessanterweise haben aber Sarah und ihre Bandkolleginnen in den 80er Jahren einen Sommerhit, der genau das alles, was sie da im Interview beschrieben hat, nicht thematisiert. Im Gegenteil, in ihrem Song geht es damals um eine Frau, die von ihrem Freund verlassen wurde und jetzt alleine in einer heißen Stadt lebt. Einfach kein schöner, sondern eher ein grausamer Sommer. Die Idee zu dieser Nummer kommt den dreien, weil sie wegen ihrer Karriere einfach keine Zeit für Sommerurlaub haben. Ganz im Gegensatz zu ihren Freunden. Die genießen ihre Sommerurlaube, während die drei Sängerinnen von Bananarama mit der Hitze in Großstädten wie London oder New York kämpfen. Und auch wenn das eben nicht der typische Stoff für einen Sommerhit ist, wird Cruel Summer im Sommer 83 ein Hit.
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1: Um 17 Uhr mit Andreas Derschall. Hitze und Trockenheit führen dazu, dass der Wasserstand an vielen Flüssen fällt, teils auf Niedrigrekordpegel. Rhein, Elbe und Donau fehlt Wasser. In Deutschland hat das gravierende Folgen für die Schifffahrt. Noch größer sind die Auswirkungen donauabwärts. Ungarn hat die Reaktoren seines einzigen Atomkraftwerks heruntergefahren. Clemens Fehrenkotte.
2: Ungarns Bevölkerung stehen nach Worten von Premierminister Peter Modzsor 5 entscheidende Tage bevor. Auf seiner Facebook-Seite erklärte der Premierminister, morgen wird das Kernkraftwerk Box keinen Strom mehr produzieren. Es stünden die heißesten Tage mit 40 Grad bevor. Unser Stromnetz und natürlich auch wir selbst werden einer enormen Belastung ausgesetzt sein. Nachdem der Pegelstand der Donau, deren Wasser als Kühlwasser für das AKW genutzt wird, auf einen neuen Rekordtiefstand gesunken war, lief das Kernkraftwerk vor der kompletten Abschaltung nur noch mit 10% der Gesamtleistung.
1: Wackelt die Rentenreform der Koalition? Bundeskanzler Merz und SPD-Arbeitsministerin Baas hatten von einem Gesamtkunstwerk gesprochen, das wie vorgeschlagen umgesetzt werde. Drei ostdeutsche CDU-Ministerpräsidenten stellen das aber in Frage. Sie wollen die abschlagsfreie Frührente retten. Seither wird heftig diskutiert.
3: Wer 45 Jahre in die Rente eingezahlt hat, hat genug eingezahlt. So stellten die CDU-Ministerpräsidenten von Sachsen, Sachsen-Anhalt und Thüringen sich in einem Brief offen gegen die geplante Abschaffung der abschlagsfreien Rente. Deutlicher Gegenwind aus der eigenen Partei. Die neue CDU-Generalsekretärin Franziska Hoppermann sagte der dpa, die Reform sei ausgewogen, wer einzelne Punkte herauslöse, gefährde den ganzen Kompromiss. SPD-Generalsekretär Klüssendorf hatte die CDU per Bild-Interview aufgefordert, ihre parteiinterne Position zu klären. Frank Eichmann, Berlin.
1: Die OPEC-Länder haben die Obergrenze für die Ölförderung angehoben, zum 6. Mal in Folge. Nach einem Treffen kündigten die 7 Mitglieder des Kartells an, die erlaubte Produktionsmenge im September um täglich 188.000 Barrel auszuweiten. Laut Experten bedeutet das aber nicht automatisch, dass mehr Öl auf den Weltmarkt kommt. Große Produzenten wie Saudi-Arabien haben in den vergangenen Monaten die Höchstmenge gar nicht erreicht. Der Grund? Die Teilblockade der Straße von Hormuz, durch die ein großer Teil des saudischen Öls transportiert werden müsste. 72 Stunden lang Live-Musik ohne Unterbrechung. Diesen Weltrekordversuch hatten sich bayerische Posaunenchöre vorgenommen. In der Nürnberger St. Jakobskirche ist das Projekt erfolgreich zu Ende gegangen. Von Donnerstag 9 Uhr bis heute 9 Uhr haben 1850 Bläserinnen und Bläser durchgehend musiziert. Organisator Thomas Engelbrecht zeigt sich überzeugt, dass der Weltrekord bestätigt wird. Alle Regeln seien eingehalten und per Film oder Video dokumentiert worden. Das bisher längste Posaunenkonzert dauerte 24 Stunden und fand in Hamburg statt. Zum Sport. Bei der Ruder-EM im italienischen Varese hat sich Olympiasieger Oliver Zeitler zum 4. Mal den Titel im Männer-Einer gesichert. Der gebürtige Dachauer setzte sich souverän gegen seine Konkurrenten aus Weißrussland und Griechenland durch und stellte den gerade erst im Halbfinale verbesserten Europarekord noch einmal ein. Zuvor hatte der Deutschland-Achter knapp den Titel verpasst und Silber gewonnen. Gold ging an Rumänien, Bronze an Italien. Es ist gleich 17.04 Uhr.
4: Und wir schauen wieder auf den bayerischen Himmel. Da gibt es einige Schleier und Quellwolken in der Mitte Bayerns. Sonst ist es überall recht sonnig, nur am Alpenrand. So von Oberstdorf, Sonthofen rüber bis Garmisch-Partenkirchen und Mittenwald. Da ist eine Gewitterzelle aktiv. Da blitzt und donnert's und stark regnet's auch momentan. Das wird sich vielleicht noch ein klein bisschen Richtung Norden ausweiten. Auch an anderen Stellen des Alpenrands kann noch ein Gewitter entstehen. Aber sonst wird der Abend trocken in Bayern und sonnig über die Bühne gehen bei Höchsttemperaturen, die wir ja erreicht haben. Haben schon 26 bis maximal 32 Grad. Die Gewitterschauer in den Alpen, die klingen dann auch rasch wieder ab. Morgen früh mal durchlüften, 20 bis 12 Grad so die Temperaturen, weil morgen wird es noch ein bisschen heißer. Der Dienstag ebenfalls 31 bis maximal 38 Grad am Untermain. Dazu erstmal Sonne mit lockeren Wolken, später Schauer und Gewitter, vor allem Richtung Alpenrand. So ab Mittwoch kippt das Ganze ein bisschen, da kommt ein bisschen kühlere Luft nach Bayern und dann können wir so zum Wochenende ein bisschen durchschnaufen. Und auf die Straßen geht's jetzt mit dem Bayern 1 Verkehrsservice und minutengenauer Stauzeitmessung. Die erste gleich von der A3 Nürnberg Richtung Frankfurt zwischen Würzburg-Randersacker und Würzburg-Kist. 7 Kilometer Stau, 11 Minuten brauchen Sie da länger. A3 Würzburg Richtung Nürnberg zwischen Kitzingen-Schwarzach und Wiesenheit immer noch Behinderungen nach dem Unfall mit mehreren Fahrzeugen. A8 Salzburg Richtung München zwischen Weihern und dem Kreuz München Süd immer wieder Stau und stockender Verkehr. Insgesamt 20 Minuten mehr für Sie. Die A8 München Richtung Stuttgart ist zwischen Zusmarshausen und Burgau nach einem Unfall mit mehreren Fahrzeugen momentan gesperrt. Es staut sich. Wir halten Sie weiter auf dem Laufenden. A9 München Richtung Nürnberg zwischen Manching und Denkendorf 9 Kilometer stockender Verkehr. Momentan 18 Minuten brauchen Sie da länger. 19 Minuten sind es auf der A9 Berlin Richtung Nürnberg zwischen Marktschorgast und dem Dreieck Bayreuth-Kulmbach 7 Kilometer Stau. A96 München Richtung Lindau, die Ausfahrt Bad Wörishofen ist aktuell gesperrt. Wegen eines Brandes in einem Abfallentsorgungsunternehmen müssen dort die Einsatzfahrzeuge immer durchfahren, raus und rein. Wie lange es noch dauert, wir halten Sie auch da auf dem Laufenden. Auf jeden Fall herrscht in dieser Region schlechte Sicht durch Rauch, deswegen erhöhte Vorsicht. Und die BR-Radeltour, die Radlerinnen und Radler erreichen jetzt im Moment so langsam alle das Ziel der ersten Etappe am Marktplatz in Nördlingen. Danach gibt es erstmal keine Behinderungen mehr auf diesen Nebenstrecken. Schönes Feiern heute Abend in Nördlingen bei unserer BR-Radeltour.
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4: Ah, wir feiern auch in ganz Bayern. Jetzt biegen wir ja so langsam ein Richtung Sonntagabend. Und das tun wir gemeinsam jetzt mit den wilden Jungs von Duran Duran, mit den Hippie-Mädchen von Scott McKenzie und Billy Joel, The River of Dreams. Und das passt super zu einer neuen Herzklopfen-Geschichte. Kennen Sie gar nicht? Also bitte einfach mal auf unseren Bayern 1 Instagram-Kanal schauen und abonnieren. Es könnte ja sein, dass Sie auch mal mit dabei sind, so wie gleich Manfred und Claudia. Ich finde diese Geschichten wirklich sehr berührend, oft auch ein bisschen lustig. Es ist einfach schön. Gleich eine neue, passend zum Summer of Music.
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1: Die schönsten Liebesgeschichten aus Bayern auf unserem Instagram-Kanal. Heute treffen wir Manfred und Claudia. Sie sind schon über 6 Jahre zusammen und verbringen vor allem die Wochenenden miteinander.
2: Ich bin damals Schulleiterin geworden und es wurde mir gesagt, Schulleiterinnen sind einsam und unbeliebt. Dann setzte sich jener Mann an meinen Tisch und wir haben dann diese Bekanntschaftsanzeige aufgegeben. Schulleiterin einsam und unbeliebt sucht Partner. Ungefähr ein Jahr lang ist er dann immer von Mühldorf zu mir nach Ringsburg gefahren.
3: Ihr liebt das Aufgeschlossene, dass sie einfach da einfach auf Menschen zugeht und ja. Und da immer wieder neue Leute kennenlernen.
2: Mittlerweile Freunde in Indien überall, gell? Ja. Also heute haben wir Lotto gespielt.
4: Ja.
2: Und dann werden wir uns mehrere Domizile auf dieser Welt irgendwie sagen.
4: Ja.
2: 50 Millionen!
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5: 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Wir haben es genau 17:30 Uhr, 17.30 Uhr und jetzt ist eine Unwetterwarnung des Deutschen Wetterdienstes auch offiziell rausgegeben worden vor schweren Gewittern im Werdenfelser Land. Erzähle ich Ihnen ja schon seit einer Stunde, ist halt Sonntag bei denen. Ansonsten haben wir in Bayern ein paar Schleierwolken in der Mitte, Quellwolken auch, viel Sonnenschein bis zum Sonnenuntergang. Schauer und Gewitter im Rest von Bayern kaum ein Thema. Wie gesagt, nur am Alpenrad und momentan eben im Werdenfelser Land. Höchsttemperaturen von 32 Grad sind erreicht. Jetzt kühlt es dann ganz langsam ab. Morgen früh mal durchlüften, denn wir haben morgen 31 bis maximal 38 Grad. Der Dienstag nochmal genauso heiß. Hitzegewitter sind überall möglich, aber dazu eben erstmal viel Sonnenschein und ein paar lockere Wolkenfelder. Ab Mittwoch langsam ein bisschen Abkühlung in Sicht. Da haben wir es noch 28 bis 35 Grad. Freitag nur noch mehr im Schnitt 25 Grad. Das klingt sehr angenehm. Auf die Straßen, hier ist der Bayern 1 Verkehrsservice mit minutengenauer Stauzeitmessung. Wir haben die A3 Nürnberg Richtung Frankfurt zwischen Würzburg-Randersacker und Würzburg-Kist. 5 Kilometer stockender Verkehr, da dauert es 8 Minuten länger. Das kann man, glaube ich, wirklich aushalten. Dann die A6 Nürnberg Richtung Heilbronn zwischen Neundettelsau und Ansbach gibt es derzeit Behinderungen. Der Grund ist ein Fahrzeugbrand in diesem Bereich. A7 Würzburg Richtung Fulda. Da brauchen Sie leider doch etwas Geduld. Zwischen Bad Kissingen, Obertulba und Bad Brückenau-Volkers 8 Kilometer Stau. Es geht nur sehr langsam voran. Insgesamt eine Dreiviertelstunde, 45 Minuten, die Sie länger einplanen müssen. A8 Salzburg Richtung München zwischen Aachenmühle und Rosenheim. Unfall, linke Spur derzeit blockiert. Bitte erhöhte Vorsicht dort. Weiter Richtung München, immer noch zwischen Weihern und dem Kreuz München Süd. 13 Kilometer Stau, knappe 20 Minuten dauert es da länger für Sie. Die A8 München Richtung Stuttgart ist immer noch blockiert und zwar zwischen Zusmarshausen und Burgau. Ein Unfall mit mehreren Fahrzeugen. Auf die A9 im Bayern 1 Verkehrsservice München Richtung Nürnberg, jetzt zwischen Ingolstadt Süd und Denkendorf 12 Kilometer Stau, halbe Stunde dauert es länger für Sie. A9 Berlin Richtung Nürnberg zwischen Marktschorgast und dem Dreieck Bayreuth-Kulmbach 5 Kilometer Stau, hier ein Plus von nur in Anführungsstrichen 10 Minuten. A72 Zwickau Richtung Plauen zwischen Reichenbach und Plauen Ost 5 Kilometer Stau, halbe Stunde mehr einplanen. Nochmal die A93, Weiden Richtung Hof, zwischen Höchstädt und Schönwald, 9 Kilometer Stau, hier ein Plus von 18 Minuten. A96, München Richtung Lindau, die Ausfahrt Bad Wörishofen ist immer noch aktuell gesperrt. Ein Brand in einem Abfallentsorgungsunternehmen und deswegen müssen da die Einsatzfahrzeuge rein- und rausfahren. Immer noch herrscht schlechte Sicht durch Rauch. Bitte erhöhte Vorsicht dort. Und B20 Pilsen-Straubing, die ist zwischen Stallwang und Aschern nach einem Unfall gesperrt worden. Momentan ist der Rettungshubschrauber da im Einsatz. Auch hier halten wir Sie weiter auf dem Laufenden. Achim Zeppenfeld wünscht gute und vor allem sichere Fahrt.
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0: Und da werden schon Jugend- ja Kindheitserinnerungen wach. John Denver, Take Me Home, Country Roads.
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0: Und mit der Petra. Petra aus Scheßlitz. Sie hat uns geschrieben zum Spaßtelefon Sonntag. Eigentlich hat sie schon oft geschrieben, mehrfach. Sie hat aber immer Pech, weil die Streiche, die sie sich gewünscht hat, die waren schon mal da. Aber was lange währt, wird dann doch endlich gut. Diesmal schreibt die Petra: Lieber Runi, du könntest doch mal in der Tierhandlung nach einem Spezifisch fragen. Der soll ja sehr spezifisch sein. Petra, das ist ja schon wieder so schräg. Dann ist es schon wieder genau das Richtige und wir haben das auch noch nicht gehabt. Viel Spaß mit deinem Telefonstreichwunsch.
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2: Hallo?
3: Servus, der Vogelrudi. Bin ich jetzt richtig?
2: Vogelrudi?
3: Was?
2: Ja.
3: Darf ich meinen Namen noch wenigstens zu Ende bringen? Also, Sie kennen das Spiel. Sie müssen mich jetzt weiter verbinden mit einem Menschen, der es verdient hat.
2: Ja. Servus.
4: Hallo?
3: Servus, der Vogelrudi. Bin ich jetzt richtig wegen Aquarium?
4: Ja.
3: Frage ist, kennt ihr euch doch aus mit Süßwasserfische?
4: Also...
3: Ich hab vom Burmes Aquarium zur Pflege und das sind ja Süßwasserfische.
4: Mhm.
3: Und ich hab jetzt halt so ein Esslöffel Zucker mit rein. Weil das mögen die ja.
4: Ja.
3: Ja, jetzt sind die halt recht lätschert und jetzt hab ich gemeint, vielleicht, dass ich einmal ein Spezi rein tue, weil das sind ja auch spezifische...
4: Kleinen Moment, da würde ich mal kurz die Stellvertretende fragen.
3: Dankeschön.
2: Hallo?
3: Vogel, grüß Gott.
2: Ja.
3: Ich hab's ja der Kollegin schon gesagt, ich hab doch von meinem Burm die Guppis zur Pflege in Aquarium.
2: Ja.
3: Und ich hab jetzt aber einen Esslöffel Zucker mit rein.
2: Was haben Sie rein?
3: Ein Esslöffel Zucker.
2: Zucker?
3: Das sind ja Süßwasserfische.
2: Ja, das sind ganz normale Süßwasserfische.
3: Ah, jetzt hocken die aber so lätschert am Boden.
2: Guppis hat er drin, ja.
3: Kann es sein, dass die ein wenig zugelegt haben? Von den Süßwasser.
2: Wir nehmen so ganz normales Leitungswasser.
3: Aber das normale Leitungswasser, das war ja relativ fad.
2: Ja.
3: Darum habe ich dann eben den Zucker.
2: Okay. Machen Sie doch mal folgendermaßen. Jetzt nehmen Sie ein sauberes Marmeladenglas.
3: Ja.
2: Oder anderes mit Deckel.
3: Ich hätte es jetzt einmal mit einem Spezi probiert.
2: Ja.
3: Dass die mal ein wenig fit, aber...
2: Also, noch einmal.
3: Ja.
2: Dann,
3: weil mir hat Spätzl gesagt, dass ich eine spezifische Fütterung wäre erforderlich.
2: Was für Fische?
3: Spezifische.
2: Das sagt mir nichts.
3: Drum habe ich ja den Zucker.
2: So, wo bin ich denn jetzt gelandet? Wer macht denn jetzt einen schönen Spaß?
3: Wieso? Was meinst du? Ernst bitte.
2: Oh, sehr schön.
3: Oder auch philosophische.
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1: Um 18 Uhr mit Thomas Frohwerk. Die anhaltende Trockenheit führt zu neuen Niedrigrekordpegeln an vielen Flüssen. Der Rhein etwa hat in Köln, Bonn, Düsseldorf und anderen Meststellen bisherige Niedrigstwerte unterschritten, mit gravierenden Folgen für die Schifffahrt. Der nordrhein-westfälische Verkehrsminister Krischer fordert deshalb einen Krisenstab. Auch in Bayern führen viele Flüsse so wenig Wasser wie noch nie. Miriam Ernst fasst zusammen.
2: Laut Bayerischem Landesamt für Umwelt ist zum Beispiel an der Isar bei Plattling gestern der niedrigste Pegel seit Beginn der Aufzeichnungen gemessen worden. Ähnlich dramatisch sieht es am Weißen Regen bei Kötzding aus. Einen neuen Niedrigstwert gibt es auch an der Günz bei Waldstätten. Der Wasserstand der Donau ist in Bayern noch bei niedrig bis sehr niedrig. Gravierende Probleme gibt es aber donauabwärts in Ungarn. Dort zeichnet sich eine Energiekrise ab, weil das einzige Atomkraftwerk des Landes wegen Kühlwassermangels zum ersten Mal überhaupt komplett heruntergefahren wurde.
1: Erschöpfung, Burnout oder Depressionen. Die Beschäftigten in Deutschland melden sich immer häufiger wegen psychischer Probleme krank. Statistiken der Kaufmännischen Krankenkasse KKH zeigen für das vergangene Jahr Rekordzahlen und 80% mehr Krankheitstage als 2017. Als Gründe nennt die KKH unter anderem eine zu hohe Arbeitsbelastung, Überstunden, Konflikte mit Kollegen oder Vorgesetzten, aber auch Existenzängste und schlechte Bezahlung. Die schwersten Waldbrände sind in Spanien unter Kontrolle. In zwei Landesteilen sind neue Feuer ausgebrochen. In der Provinz Cáceres haben Flammen einen brennenden Lastwagen auf die Vegetation übergegriffen. Wie die Polizei berichtet, mussten 800 Bewohner zweier Orte in Sicherheit gebracht werden. In der Region Katalonien im Nordosten haben starke Winde einen Waldbrand wieder angefacht. Der höchste Punkt liegt auf 2300 Metern. Dort sind 5 Löschflugzeuge im Einsatz. Bei der Ruder-EM im italienischen Varese hat sich Olympiasieger Oliver Zeitler zum 4. Mal den Titel im Männer-Einer gesichert. Der gebürtige Dachauer setzte sich souverän gegen seinen Konkurrenten aus Weißrussland und Griechenland durch und stellte den gerade erst im Halbfinale verbesserten Europarekord noch einmal ein. Zuvor hatte der Deutschland-Achter knapp den Titel verpasst und Silber gewonnen. Gold ging an Rumänien, Bronze an Italien. Er war ohne Führerschein unterwegs, mit einem Motorrad ohne Versicherung, das auch ohne Rücksicht. Ein 16 Jahre alter Biker auf einem Feldweg bei Scheiern im Landkreis Pfaffenhofen ist mit hoher Geschwindigkeit gefahren und hat so einen Unfall mit zwei Reiterinnen verursacht, obwohl sie auf sich aufmerksam gemacht hatten.
3: Der Motorradfahrer fuhr demnach jedoch weiterhin mit unverminderter Geschwindigkeit auf die Tiere zu. Jedoch erschraken die Pferde, schlugen aus und der Biker kollidierte mit den Hinterläufen eines Pferdes. Dieses zog sich durch den Unfall eine blutige Schnitt- und Platzwunde zu. Gegen den Jugendlichen läuft nun eine Strafanzeige, unter anderem wegen Gefährdung des Straßenverkehrs, wegen Fahren ohne Fahrerlaubnis sowie wegen eines Vergehens nach dem Pflichtversicherungsgesetz. Julia Binder, BR Oberbayern.
1: Es ist 18.03 Uhr.
4: Und wir sind wieder beim Wetter, kompakt und zuverlässig und einer einzigen, aber relativ großen Gewitterzelle, die am Alpenrand tätig ist. Da gilt auch die Unwetterwarnung des Deutschen Wetterdienstes von Füssen rüber über Garmisch-Partenkirchen noch ein bisschen östlicher. Und es reicht jetzt so langsam auch ein bisschen ins Alpenvorland rein, Bad Tölz und so weiter. Da tröpfelt's auch schon. Der Rest von Bayern hat wirklich einen schönen Sonntagabend vor sich mit ein paar Schleierwolken, ein paar Quellwolken, viel Sonnenschein bis zum Sonnenuntergang und angenehmen Temperaturen. Wir hatten ja heute bis zu 32 Grad. In der Nacht werden diese Gewitter am Alpenrand rasch abklimmen, dann lockert es da auch wieder auf und morgen früh lüften sie mal gut durch, 20 bis 12 Grad haben wir und dann wird es wieder sehr heiß, sonnig und locker bewölkt mit geringem Schauer- und Gewitterrisiko, aber ganz ausschließen kann man es nicht, auch natürlich wieder am Alpenrand und Temperaturen von 31 bis 38 Grad. Wir sind auf den Straßen, der Bayern 1 Verkehrsservice mit Minuten genauer Stauzeitmessung. Wir haben die A6 Nürnberg Richtung Heilbronn, die ist zwischen Neuendettelsau und Lichtenau immer noch nach dem Fahrzeugbrand dort gesperrt. A7 Füssen Richtung Ulm zwischen Memmingen Süd und Dettingen an der Iller, 7 Kilometer Stau, 11 Minuten brauchen Sie mehr. A7 Würzburg Richtung Fulda zwischen Bad Kissingen, Obertulba und Bad Brückenau-Volkers, 9 Kilometer Stau, knappe 40 Minuten brauchen Sie länger. A8 Salzburg Richtung München zwischen Achenmühle und Rosenheim. Unfall, linke Spur immer noch blockiert und weiter Richtung München zwischen Weyern und dem Kreuz München Süd. 13 Kilometer Stau jetzt, da dauert es 18 Minuten länger. Die A8 München Richtung Stuttgart ist zwischen Zusmarshausen und Burgau immer noch blockiert. Da hat es einen Unfall mit mehreren Fahrzeugen gegeben, es staut sich auch. Wir halten Sie weiter auf dem Laufenden, es kann aber noch eine Weile dauern. A9 Berlin Richtung Nürnberg zwischen Marktschorgast und dem Dreieck Bayreuth-Kulmbach 5 Kilometer Stau. Hier kommen 10 Minuten mehr dazu. A72 Zwickau Richtung Plauen zwischen Reichenbach und Plauen Ost 5 Kilometer Stau und eine halbe Stunde länger. A93 Weiden Richtung Hof zwischen Höchstädt und Schönwald 9 Kilometer Stau. Hier 18 Minuten längere Fahrzeit. A96 noch München Richtung Lindau. Die Ausfahrt Bad Wörishofen ist immer noch gesperrt. Da hat es gebrannt oder brennt eventuell noch in einem Abfallentsorgungsunternehmen neben der Autobahn. Da müssen die Einsatzfahrzeuge passieren. Es herrscht in beiden Richtungen schlechte Sicht durch Rauch. Bitte erhöhte Vorsicht dort und langsam und mit Abstand unterwegs sein. Und zu guter Letzt die B20 Pilsen-Straubing. Die ist zwischen Stallwang und Ascher immer noch gesperrt nach einem Unfall. Nach wie vor ist dort der Rettungshubschrauber im Einsatz. Fahren Sie aufmerksam und kommen Sie bitte alle gut und sicher an Ihr Ziel.
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4: Ja, schönen Sonntag, Spätnachmittag, Frühabend, eine Stunde wie noch zusammen. Bayern 1 geht natürlich weiter. Kauli, Jürgen Kaul freut sich schon auf Sie. Also ganz nach dem Motto, the way you make me feel. I'm a believer, die Monkees, Michael Jackson und passend Queen. Mit Bayern 1, the show must go on.
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0: The King of Pop, Michael Jackson, The Way You Feel. 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
0: Am Sonntagabend mit Achim Zeppenfeld noch bis 19 Uhr. Und mit dem Michael, der mir gerade das erste Grillfoto des Tages geschickt hat. Gartenparty verlegt auf heute. Aus dem Großraum kam. Sieht sehr schön aus. Es ist überall schön, außer direkt am Alpenrand. Da haben wir eine Gewitterzelle. Unwetterwarnung vom Deutschen Wetterdienst vor Starkregen, Blitz und Donner gilt da. Und liebe Autofahrer, wenn Sie auf der A93 jetzt vom Innthaldreieck Richtung Österreich, Richtung Kufstein unterwegs sind, in Österreich dann zwischen Wörgl und Jenbach, da schüttet es was, das Zeug gelb, Blitz und Donner. Ich glaube, dass da der Verkehr wirklich zum Erliegen im Moment gekommen ist. Also keine Eile, lieber langsam und vorsichtig unterwegs sein. Und wir haben noch eine Gefahrenmeldung gerade im Bayern 1 Verkehrsservice reinbekommen für die Ostumfahrung München, die A99, und zwar Richtung Salzburg. Zwischen Kirchheim bei München und dem Kreuz München Ost liegt ein Reifen auf der Fahrbahn. Auch da bitte erhöhte Vorsicht. Gute Fahrt allen, die noch unterwegs sind.

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3: Und für so ein Open-Air-Konzert sind die Wetteraussichten die nächsten Tage wirklich schön. Da werden viele ins Schwitzen kommen, genauso wie die Radler tagsüber. Kompakt und zuverlässig blicken wir auf den Sonntagabend, was das Wetter betrifft. Wir haben die Unwetterwarnung des Deutschen Wetterdienstes vor Starkregen, Hagel, Blitz und Donner am Alpenrand. So Tegernsee, Schliersee momentan, da kommt richtig was runter, zieht langsam Richtung Osten, also Richtung Bayerisch-Zell, wird dann wahrscheinlich das Inntal noch erreichen, schwächt sich dann aber später im Laufe des Abends weiter ab. Der Rest von Bayern hat Sonnenschein mit ein paar Schleierwolken, Quellwolken und angenehmen Temperaturen, jetzt noch so knapp an die 30 Grad, geht aber dann langsam runter. Morgen früh 20 bis 12 Grad, lüften Sie gut durch. Morgen wieder viel Sonnenschein, dann Quellwolken. Es gibt vereinzeltes Schauer- und Gewitterrisiko, vor allem am Alpenrand. Dienstag ähnlich, das Ganze bei 31 bis 38 Grad. Ab Mittwoch wird es dann langsam etwas kühler. Der Bayern 1 Verkehrsservice für Sie mit minutengenauer Stauzeitmessung. Die A6 Nürnberg Richtung Heilbronn ist immer noch gesperrt zwischen Neundettelsau und Lichtenau. Das Ganze nach einem Fahrzeugbrand. A7 Füssen Richtung Ulm zwischen Memmingen Süd und Dettingen an der Iller. 7 Kilometer Stau, 11 Minuten dauert's länger. Ja, knapp 40 Minuten, 38 ganz genau, auf der A7 Würzburg Richtung Fulda, die Sie leider mehr einplanen müssen, zwischen Bad Kissingen, Obertulba und Bad Brückenau-Volkers, 9 Kilometer Stau in Richtung Fulda. A8 Salzburg Richtung München, zwischen Aachenmühle und Rosenheim, Unfall, linke Spur blockiert und weiter Richtung München, immer noch zwischen Bayern und dem Kreuz München Süd, 13 Kilometer Stau plus 18 Minuten dort. Auf der A9 Berlin Richtung Nürnberg zwischen Marktschorgast und dem Dreieck Bayreuth-Kulmbach 5 Kilometer Stau, hier kommen 10 Minuten längere Fahrzeit dazu. Halbe Stunde mehr auf der A72 Zwickau Richtung Plauen zwischen Reichenbach und Plauen Ost 5 Kilometer Stau. Dann die A93 Weiden Richtung Hof zwischen Höchstädt und Schönwald 9 Kilometer Stau, hier 18 Minuten mehr. A96 München Richtung Lindau, die Ausfahrt Bad Wörishofen ist immer noch gesperrt. Der Brand in einem Abfallentsorgungsunternehmen. Die Feuerwehr, die Einsatzfahrzeuge brauchen diese Ausfahrt und es herrscht immer noch schlechte Sicht in beiden Richtungen dort auf der A96 durch Rauch. Und die B20 Pilsen-Straubing ist zwischen Stallwang und Ascher immer noch nach dem Unfall dort gesperrt. Nach wie vor ist wohl der Rettungshubschrauber noch im Einsatz. Fahren Sie aufmerksam, gute Fahrt Ihnen allen, wo es auch immer hingeht und kommen Sie gut und sicher an Ihr Ziel.
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0: Wälzer Burning und kleine Schätzfrage an dieser Stelle. Wie viele Betten würden da aktuell brennen? 27.252.235. Das ist der aktuelle Stand beim Worldmeter über die Bevölkerung in Australien, da wo Midnight Oil herkommen. Achim Zeppenfeld wünscht Ihnen einen schönen restlichen Sonntagabend. Gleich geht's mit dem Kolli weiter, aber Stichwort Schätzfrage, da fehlt noch was.
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0: Ja, und wenn Sie mal jemanden kennen, der sich über einen Überraschungsanruf von unserem Morgenmoderatorenteam freuen würde, gerne anmelden auf bayern1.de. Immer kurz vor neun klingelt dann ja irgendwo in Bayern das Telefon. Jemand darf stellvertretend für den Freistaat schätzen, bekommt eine bayern1-Tasse. Und in der vergangenen Woche hat Ulla Müller wieder einen speziellen Überraschungsanruf ausgeführt und ist beim André aus Amberg in der Oberpfalz rausgekommen. Und zwar mit der Frage, wie viele Quadratmeter Wohnfläche hat der Durchschnittsdeutsche zur Verfügung?
2: Hallo?
3: Schönen guten Morgen, die Ulla Müller hier von Bayern 1. Spreche ich mit André Gilch?
2: Ja.
3: Sind Sie Ausbilder?
2: Bin ich, ja.
3: Von einer Gruppe Auszubildenden?
2: Ja, wieso?
3: Weil die Sie angemeldet haben für unsere Schätzfrage mit der Begründung, wir hören Sie immer in der Arbeit und er rät richtig motiviert mit.
2: Ja, das stimmt.
3: In welchem Bereich bilden Sie denn aus, André?
2: Koch, im Krankenhaus bin ich da.
3: Ah, okay. Und wie viele Auszubildende haben Sie?
2: 5.
3: Also da ist ein Kollektiv, das Sie offensichtlich sehr gerne mag.
2: Das hört sich so an, ja.
3: Dann würde ich schon mal quasi unsere Bayern-1-Tasse, die Sie kriegen, zurechtstellen. Die gibt es ja auf jeden Fall und mit der Frage anfangen. Ist das okay?
2: Ja, gerne.
3: André, wie viel Quadratmeter Wohnfläche hat der Durchschnittsdeutsche? Also quasi Sie
2: wow.
3: Und ich.
2: Ich würde sagen so 90.
3: Für eine Person?
2: Ja, ich habe 80.
3: Dann sind Sie gut über dem Durchschnitt, André.
2: Ach so, ja, dann sagen wir mal so 65.
3: Dann gehen wir noch ein Mühe runter.
2: 50.
3: 49,5.
2: Wow.
3: Ja, also der eine hat mehr, der andere hat weniger. Also ich meine, wo wohnen Sie, haben wir gesagt? In
2: Amberg.
3: Amberg in der Oberpfalz. Da werden jetzt die Mietpreise beispielsweise nicht so hoch sein wie, sagen wir mal, München?
2: Ja, das stimmt wahrscheinlich, ja.
3: Naja, klar. Also da muss man halt immer schauen. Aber ich gratuliere Ihnen zu 80 Quadratmetern und zu einer Bayern 1-Tasse und zu Ihren wunderbaren Auszubildenden.
2: Dankeschön, sehr nett.
4: Und morgen sind vielleicht Sie mit dabei.
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1: Um 19 Uhr mit Thomas Frohwerk. Die sogenannte Rente mit 63 sorgt weiter für Diskussionen innerhalb der Koalition. Hintergrund ist, dass sich die drei CDU-Ministerpräsidenten aus Thüringen, Sachsen und Sachsen-Anhalt dagegen ausgesprochen haben, sie abzuschaffen. CSU-Chef Söder zeigt sich im ARD-Sommerinterview überrascht darüber.
2: Man habe sich in der Union und SPD schließlich zuvor auf ein Gesamtpaket zur Rentenreform geeinigt, so Söder. Der Zeitpunkt jetzt überrasche, da alle Parteien sich in ihren Gremien bereits vor Wochen für dieses Rentenpaket ausgesprochen hätten. Söder warnte in der ARD davor, jetzt Teile wieder aufzuschnüren, sonst werde man am Ende keine Antwort auf die wichtige Frage der demografischen Entwicklung haben. SPD-Arbeitsministerin Bärbel Baas rief die Union jetzt im ZDF-Sommerinterview auf, ihre Position intern zu klären. Die SPD sei gerade bei der sogenannten Rente mit 63 gesprächsbereit. Aus Berlin, Georg Schwarte.
1: Die europaweite Hitze der letzten Wochen hat die Flusspegel auf teilweise Rekordtiefstände fallen lassen. Auch die Donau führt in einigen Abschnitten so wenig Wasser wie noch nie seit Beginn der Messungen. Das hat für die Anrainerländer Ungarn und Serbien jetzt Folgen. Sie müssen die Stromproduktion drosseln. In Ungarn wurden die Reaktoren des einzigen Atomkraftwerks heruntergefahren. Morgen wird es erstmals seit 44 Jahren ganz abgeschaltet. Serbien drosselt die Produktion zweier Wasserkraftwerke und rief die Bevölkerung zum Stromsparen auf. Südeuropa wird weiter von Waldbränden heimgesucht. Während man etwa in Spanien die schwersten Brände unter Kontrolle bringen konnte, ist die Lage in Griechenland weiterhin extrem angespannt. Der größte Brand des Landes wütet weiterhin rund 50 Kilometer westlich von Athen.
3: Hunderte Einsatzkräfte, darunter auch Feuerwehrleute aus Rumänien und Frankreich, versuchen, die Flammen in den Griff zu bekommen. Die Situation sei chaotisch, sagte der Bürgermeister von Meliara, der wichtigsten Stadt der Region, im griechischen Rundfunk. Ministerpräsident Kyriakos Mitsotakis sprach von einer außergewöhnlichen Lage. Die Wetterereignisse machten es extrem schwer, die Löscharbeiten zu planen. Zwei Hubschrauber stießen bei den Löscharbeiten zusammen. Laut griechischen Medien verloren dabei zwei Crewmitglieder ihr Leben. Zwei Menschen überlebten. Anna Giordano für das Studio Athen.
1: Anders als die meisten Länder hat Großbritannien keine schriftliche Verfassung. Das will der neue Premierminister Burnham gerne ändern. Es brauche eine neue Sammlung klarer Grundsätze darüber, wie dieses Land regiert werden sollte, sagte der Regierungschef. Burnham will Großbritannien dezentralisieren und den regionalen Behörden mehr Befugnisse geben. Das werde den Weg für eine neue verfassungsrechtliche Regelung ebnen, so der Premier. 72 Stunden lang Live-Musik ohne Unterbrechung. Diesen Weltrekordversuch hatten sich bayerische Posaunenchöre vorgenommen. In der Nürnberger St. Jakobskirche ist das Projekt erfolgreich zu Ende gegangen. Von Donnerstag 9 Uhr bis heute 9 Uhr haben 1850 Bläserinnen und Bläser durchgehend musiziert. Organisator Thomas Engelbrecht zeigt sich überzeugt, dass der Weltrekord bestätigt wird. Alle Regeln seien eingehalten und per Film oder Video dokumentiert worden. Das bisher längste Posaunenkonzert dauerte 24 Stunden und fand in Hamburg statt. Es ist 19.03 Uhr.
4: Und jetzt kompakt und zuverlässig Bayernwetter bei uns. Im Süden in Oberbayern, genau zwischen Bad Tölz und Rosenheim, scheppert's im Moment ganz ordentlich. Außenrum ist ein bisschen Regen. Der Rest des Freistaats hat's tatsächlich wieder sehr nett. Und das Wetter für die nächsten Tage, gehen wir mal in die Nacht. Also diese Gewitter, die klingen auch jetzt relativ rasch ab. Und dann haben wir Werte in der Nacht zwischen 20 und 12 Grad. Morgen sonnig, locker bewölkt, ganz geringes Gewitter- und Schauerrisiko. Am Dienstag und Mittwoch sonnig, paar Wolken unterwegs und Gewitter- und Schauerrisiko steigt am Nachmittag ein bisschen an. Die Höchstwerte jetzt erstmal 31 bis 38 Grad, am Mittwoch 28 bis 35 Grad. Und der Bayern 1 Verkehrsservice mit minutengenauer Stauzeitmessung. Die A3 Nürnberg Richtung Passau ist zwischen Eicher vorm Wald und Passau Nord nach einem Unfall gesperrt. A7 Würzburg Richtung Fulda zwischen Bad Kissingen und Bad Brückenau-Volkers 8 Kilometer Stau, halbe Stunde. A8 München Richtung Salzburg zwischen Fäden und Bergen 7 Kilometer Stau, halbe Stunde. A8 Richtung München zwischen Bayern und dem Kreuz München Süd 14 Kilometer Stau und Stocken 16 Minuten. A95 Garmisch-Partenkirchen Richtung München zwischen Murnau-Kochel und Sindelsdorf, Behinderungen und linke Spur. Und die B20 Pilsen-Straubing ist zwischen Stallwang und Ascher nach einem Unfall im Moment gesperrt. Und dort ist auch ein Rettungshubschrauber im Einsatz.
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4: Und willkommen zusammen. Ja, es sind wieder ein paar heftige Gewitter unterwegs, genau eben zwischen Bad Tölz und Rosenheim. Wir behalten das gerne für Sie im Blick. Unsere Radler auf der Kaiserwiese in Nördlingen am ersten Abend der BR-Radeltour sind zum Glück nicht betroffen. Schönen Abend euch, habt eine gute Party. Und den Rest bringen wir natürlich jetzt gut heim mit 3 Bayern 1 Hits am Stück. Ein Lieblingsstück von mir ist gleich vorne dran.
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You can dance. Ja, mit uns können Sie die nächste Woche wunderbar tanzen im Freistaat, wenn wir unterwegs sind mit der BR Radeltour. Wir haben ja 1000 Radler dabei, die sich vorher angemeldet haben. Und tatsächlich könnte man ja glauben, wenn die da tagsüber fahren müssen, ja, und es ist ja auch relativ heiß, dass die Abend dann total fertig sind und nichts mehr machen. Das stimmt gar nicht. Die Radler sind beim Tanzen und auch bei der Disco, das ist ja ganz am Schluss dann, am Abend, meistens bis zum Schluss mit dabei. Also ein paar, nicht alle, aber so ein paar. Und der Rest ist immer gerne eingeladen, an unseren Stationen dazuzukommen. Wir haben schönes Bühnenprogramm, jeweils spielen die Bands der einzelnen Stationen. Heute ist es zum Beispiel die Bayern 3 Band in Nördlingen. Wir steigen dann als Sender am Dienstag in Ober

0: wunderbaren Songs. 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
3: Und jetzt kompakt und zuverlässig Bayernwetter bei uns. So, die heftigen Gewitter sind schon weitergezogen. Jetzt südlich von Rosenheim, voll Chiemgau-mäßig, geht bis nach Kufstein runter und haben teilweise Unwetterpotenzial. Dahinter haben wir ein bisschen Regen und der Rest des Freistaats hat es immer noch ganz nett. Zum Beispiel in Augsburg bei 29 Grad, Ingolstadt hat auch 29 Grad. Und es gibt da so einen kleinen Streifen, da ist Landshut auch mit drin. Da ist es ein bisschen bewölkter, aber da kommt im Moment nichts runter. Diese Gewitter, die wir da haben, die ziehen allmählich nach Osten ab und dann ist es klar in der Nacht bei Temperaturen zwischen 20 und 12 Grad. Morgen sonnig, locker bewölkt, ganz geringes Schauer- und Gewitterrisiko. Am Dienstag und Mittwoch sonnig oder nur schwach bewölkt. Am Nachmittag jeweils ein etwas höheres Schauer- und Gewitterrisiko. Die Tiefstwerte in den Nächten bis 22 Grad, 15 bis 22 Grad. Die Höchstwerte jetzt erstmal 31 bis 38. Am Mittwoch 28 bis 35 Grad. Der Bayern 1 Verkehrsservice mit minutengenauer Stauzeitmessung. A3 Nürnberg Richtung Passau. Zwischen Eicher vom Wald und Passau Nord Behinderungen nach einem Unfall. A7 Würzburg Richtung Fulda. Zwischen Bad Kissingen und Bad Brückenau-Volkers immer noch 8 Kilometer Stau, halbe Stunde. A71 Schweinfurt Richtung Suhl. Zwischen Bad Neustadt an der Saale und Mellrichstadt Behinderung nach einem Unfall. Und die B20 Pilsen-Straubing ist zwischen Stallwang und Ascher immer noch nach dem Unfall gesperrt.
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4: Na schön.

Robbie Williams und Let Me Entertain You. Seine Dokumentation, wobei es war ja so ein Spielfilm-Dokumentation, Sie erinnern sich, wo er sich von einem Affen hat spielen lassen. Better Man läuft heute Abend bei den Kollegen von ProSieben im Fernsehen. Nur, dass ich es Ihnen gesagt habe. Und dann wollte ich ganz gerne noch Danke sagen, weil ich finde das ja total nett, an den Ruppert. Der Ruppert ist anscheinend Oettinger und durch Oettingen ist heute der Tross von der Radeltour gefahren. Und dann hat er sich an die Straße gestellt und hat wirklich viele Fotos gemacht. Das bringt uns einen schönen Eindruck hier im Studio, weil die Radeltour ist ja draußen im Land unterwegs. Was da abgeht, wie es da abgeht und was wir ja machen ist, von allen Stationen und auch mittags und so, die Kollegen vom Fernsehen sind auch dabei. Wir machen da wirklich schöne Berichte, dass alle, die nicht mitfahren, so einen Eindruck bekommen, was da tatsächlich auf der Tour los ist. Also das heißt immer, ich glaube am Ende des Abends oder spätestens am nächsten Morgen haben Sie auch wunderbare Berichte zum Anschauen bei uns auf der Seite bayern1.de. Und an den Ruppert aus Oettingen nochmal vielen Dank für deine Bilder.

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1: Um 20 Uhr mit Thomas Frohwerk. Trockener Boden, ausgetrocknete Pflanzen, dazu starker Wind. In Bayern waren an diesem Wochenende hunderte Einsatzkräfte gefordert, um Waldbrände zu löschen und die Ausbreitung von größeren und kleineren Feuern zu verhindern.
2: In den Chiemgauer Alpen laufen nach einem Bergwaldbrand bei Oberwössen die Nachlöscharbeiten. Am Johannisberg in der Oberpfalz ist das Feuer unter Kontrolle, aber weiterhin nicht vollständig gelöscht. In den kommenden Tagen gilt für die Waldbrandgefahr in weiten Teilen Bayerns die zweithöchste Warnstufe 4. Bayerns Innenminister Joachim Herrmann dankte unterdessen den rund 2300 Helferinnen und Helfern, die in den letzten Tagen im Einsatz waren, dafür, dass sie unermüdlich gegen die Flammen gekämpft haben. Anton Rauch, München.
1: Die Union diskutiert über die Abschaffung der abschlagsfreien Rente. Die Ministerpräsidenten aus Thüringen, Sachsen und Sachsen-Anhalt haben sich dagegen ausgesprochen. Bayerns Ministerpräsident Söder, Unionsfraktionschef Frei und CDU-Generalsekretärin Hoppermann verteidigen die Pläne der Bundesregierung. Beim Koalitionspartner SPD fordert man Aufklärung.
3: SPD-Arbeitsministerin Bärbel-Baas rief die Union jetzt im ZDF-Sommerinterview auf, ihre Position intern zu klären. Die SPD sei gerade bei der sogenannten Rente mit 63 gesprächsbereit. Neben den drei CDU-Ministerpräsidenten hatten sich zuletzt auch die SPD-Länderchefs aus Mecklenburg-Vorpommern Manuela Schwesig und Brandenburgs Ministerpräsident Dietmar Woidke für eine Fortsetzung des abschlagsfreien Renteneintritts für besonders langjährig Versicherte ausgesprochen. Georg Schwarte, Berlin.
1: CSU-Chef Söder zweifelt angesichts der hohen Spritpreise die Wirksamkeit der sogenannten 12-Uhr-Regel an den Tankstellen an. Im ARD-Sommerinterview sagte Söder, man sollte dringend mal schauen, ob die Regel wirklich funktioniert. Sein Gefühl sei, sie habe keine große Wirkung. Dass es bald wieder einen Tankrabatt geben wird, glaubt der CSU-Chef nicht. Sollten die Preise über Monate so hoch bleiben, muss man laut Söder noch mal überlegen, ob etwa die hohe CO2-Bepreisung bleiben kann. In Ochowa in der Slowakei sind drei Menschen beim Absturz eines Kleinflugzeugs ums Leben gekommen. Wie die Polizei in sozialen Medien mitteilte, starben der 48 Jahre alte Pilot, ein weiterer 38-Jähriger und ein Kind. Dessen Alter wurde nicht genannt. Zur Unglücksursache gibt es noch keine Angaben. Laut Medienberichten soll das Unglück im Rahmen eines touristischen Rundflugs geschehen sein. In Nördlingen ist am Nachmittag die erste Etappe der diesjährigen BR-Radeltour zu Ende gegangen. Start des ersten Abschnitts war ebenfalls in der schwäbischen Stadt. Ein Rundkurs führte die 1600 Radlerinnen und Radler über 90 Kilometer wieder zurück. Im Ziel wurden die Teilnehmer von rund 2000 Menschen empfangen. Zum Abschluss des ersten Tages steht ein Konzert der Sängerin Loy auf dem Programm. Die zweite Etappe führt morgen nach Königsbrunn. Es ist 20.03 Uhr.
4: Und jetzt kompakt und zuverlässig Bayernwetter bei uns. Im Berchtesgadener Land haben wir im Moment die Gewitter hängen und sie ziehen langsam nach Osten ab. Dahinter noch ein bisschen Regen, zum Beispiel in der Rosenheimer Gegend, in der Bad Tölzer Gegend. Aber viel ist es nicht, was da runterkommt. Dann, ich sag mal so Niederbayern, wenn man genau an der Isar entlang, muss mich kurz orientieren. Da ist es ein bisschen bewölkt und der Rest des Freistaats hat es tatsächlich sehr sonnig noch. Bamberg 27 Grad, Schweinfurt 27 Grad. Also da scheint noch die Sonne, bis sie untergeht. Kühlt ab heute Nacht dann auf 20 bis 12 Grad. Morgen sonnig, locker bewölkt, geringes Schauer- und Gewitterrisiko. Dienstag und Mittwoch sonnig, locker bewölkt. Zum Nachmittag hin steigt das Schauer- und Gewitterrisiko etwas an. Die Höchstwerte 31 bis 38, am Mittwoch 25 bis 35 Grad. Der Bayern 1 Verkehrsservice, jetzt sind wir bei drei Meldungen gelandet. Einmal A71 Schweinfurt Richtung Suhl, zwischen Bad Neustadt an der Saale und Mährichstadt noch Behinderungen nach einem Unfall. Die A94 München Richtung Passau, zwischen Lengdorf und Dorfen im Moment nach einem Unfall gesperrt. Und auch gesperrt weiter die B20 Pilsen-Straubing zwischen Stallwang und Ascher.
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4: Jetzt ist Entspannung angesagt. für viele, die an diesem Wochenende zum Beispiel auf einer Kirta, auf einer Kerwa waren, auf einem Burgfest. Es gab ja so viele tolle Möglichkeiten an diesem Wochenende. Irgendwo im Freistaat, das ging vom Annafest runter bis, also jeder hatte die Möglichkeit, was anzustellen. Und Sie merken es an meiner Stimme ein bisschen, ja, AC/DC Coverband, The Jack, die haben mich ganz schön gefordert, offensichtlich. Also auch für mich Entspannung angesagt, jetzt gleich mit Air Supply, mit Watershed und wir starten mit Robin Beck.
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I Can Wait Forever, sehr schöner Song von Air Supply in Bayern 1, sanft und besonders. Kann ich noch toppen? Na, wobei, ist ja immer Geschmackssache, ob man es noch toppen kann oder nicht. Ich glaube schon. Ein wunderschöner Song. Damals auch ein Filmsong gewesen, natürlich für die Musketiere. Und Bryan Adams, Rod Stewart und Sting haben das wirklich, wirklich schön gemacht. Es gibt von diesem Song übrigens auch noch eine Aufnahme, wo Bryan Adams zusammen mit Pavarotti

das Singen angefangen und dann kommt da Emotion, Samantha Sang. Machen wir gleich weiter. Bayern 1 Verkehrsservice. Achtung Autofahrer, auf der A94 Passau München zwischen Dorfen und Lengdorf werfen Personen Gegenstände auf die Fahrbahn. Achtung Autofahrer, A94 Passau München zwischen Dorfen und Lengdorf werfen Personen Gegenstände auf die Fahrbahn.

Bee Gees mit drin bei Samantha Sang, Emotion. Und der Bayern 1 Verkehrsservice wiederholen auf der A94 Passau München. Zwischen Dorfen und Lengdorf werfen Personen Gegenstände auf die Fahrbahn. Bitte erhöhte Vorsicht in diesem Bereich.

0: Der Bayern 1 Verkehrsservice mit immer noch aktuell auf der A94 Passau-München. Zwischen Dorfen und Lengdorf werfen Personen Gegenstände auf die Fahrbahn. A71 Schweinfurt Richtung Suhl. Zwischen Bad Neustadt an der Saale und Mayrichstadt noch Behinderungen nach einem Unfall. Die A94 München Richtung Passau ist zwischen Lengdorf und Dorfen nach dem Unfall gesperrt. Und auch noch gesperrt nach einem Unfall die B20 Pilsen-Straubing zwischen Stallwang und Ascher.
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erfolgreichsten Popstars Lateinamerikas, Ricky Martin, bei Sanft und Besonders mit dabei. Sehr, sehr schöner Song. Gleich die Dire Straits und Sam Cooke. Und vorher die Entwarnung für die A94 Passau München. Zwischen Dorfen und Lengendorf, es werden keine Gegenstände mehr auf die Fahrbahn geworfen.

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1: Um 21 Uhr mit Thomas Frohwerk. Die Trockenheit der vergangenen Wochen hat dazu geführt, dass die Flusspegel europaweit auf teils historische Niedrigstände gesunken sind. Auch in Bayern führen die Flüsse vielerorts so wenig Wasser wie noch nie seit Beginn der Messungen. Anton Rauch mit Einzelheiten.
2: Wer die Karte des Niedrigwasserinformationsdienstes anschaut, der sieht an diesem Sonntagabend noch die neuen Niedrigstwerte der Isar bei Plattling im Landkreis Deggendorf. Die Sur bei Brothausen im Landkreis Berchtesgadener Land meldet einen Tiefstand, ebenso wie die Günz bei Waldstetten im Landkreis Günzburg. Mehr als 80% der oberflächennahen Grundwassermessstellen zeigen niedrige Verhältnisse, wie es heißt. Das Niedrigwasser in den südbayerischen Seen sorgt dort für Einschränkungen. Bei der Schifffahrt am Chiemsee können zum Wochenanfang die Anlegestellen Seebruck und Überseefeldwies nicht mehr angesteuert werden.
1: Wackelt die Rentenreform der Koalition? Bundeskanzler Merz und SPD-Arbeitsministerin Baas hatten von einem Gesamtkunstwerk gesprochen, das wie vorgeschlagen umgesetzt werde. Drei ostdeutsche CDU-Ministerpräsidenten stellen das aber in Frage. Sie wollen die abschlagsfreie Frührente retten. Seither wird heftig diskutiert.
3: Wer 45 Jahre in die Rente eingezahlt hat, hat genug eingezahlt. So stellten die CDU-Ministerpräsidenten von Sachsen, Sachsen-Anhalt und Thüringen sich in einem Brief offen gegen die geplante Abschaffung der abschlagsfreien Rente. Deutlicher Gegenwind aus der eigenen Partei. Die neue CDU-Generalsekretärin Franziska Hoppermann sagte der dpa, die Reform sei ausgewogen, wer einzelne Punkte herauslöse, gefährde den ganzen Kompromiss. SPD-Generalsekretär Klüssendorf hatte die CDU per Bild-Interview aufgefordert, ihre parteiinterne Position zu klären. Frank Eichmann, Berlin.
1: Erschöpfung, Burnout oder Depressionen. Die Beschäftigten in Deutschland melden sich immer häufiger wegen psychischer Probleme krank. Statistiken der kaufmännischen Krankenkasse KKH zeigen für das vergangene Jahr Rekordzahlen und 80% mehr Krankheitstage als 2017. Als Gründe nennt die KKH unter anderem eine zu hohe Arbeitsbelastung, Überstunden, Konflikte mit Kollegen oder Vorgesetzten, aber auch Existenzängste und schlechte Bezahlung. In Türkheim in Schwaben hat der Brand eines Restmülllagers für einen Großeinsatz der Feuerwehr gesorgt. Das Feuer war auf dem Gelände eines Recyclingunternehmens ausgebrochen. Über 170 Einsatzkräfte aus mehreren Städten und Gemeinden waren vor Ort. Im Bereich der Anschlussstelle Türkheim kam es wegen starker Rauchentwicklung zeitweise zu Verkehrsbehinderungen und Straßensperrungen. Die Ermittlungen zur Brandursache laufen. Bei der Ruder-EM im italienischen Varese hat sich Olympiasieger Oliver Zeitler zum vierten Mal den Titel im Männer-Einer gesichert. Der gebürtige Dachauer setzte sich souverän gegen seine Konkurrenten aus Weißrussland und Griechenland durch und stellte den gerade erst im Halbfinale verbesserten Europarekord noch einmal ein. Zuvor hatte der Deutschland-Achter knapp den Titel verpasst und Silber gewonnen. Gold ging an Rumänien, Bronze an Italien. Es ist 21.03 Uhr.
4: Und jetzt kompakt und zuverlässig Bayernwetter bei uns. Die Gewitter ziehen gerade im Südosten ab. Dahinter noch ein bisschen Regen, zum Beispiel rund um Rosenheim und im Chiemgau. Der Rest des Freistaats hat es nur ganz locker bewölkt und die Temperaturen in dieser Nacht gehen zurück auf 20 bis 12 Grad. Morgen sonnig, locker bewölkt, ganz geringes Gewitterrisiko. Am Dienstag und Mittwoch sonnig, erstmal locker bewölkt und nachmittags und abends ein bisschen mehr. Also steigt das Gewitterrisiko etwas an. Morgen bei Höchstwerten 31 bis 38 Grad, das am Dienstag auch so und am Mittwoch 28 bis 35 Grad. Der Bayern 1 Verkehrsservice. Die A8 Stuttgart Richtung München ist im Moment zwischen Leipheim und Günzburg nach einem Unfall gesperrt. A9 Berlin Richtung Nürnberg zwischen Marktschorgast und dem Dreieck Bayreuth-Kulmbach 6 Kilometer Stau, 13 Minuten mehr. Noch ein Unfall auf der A71 Schweinfurt Richtung Suhl zwischen Bad Neustadt und Mährichstadt und gesperrt noch die A94 München Richtung Passau zwischen Lengdorf und Dorfen.
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4: Und ich freue mich über solche Reaktionen wie von Markus, der mir hier aufs Studiotelefon geschrieben hat. Why Worry von den Dire Straits, mir fehlen die Worte. Das ist schön, Markus. Es freut mich, wenn wir Sie überraschen können mit diesen Songs hier. Und jeder hat so seine Highlights, wo er sagt, okay, der gefällt mir besser oder der geht richtig gut rein. Bei mir ist es zum Beispiel gleich Adele. Diese legendäre Single aus ihrem Album 21 Easy on Me, die geht mir zum Beispiel richtig unter die Haut. Hören wir uns an, gleich nach Bruce Springsteen und OMD.
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Ein Song für ihren Sohn. Nachdem sie sich hat scheiden lassen, hatte sie ein wirklich schlechtes Gewissen und hat einen Song gemacht, hat auch therapeutische Hilfe in Anspruch genommen, um ihrem Sohn zu erklären, warum das mit seinem Dad und mit ihr nicht hingehauen hat. Easy on Me von Adele hat sie mit ihrem Produzenten, mit dem sie immer zusammenarbeitet, Greg Kurstin, zusammengeschrieben und war ein Riesenhit für sie. Und der Greg Kurstin, der hatte mit ihr auch schon Hello zusammengeschrieben. Nur interessant war ein Nebenaspekt, dass Adele für sich gesagt hat, Easy on Me ist ein wirklich toller Song, war auch die erste Single-Auskopplung damals aus ihrem vierten Album. Aber sie möchte kein zweites Hello mehr schreiben, weil so viel Ruhm, wie sie mit diesem einen Song erfahren hat, das möchte sie nicht noch einmal machen. Deswegen lieber vielleicht ein bisschen weniger. Interessanter Ansatz. Für mich hat Easy on Me sogar noch ein bisschen mehr Intensität und Emotion als Hello.

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6: Der Bayern 1 Verkehrsservice, die A8 Stuttgart Richtung München ist zwischen Leipheim und Günzburg immer noch nach einem Unfall gesperrt. A9 Berlin Richtung Nürnberg zwischen Markt Schorgast und dem Dreieck Bayreuth-Kulmbach 6 Kilometer Stau, 16 Minuten drauf. Und die A94 München Richtung Passau ist zwischen Lengdorf und Dorfen nach einem Unfall gesperrt.
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Einer der größten Songschreiber aller Zeiten, Albert Hammond. Und natürlich hat er auch für sich Songs geschrieben. Und wir haben vor 3 Stunden kurz gesprochen über unsere Stargäste auf der BR-Radeltour, wenn wir Bayern 1 Abend haben. Und das ist ja am Dienstag dann Starship. Und tatsächlich einer der großen Hits von Starship, nämlich Nothing's Gonna Stop Us Now, muss ich jetzt nicht sagen, wer hat den geschrieben, wenn ich gerade vom größten Songschreiber aller Zeiten spreche? Albert Hammond. Hier ist Sanft und Sonders, ich bin Jürgen Kaul. Und das ist ein Song, der einen Moment einfängt, wie wir ihn lieben, wenn wir auf einem Konzert sind. Es dann auf einmal ruhig wird, wenn man, okay, zur damaligen Zeit, 1990, die Feuerzeuge rausholt. Handys waren da noch nicht so. Und dann gemeinsam so einen Song erlebt und so einen Moment. Freiheit von Westernhagen.

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1: Um 22 Uhr mit Thomas Frohwerk. Trockener Boden, ausgetrocknete Pflanzen, dazu starker Wind. In Bayern waren an diesem Wochenende hunderte Einsatzkräfte gefordert, um Waldbrände zu löschen und die Ausbreitung von größeren und kleineren Feuern zu verhindern.
2: In den Chiemgauer Alpen laufen nach einem Bergwaldbrand bei Oberwölsen die Nachlöscharbeiten. Am Johannisberg in der Oberpfalz ist das Feuer unter Kontrolle, aber weiterhin nicht vollständig gelöscht. In den kommenden Tagen gilt für die Waldbrandgefahr in weiten Teilen Bayerns die zweithöchste Warnstufe 4. Bayerns Innenminister Joachim Herrmann dankte unterdessen den rund 2300 Helferinnen und Helfern, die in den letzten Tagen im Einsatz waren, dafür, dass sie unermüdlich gegen die Flammen gekämpft haben. Anton Rauch, München.
1: Die europaweite Hitze der letzten Wochen hat die Flusspegel auf teilweise Rekordtiefstände fallen lassen. Auch die Donau führt in einigen Abschnitten so wenig Wasser wie noch nie seit Beginn der Messungen. Das hat für die Anrainerländer Ungarn und Serbien jetzt Folgen. Sie müssen die Stromproduktion drosseln. In Ungarn wurde die Reaktoren des einzigen Atomkraftwerks heruntergefahren. Morgen wird es erstmals seit 44 Jahren ganz abgeschaltet. Serbien drosselte die Produktion zweier Wasserkraftwerke und rief die Bevölkerung zum Stromsparen auf. Die sogenannte Rente mit 63 sorgt weiter für Diskussionen innerhalb der Koalition. Hintergrund ist, dass sich die drei CDU-Ministerpräsidenten aus Thüringen, Sachsen und Sachsen-Anhalt dagegen ausgesprochen haben, sie abzuschaffen. CSU-Chef Söder zeigte sich im ARD-Sommerinterview überrascht darüber.
3: Man habe sich in der Union und SPD schließlich zuvor auf ein Gesamtpaket zur Rentenreform geeinigt, so Söder. Der Zeitpunkt jetzt überrasche, da alle Parteien sich in ihren Gremien bereits vor Wochen für dieses Rentenpaket ausgesprochen hätten. Söder warnte in der ARD davor, jetzt Teile wieder aufzuschnüren, sonst werde man am Ende keine Antwort auf die wichtige Frage der demografischen Entwicklung haben. SPD-Arbeitsministerin Bärbel Baas rief die Union jetzt im ZDF-Sommerinterview auf, ihre Position intern zu klären. Die SPD sei gerade bei der sogenannten Rente mit 63 gesprächsbereit. Aus Berlin, Georg Schwarte.
1: Nach dem beispiellosen Ansturm auf die spanische Exklave Ceuta ist dort wieder der Alltag eingekehrt. Die Geschäfte, Cafés und Restaurants, die tagelang geschlossen blieben, konnten wieder öffnen. Wie die spanische Regierung mitteilt, sind fast alle der angekommenen Migranten wieder nach Marokko zurückgekehrt. Rund 50.000 Menschen hatten sich am Mittwoch und Donnerstag nach Ceuta durchgeschlagen. Die meisten schwammen. Mindestens 72 kamen dabei ums Leben. Anders als die meisten Länder hat Großbritannien keine schriftliche Verfassung. Das will der neue Premierminister Burnham gerne ändern. Es brauche eine neue Sammlung klarer Grundsätze darüber, wie wir dieses Land regiert werden sollen, sagte der Regierungschef. Burnham will Großbritannien dezentralisieren und den regionalen Behörden mehr Befugnisse geben. Das werde den Weg für eine neue verfassungsrechtliche Regelung ebnen, so der Premier. Es ist 22.03 Uhr.
4: Und jetzt kompakt und zuverlässig Bayernwetter bei uns. Letzte Schauer gerade im Südosten, die ziehen allmählich ab. Dann ist es locker bewölkt nur und wir haben Tiefstwerte zwischen 20 Tiefstwerte und 12 Grad. Morgen sonnig, locker bewölkt, ganz geringes Schauer- und Gewitterrisiko. Dienstag und Mittwoch sonnig, locker bewölkt. Es kann nachmittags und abends einzelne lokale Schauer und Gewitter geben. Die Höchstwerte erstmal 31 bis 38, am Mittwoch 28 bis 35. Der Bayern 1 Verkehrsservice mit der A8 Stuttgart Richtung München, die ist zwischen Leipheim und Günzburg nach einem Unfall gesperrt. A9 München Richtung Nürnberg zwischen dem Rastplatz Rohrbach-Ottesried und Langenbruch ebenfalls Sperrung gerade, verlorene Ladung, die da zusammengesammelt wird. A9 Berlin Richtung Nürnberg zwischen Marktschorgast und dem Dreieck Bayreuth-Kulmbach, 7 Kilometer Stau, Viertelstunde. Und die A94 München Richtung Passau ist zwischen Lengdorf und Dorfen auch noch wegen Bergungsarbeiten gesperrt.
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4: Und schön, dass Sie mit dabei sind. Schön, dass Sie hier schreiben, dass Sie auf die einzelnen Songs reagieren. Finde ich absolut wunderbar. Jermaine Jackson gleich mit dabei, Savage Garden und Habe die Ehre.
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Jermaine Jackson hier auf Bayern 1 mit Sanft und Besonders. Do what you do. Die Cranberries. Viele von uns haben die Cranberries wahrgenommen, als sie in die Charts gegangen sind mit ihrem kraftvoll fetten Song Zombie. Und wenn man dann hineingehört hat in das weitere Werk der Band, dann habe ich sofort festgestellt, die sind ja wahnsinnig vielseitig. Und dieses Zombie ist natürlich eine unglaubliche Hymne und ein dermaßen kräftiger Song, aber das ist längst nicht alles. Und jetzt haben wir die Sendung Sanft und Besonders, haben die schönsten Balladen mit dabei, die letzten Stunden schon. Und da gibt es einen Song von ihrem Erfolgsalbum No Need to Argue. Der erste Track ist es, passt perfekt in diese Sendung. Und ich mag den. 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

0: Verkehrsservice. A7 Füssen Richtung Ulm, zwischen Altenstadt und Illertissen 3 Kilometer Stau, Baustelle. Und A94 München Richtung Passau, immer noch gesperrt zwischen Lengdorf und Dorfen, Bergungsarbeiten.
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0: wunderschöne Ballade von Diana Ross in Sanft und Besonders. Und an dieser Stelle immer ein Motivationsspruch aus einem meiner zahlreichen Motivationskalender. Irgendein schöner fällt mir immer zu für solche Abende. Dieser hier ist von Konfuzius. Ich muss mich kurz räuspern. Stimmlicher, leicht angeschlagen. Ist morgen schon wieder vorbei. Er lautet: Was du liebst, lass frei. Kommt es zurück, gehört es zu dir für immer.
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Cutting Crew mit ihrer wunderbaren Ballade I've Been in Love Before. Und das war Sanft und Besonders auf Bayern 1. Ich bin Jürgen Kaul. Danke für Ihre Beteiligung. Danke für Ihre Begleitung. Und jetzt noch ein bisschen, ja, ein bisschen Strandfeeling. Komm, nicht schaden. Mit Keith Marshall. Und mit Billy Joel geht's dann gleich in die Nacht. Angenehme Nacht mit uns.

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1: Um 23 Uhr mit Milat Kupay. In Griechenland sind beim Zusammenstoß zweier Löschhubschrauber zwei Besatzungsmitglieder getötet worden. Zwei weitere überlebten den Unfall, teilte die Feuerwehr mit. Währenddessen sind die Waldbrände in Griechenland weiterhin nicht unter Kontrolle. Einzelheiten von Anna Giordano.
2: Der größte der griechischen Waldbrände wütet weiterhin rund 50 Kilometer westlich der Hauptstadt Athen. Hunderte Einsatzkräfte, darunter auch Feuerwehrleute aus Rumänien und Frankreich, versuchen, die Flammen in den Griff zu bekommen. Die Situation sei chaotisch, sagte der Bürgermeister von Meyara, der wichtigsten Stadt der Region, im griechischen Rundfunk. Ministerpräsident Kyriakos Mitsotakis sprach von einer außergewöhnlichen Lage. Die Wetterereignisse machten es extrem schwer, die Löscharbeiten zu planen.
1: Nach dem Flüchtlingsansturm auf die spanische Exklave Ceuta dauert auch in Deutschland die Debatte über mögliche Konsequenzen an. Vertreter der Grünen verwiesen auf Hinweise für eine gesteuerte Aktion zur Destabilisierung und politischen Spaltung Europas. Die sicherheitspolitische Sprecherin der Bundestagsfraktion Nanni sagte in der Rheinischen Post, bei der Dringlichkeitssitzung der EU-Innenminister am Dienstag müsse es um Aufklärung gehen und nicht um Populismus. Spanien hat Schleppernetzwerke für den Ansturm auf Ceuta verantwortlich gemacht. Die Ölallianz OPEC Plus weitet ihre Förderung aus. Wie die Gruppe mitteilte, soll die Fördermenge im September um rund 188.000 Barrel pro Tag steigen. Ziel sei es, den Ölmarkt zu stabilisieren. Zur OPEC Plus gehören neben den OPEC-Staaten auch weitere große Förderländer wie Russland, Kasachstan und Oman. Auf dem Gelände des NS-Vernichtungslagers Auschwitz-Birkenau im heutigen Polen haben Überlebende und Nachkommen ermordeter Sinti und Roma an den Terror der Nationalsozialisten erinnert. Im Holocaust wurden bis zu einer halben Million Menschen dieser Volksgruppe ermordet. Aus Warschau, Ina Ruck.
3: In einer einzigen Nacht, in der Nacht vom 2. auf den 3. August 1944, wurden hier im ehemaligen Vernichtungslager Auschwitz-Birkenau 4.300 Sinti und Roma aus ganz Europa in die Gaskammern geschickt. Bei den Feierlichkeiten in Auschwitz mahnt einer der letzten Überlebenden, der deutsche Sinto Dieter Flack, dass Hass und Hetze wieder zunehmen. Er habe nicht Angst um sein Leben, sondern um das der Generation seiner Kinder und Enkel und um die Demokratie in Deutschland und Europa.
1: Das waren die Nachrichten. Das Wetter in Deutschland, nachts meist trocken, bei Tiefstwerten von 20 bis 11 Grad. Morgen freundlich, vermehrt Wolken, vom Rheinland bis zu den Alpen Schauer und teils schwere Gewitter, Höchstwerte 23 bis 31 Grad, bis teils 38 Grad in Rheinland-Pfalz. Am Dienstag gebietsweise heiter, das Ganze bei 24 bis 38 Grad. Und die Zeit, es ist 23.03 Uhr.
4: Ja, das hört sich ja sehr schön an, aber ist nicht die Sendung, die wir jetzt gerade hören wollen. Hier ist die ARD-Hitnacht und wenn ich es gerade hinkriege, hören wir auch gerade noch die Verkehrsnachrichten. So. Wunderbar, also das hat jetzt schon erstmal geklappt. Ich hoffe, es geht auch weiter so. Hier ist der Verkehrsservice in der ARD-Hitnacht. Eine Gefahrenmeldung für Niedersachsen. Aufgrund eines Großbrandes im Bereich Goslar-Basgeige kommt es zu starker Rauchentwicklung. Bitte meiden Sie das betroffene Gebiet, schließen Sie Fenster und Türen und schalten Sie Lüftungen und Klimaanlagen ab. So, dann die Autobahn 2 Dortmund Richtung Hannover ist zwischen Dreieck Hannover West und Hannover Langenhagen wegen Bauarbeiten bis Montag 5 Uhr gesperrt. A5 Kassel Richtung Frankfurt zwischen Friedberg und Nordwestkreuz Frankfurt. 5 Kilometer Stau wegen Bauarbeiten. A6 zwischen Wiesloch-Rauenberg und Sinsheim. 3 Kilometer stockender Verkehr. Dann die Autobahn 7 Füssen Richtung Ulm zwischen Altenstadt und Illertissen. 3 Kilometer stockender Verkehr wegen einer Baustelle. Und die Autobahn 565 Bonn Richtung Meckenheim ist zwischen Kreuzbonn Nord und Poppelsdorf wegen Brückenarbeiten bis 6 Uhr gesperrt. Ihnen unterwegs eine gute Fahrt durch die Nacht.
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4: Mit Hanne Bauer in Magdeburg. Die Nacht beginnt fast unmöglich schön.

Tony Childs, Stop Your Fussing. So, einen flotten Studiowechsel später habe ich mir jetzt hier erstmal das Licht auf Nachtbetrieb gedimmt, ja, und hoffe, dass hier der Computer genau das ausgibt, was er sollte. Die Musik der ARD-Hitnacht nämlich, Stunde 1 zum Ende des 2. August, während Sabine, meine Technikerin drüben gerade, mit dem Schraubenschlüssel schon mal auf den Rechner losgeht, der da nicht so mitspielt, wie er will. Der soll ruhig mal zittern. Sabine kriegt das in den Griff, da bin ich mir sicher. So, und weiter sollte es jetzt bei uns gehen mit Ten Sharp You. Mal sehen, ob das klappt. Oh ja, sehr gut. Braver Rechenknecht. Ah, ich glaube, ich bleib hier die ganze Nacht.

0: Madonna.
1: So, das Mikrofon muss ich mir auch noch ranziehen. Ah, okay, das war also auch noch nicht ganz eingestellt. Madonna mit Hang Up in der ARD-Hitnacht. Und Roland hat's gehört, hat gesagt, hallo Hanno, gute Idee, das mit dem Schraubenschlüssel. Ich probiere das morgen und hoffe auch auf einen Erfolg wie bei Sabine. Im Mai 2023 habe ich mir nämlich ein Mikrofon für mein privates Studio hier zu Hause gekauft. 3 Jahre Garantie. Und wann geht das nun kaputt? Genau, Ende Juli 26. Geplante Obsoleszenz oder Zufall? Hoffe auf die Hilfe des Engels 07 auch bei meinem Schraubenschlüssel. Ansonsten landet das Teil AKG-Mikrofon von Thomann in der Schrottpresse. Wünsche eine störungsfreie Nacht. Viele Grüße von Roland. Und Roland, ich grüße ganz lieb zurück nach Stuttgart. Ja, hier passieren irre Sachen manchmal. Aber so ist das. Warum sollen wir alle fehlerlos sein? Besonders eben gerade die Rechenmaschinen, die jetzt zittern vor den künstlichen Intelligenzen.

0: Steve Winwood, Higher Love in der Nachtsendung. Und jetzt um 23.31 Uhr. Zeit für den Verkehrsservice in der ARD-Hitnacht. Die Autobahn 2 Dortmund Richtung Hannover ist zwischen Dreieck Hannover West und Hannover Langenhagen wegen Bauarbeiten gesperrt. Noch 5,5 Stunden lang, bis Montag 5 Uhr nämlich. A5 Kassel Richtung Frankfurt zwischen Friedberg und Nordwestfreuz. Frankfurt, 5 Kilometer Stau wegen Bauarbeiten. Die Autobahn 38 Göttingen Richtung Halle ist zwischen Nordhausen West und Nordhausen nach einem Unfall gesperrt. Und die Autobahn 565 Bonn Richtung Meckenheim ist zwischen Kreuz Bonn Nord und Poppelsdorf wegen Brückenarbeiten bis 6 Uhr gesperrt. Und Achtung bitte nochmal, die Gefahrenmeldung für Niedersachsen. Aufgrund eines Großbrandes im Bereich Goslarer Bassgeige kommt es zu starker Rauchentwicklung. Bitte meiden Sie das betroffene Gebiet. Schließen Sie Fenster und Türen. Ihnen unterwegs eine gute Fahrt. Und in Goslar Bassgeige wünsche ich gute Luft. Hoffentlich ist der Brand bald gelöscht.
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0: Mit Hanno Bauer in Magdeburg. Schön, dass Sie auch dabei sind. Jetzt Musik bei uns von Eagle Eye Cherry. Das ist der Halbbruder von Nene Cherry aus den 80ern.

Will to Power aus Florida mit ihrem Mashup zweier Lieder, die eigentlich überhaupt nicht zusammengehören, nämlich Free Bird und Baby, I Love Your Way. Und mit diesen beiden Rockballaden, die sie da zusammen geschmissen haben, haben sie ihren großen Erfolg gehabt. Hier ist die AD-Hitnacht. Jetzt pfeifen wir uns eins mit Otis Redding. Sitting on the Dock of the Bay.

0: Ralf und Freunde sind auch heute Nacht wach, ja, haben in dem Teil der Sächsischen Schweiz, der nicht von den verheerenden Orkanen verwüstet wurde, eine Nacht im Freien. Ralf hat geschrieben: Hallo, während unseres Urlaubes in der schönen Sächsischen Schweiz tanzen wir immer zur Superhit-Nacht unter freiem Himmel. Partygrüße von Ralf, Lea, Lisa, Carmen und Diana. Ralf, ich hoffe, ihr seid wirklich auf dem Gebiet, wo also nicht abgesperrt wurde. Ihr wisst, Teile des Nationalparks Sächsische Schweiz sind bis auf Weiteres gesperrt. Aber das werdet ihr natürlich ja schon mitbekommen haben. Ansonsten wünsche ich natürlich noch einen schönen Urlaub.
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0: Und das passt doch hier auch zur Jahreszeit. Sting mit Fields of Gold. Und wann, wenn nicht in dieser Jahreszeit, würde das am besten passen, wo doch draußen die goldenen Felder gerade abgeerntet werden oder schon abgeerntet sind zur Zeit der Ernte.

0: Ding. Fields of Gold. Um 23.49 Uhr, gleich 10 Minuten vor Mitternacht. Und jetzt mache ich mal die Country-Version unseres ARD-Hitnacht-Musikbettes. Ja, so klingt das dann hier. Sehr schön, da möchte man doch gleich zum Ausflug rausreiten. Und eine, die sich nun wirklich mit den goldenen Feldern auskennt, ist Pamela, die mit ihrem Landwirtschaftsbetrieb für frisches Heu als Futter sorgt. Und die geschrieben hat, hallo, jetzt wird die Nacht perfekt mit der ARD-Hitnacht. Ich sitze noch draußen und lausche deinen Worten und der Musik und muss gleich nochmal mit dem Hund eine Runde gehen, der mag nämlich das heiße Wetter nicht. Ich wünsche der Radiofamilie eine tolle Nacht. Liebe Grüße, Pamela. Oh ja, ich kann das nachvollziehen. Also zu heiße Temperaturen und Hund, da kommen die ja sofort ins Hecheln. Also meine beiden auch. Und Mario aus Lengerich und Iris natürlich auch, um sie nicht zu vergessen. Die waren heute auch mit Malu beschäftigt. Mario hat geschrieben, dass Malu, der Langhaar-Dackel, heute in die Badewanne musste, was für ihn ein schlechter Tag war, weil er da wahrscheinlich auch nicht gerne reingeht ins warme Nass. Naja, gut, so ein Dackel möchte natürlich lieber draußen irgendwo ins Wasser springen als in die Badewanne. Kann ich völlig nachvollziehen. Aber auf jeden Fall, wenn der Hund eben zu sehr riecht, muss er eben gepflegt werden. So ist das. Und Mario hat geschrieben, moin Hanno, ich muss jetzt aber wirklich ins Bett. Aber ich kriege es irgendwie nicht gebügelt, mich vom Radio zu lösen. Ein großes Dankeschön an Sabine dafür, dass wir die ARD-Hitnacht jetzt weitgehend störungsfrei hören können. Munter bleiben, Iris und Mario aus Lengerich. Und ich füge hinzu, dann toi toi toi auch für Malu, dass der nicht so schnell wieder ins Nasse muss. Jedenfalls nicht in das der Badewanne. Draußen doch bestimmt, oder?
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0: Und bei uns jetzt Musik von Franz Gall. Ella, Ella.

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1: Um 0 Uhr Mitternacht mit Olaf Knapp. In Griechenland sind beim Zusammenstoß zweier Löschhubschrauber zwei Besatzungsmitglieder getötet worden. Zwei weitere überlebten den Unfall, teilte die Feuerwehr mit. Währenddessen sind die Waldbrände in Griechenland weiterhin nicht unter Kontrolle. Einzelheiten von Anna Giordano.
2: Der größte der griechischen Waldbrände wütet weiterhin rund 50 Kilometer westlich der Hauptstadt Athen. Hunderte Einsatzkräfte, darunter auch Feuerwehrleute aus Rumänien und Frankreich, versuchen, die Flammen in den Griff zu bekommen. Die Situation sei chaotisch, sagte der Bürgermeister von Meyara, der wichtigsten Stadt der Region, im griechischen Rundfunk. Ministerpräsident Kyriakos Mitsotakis sprach von einer außergewöhnlichen Lage. Die Wetterereignisse machten es extrem schwer, die Löscharbeiten zu planen.
1: Nach dem Flüchtlingsansturm auf die spanische Exklave Ceuta dauert auch in Deutschland die Debatte über mögliche Konsequenzen an. Vertreter der Grünen verwiesen auf Hinweise für eine gesteuerte Aktion zur Destabilisierung und politischen Spaltung Europas. Die sicherheitspolitische Sprecherin der Bundestagsfraktion Nanni sagte in der Rheinischen Post, bei der Dringlichkeitssitzung der EU-Innenminister am Dienstag müsse es um Aufklärung gehen und nicht um Populismus. Spanien hat Schleppernetzwerke für den Ansturm auf Ceuta verantwortlich gemacht. Die Ölallianz OPEC Plus weitet ihre Förderung aus. Wie die Gruppe mitteilte, soll die Fördermenge im September um rund 188.000 Barrel pro Tag steigen. Ziel sei es, den Ölmarkt zu stabilisieren. Zur OPEC Plus gehören neben den OPEC-Staaten auch weitere große Förderländer wie Russland, Kasachstan und Oman. Auf dem Gelände des ehemaligen NS-Vernichtungslagers Auschwitz-Birkenau im heutigen Polen haben Überlebende und Nachkommen ermordeter Sinti und Roma an den Terror der Nationalsozialisten erinnert. Im Holocaust wurden bis zu einer 500.000 Menschen dieser Volksgruppe ermordet. Aus Warschau, Ina Ruck.
3: In einer einzigen Nacht, in der Nacht vom 2. auf den 3. August 1944, wurden hier im ehemaligen Vernichtungslager Auschwitz-Birkenau 4.300 Sinti und Roma aus ganz Europa in die Gaskammern geschickt. Bei den Feierlichkeiten in Auschwitz mahnt einer der letzten Überlebenden, der deutsche Sinto Dieter Flack, dass Hass und Hetze wieder zunehmen. Er habe nicht Angst um sein Leben, sondern um das der Generation seiner Kinder und Enkel und um die Demokratie in Deutschland und Europa.
1: Das Wetter in Deutschland. In der Nacht ist es meist trocken, Tiefstwerte 20 bis 11 Grad. Am Tage freundlich, vermehrt Wolken, vom Rheinland bis zu den Alpen Schauer, teils schwere Gewitter. 23 bis 31 Grad, teils 38 Grad in Rheinland-Pfalz. Es ist 0.03 Uhr.
4: Die Meldungen gut sortiert. So beginnt dieser Tag mit den aktuellen Nachrichten. Heute ist der 3. August und von mir jetzt noch hinten an der Serviceblock. Hier ist der Verkehrsservice der ARD-Hitnacht. Die Autobahn 2 Dortmund Richtung Hannover ist zwischen Dreieck Hannover West und Hannover Langenhagen wegen Bauarbeiten gesperrt. Bis heute 5 Uhr wird's dauern. A5 Kassel Richtung Frankfurt zwischen Friedberg und Nordwestkreuz Frankfurt 4 Kilometer Stau wegen Bauarbeiten. Die Autobahn 38 Göttingen Richtung Halle ist zwischen Nordhausen West und Nordhausen nach einem Unfall gesperrt. Die Autobahn 40 Venlo Richtung Duisburg ist im Kreuz Moers wegen eines brennenden Fahrzeugs gesperrt. Und die A565 Bonn Richtung Meckenheim ist zwischen Kreuz Bonn Nord und Poppelsdorf wegen Brückenarbeiten bis 6 Uhr gesperrt. Ihnen unterwegs eine gute Fahrt. Bleiben Sie munter mit der richtigen Sendung im Radio.
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4: Ich bin Hanno Bauer und grüße schön aus Magdeburg, wünsche eine schöne Woche und erstmal einen schönen Start in die Nacht gemeinsam, in den Montag, 3. August.

0: Not fair. Lily Allen zum Start in den 3. August und Marianne in Schwerin weiß genau, was nicht fair ist, nämlich wenn man den Hochzeitstag ohne seinen geliebten Ehepartner verbringen muss. Ihren Mann vermisst sie schmerzlich, die gemeinsame Zeit mit ihm. Sie hat geschrieben, mein Mann ist 2025 verstorben und ich bin jetzt nach 63 Jahren Ehe auf mich allein gestellt. Es ist schwer, alles zu verkraften. Wir lebten unseren Spruch nach dem Motto, du bist mein Glück, du bist mein Stern, auch wenn du zankst, hab ich dich gern. Das war immer unsere Motivation, gemeinsam durch dieses Leben zu gehen. Der 3. August, unser 64. Hochzeitstag, leider können wir ihn nun nicht mehr gemeinsam erleben. Aber nichts ist verloren, was das Herz festhält und so in Gedanken für immer verbindet. Für diese lang gemeinsam gelebte Zeit bin ich sehr dankbar. Ich genieße nun in aller Stille euer Programm. Oft ist es schon weit nach Mitternacht, wenn ich die Kopfhörer ablege. Danke ans Team. Das Programm ist breit gefächert, erreicht somit ja auch viele Hörer. Liebe Marianne, danke für diese wirklich ehrliche und tief empfundene E-Mail zu so einem besonderen Tag. Sie sagen es ja, im Herzen lebt die gemeinsame Zeit weiter. Und hier mit unserer Radiofamilie der ARD-Hitnacht sowieso immer. Also, ich umarme und drücke Sie aus der Ferne und grüße Sie ganz herzlich nach Schwerin zurück.
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0: Nächste E-Mail beginnt mit Hello, hello, Mr. Hanno. Ich melde mich gehorsam zurück aus dem langen Deutschlandurlaub und zwar kommt die E-Mail von Madeline aus Down Under. Ah, Madeline hat also zu Hause Urlaub gemacht und meldet sich nun zurück bei uns in der Sendung. So, ist natürlich auch sehr schön. Dann erstmal herzlich willkommen wieder daheim in Australien. Und Madeline hat geschrieben, die Sonne scheint, Temperaturen haben gerade den Nullpunkt überschritten. Ja, da ist Winter, genau. Und eine schöne Nacht. Keine Angst, ich bin bei dir. Und wenn der Computer wieder streikt, Schokolade hilft immer. Liebe Grüße aus Down Under von Madeline. Madeline, an welcher Stelle jetzt muss ich genau die Schokolade beim Computer reinstöpseln, damit er wieder zuverlässig läuft? Wahrscheinlich dort, wo früher das Floppy-Drive-Laufwerk war, oder? Also, ich gehe mal davon aus, dass das genau die richtige Stelle wäre.
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0: So, dann willkommen zurück zu Hause, Madeline, und viel Spaß jetzt tagsüber mit der ARD-Hitnacht in Australien. Mit Casey and the Sunshine Band. Please don't go. Und Dankeschön übrigens auch für die schönen Fotos. Da ist ein herrlicher bunter Vogel dabei. Ich kann alle

Habe jetzt den Vogel einfach abfotografiert mit meinem Handy und durch die Erkennung geschickt. Es ist ein Rosella-Sittich. Papageienvogel. Und er lebt im Südosten Australiens sowie in Tasmanien. Na, passt doch. Sehr schönes Exemplar. Und der ist jetzt gerade dort am Pool bei Madeline. Herzlichen Gruß nochmal zurück und tolle Beobachtung. Und sehr schön eingefangen mit der Kamera, mit der Handykamera, aus dem Fenster wahrscheinlich heraus. Oh, und hier wird jetzt auch gejagt. Hier werden die Geister gejagt. Hier sind die Ghostbusters mit Ray Parker Jr. Ghostbusters.

0: 0.31 Uhr ist es. Zeit für den Verkehrsservice der ARD Hitnacht. Die Autobahn 2 Dortmund Richtung Hannover ist zwischen Dreieck Hannover West und Hannover Langenhagen wegen Bauarbeiten gesperrt. Das Ganze bis 5 Uhr in den Morgen. Die Autobahn 38 Göttingen Richtung Halle ist zwischen Nordhausen West und Nordhausen nach einem Unfall gesperrt. Die A40 Venlo Richtung Duisburg ist zwischen Kreuz Mörs und Duisburg-Rheinhausen nach einem Unfall gesperrt. Die A559 ist zwischen Gremberghofen und dem Kreuz Köln-Gremberg in beiden Richtungen gesperrt. Und die A565 Bonn Richtung Meckenheim ist zwischen Kreuz Bonn-Nord und Poppelsdorf wegen Brückenarbeiten bis 6 Uhr gesperrt. Ihnen unterwegs eine muntere Fahrt durch die Nacht.
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0: Mit Hanno Bauer in Magdeburg.

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1: Hier ist die ARD-Hitnacht. Mit Musik von Unheilig, geboren, um zu leben. Und Roland hat sich nochmal gemeldet, ja, aus seinem Rechenzentrum in Stuttgart, hat geschrieben, hallo Hanno, so mache ich das jetzt. Wenn die Schokolade hilft, liegt das Mikrofon über Nacht auf einer Schokoladentafel und morgen Abend starte ich dann einen neuen Versuch. Übrigens, wir haben Ziegensittiche. Leider verstarb die schöne zitronengelbe Sittichhenne und ich fand einen Züchter in ihrer Heimatstadt, der eine gelbe Henne hat, und das ist unter anderem der Grund unserer Reise. Und auch, weil sie das Grab ihrer Eltern und Oma in Teilheim in Würzburg besuchen möchte. Drück mal die Daumen, dass das Mikrofon wieder funktioniert. Ja, das mache ich auf jeden Fall. Und Roland, der ja immer die Statistik führt zur Sendung, hat auch noch geschrieben, ich sehe gerade, es ist deine 290. Sendung aus Magdeburg. Also die 290. MDR ARD-Hitnacht. So, du hast den Rekord in der Hand, hat er geschrieben. Weiter so. Grüße nach Magdeburg und an die Radiofamilie von Roland. Und Roland, ich grüße ganz lieb zurück und Dankeschön für das Mitteilen meiner 290. Sendung. Hätte ich gar nicht gewusst.
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1: Übrigens mit den Thüringern noch zusammen wäre es dann die 332. hat er noch geschrieben. So, dann bin ich dann auch im Bilde. Ach, man muss die Jubiläen feiern, wie sie fallen. Also heute 290. Sendung. Ich würde sagen, in 10 Sendungen aus Magdeburg, da feiern wir richtig.

0: Back for Good, Take That in der ARD Hitnacht. Und Back for Good ist auch Wolfgang und ehrlich gesagt vollen Respekt von mir. Er kommt nämlich gerade aus dem OP, hat er geschrieben. Wolfgang in Erfurt hat sich kurz gemeldet per Kontaktformular und hat geschrieben, bin gerade 16 Uhr aus dem OP, Oberhalsbruch, Prothese bekommen. Grüße. Späte Grüße aus Erfurt von Wolfgang. Wolfgang, ich grüße ganz gut zurück und hoffe, dass das alles gut verheilt und dann keine Probleme mehr bleiben.
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0: Aber es ist bestimmt noch ein langer Weg mit Reha und allem drum und dran. Toi, toi, toi.

0: Jo, so klingt es, wenn man dem Ratschlag folgt, ja, und Schokolade in den Rechner lädt. Zartschmelzende Musik von Toto kommt dabei heraus. Wir hatten I'll Be Over You gerade.
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0: Simply Red, hier bei uns zu hören mit Fairground. Und Christel hat geschrieben, einen guten Abend nach Magdeburg, schon August. Meinen ersten Pflaumenkuchen in dieser Saison habe ich schon gebacken. Es riecht schon nach Spätsommer. Die Temperaturen sagen ja noch etwas anderes. Der Spätsommer und der Herbst, das sind dann für mich die schönsten Jahreszeiten. Alles wird bunt und leuchtend und wieder ruhiger, sanfter. Wenn die Menschen es doch auch wieder würden. Wunschdenken. Nun gut, Ahrensburg grüßt und ich wünsche Hanno Bauer eine gute Nacht und allen am Radio. Da sage ich doch mal einen schönen Gruß zurück. Pflaumenkuchen, ja, schon echt mit eigenen Pflaumen. Dann wären die aber in Ahrensburg sehr früh gereift. Also Mirabellen hängen bei uns auch schon überall an den Sträuchern. Aber Pflaumen, ehrlich gesagt, habe ich noch keine Reifen gesehen jedenfalls. Also so die Wildpflaumen sind durchaus schon fast soweit. Aber die richtigen schönen Hauspflaumen, die Hauszwetschgen, habe ich noch nicht gesehen draußen. Aber Pflaumenkuchen kann man ja natürlich auch mit eingekochten backen.
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0: Ganz liebe Grüße zurück.

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1: Um 1 Uhr mit Olaf Knapp. Marokko hat Falschinformationen in den sozialen Medien für den Ansturm auf Ceuta verantwortlich gemacht. Außerdem sei ein spanisches Gerichtsurteil falsch interpretiert worden, teilte das Innenministerium mit. Aus der Nachrichtenredaktion Constanze Semidey.
2: Diese Erklärung deckt sich mit dem, was Spanien schon am Freitag mitgeteilt hat. Das entsprechende Gerichtsurteil stammt von Anfang Juli und besagt, dass Migranten, die über das Meer auf spanischem Gebiet eintreffen, nicht ohne ordnungsgemäßes Verfahren zurückgeschickt werden dürfen. Etwa 60.000 Menschen waren binnen Stunden von Marokko in die Exklave Ceuta gelangt. Nach spanischen Angaben kamen 72 Menschen dabei ums Leben. Marokko spricht dagegen von 11. Unklar ist, wie viele der Menschen sich momentan noch in Ceuta befinden. Der Regionalpräsident spricht von Tausenden.
1: In Griechenland sind beim Zusammenstoß von zwei Löschhubschraubern 2 Menschen getötet worden. 2 andere Besatzungsmitglieder überlebten den Unfall. Die Feuerwehr kämpft weiter gegen die Waldbrände, die sich immer stärker ausbreiten. Anna Giordano mit den Einzelheiten.
3: Der Brandherd in der Region Attika, rund 60 Kilometer westlich von Athen, ist immer noch außer Kontrolle. In der Nacht gaben die Behörden erneut Evakuierungsaufforderungen für mehrere Ortschaften rund um das Kithairon-Gebirge heraus. Anwohner erhielten per SMS die Nachricht, ihre Häuser zu verlassen. Nach Angaben der Feuerwehr breiten sich die Flammen unter anderem in unwegsamen Schluchten nahe der Großstadt Megara aus. Löscharbeiten sind dort besonders schwierig.
1: US-Präsident Trump hat für heute neue Gespräche mit dem Iran angekündigt. An Bord seiner Präsidentenmaschine Air Force One sagte er, die Verhandlungen würden am Nachmittag beginnen. Am Sonnabend hatte Trump erklärt, die USA und Israel würden den Iran vorläufig nicht mehr angreifen. Die Iraner und andere Golfstaaten hätten darum gebeten. Eine Aussage, die der Iran bestreitet. Einen Tag vorher hatte Trump dem Iran noch massive neue Angriffe angedroht. Auf das Fürstentum Liechtenstein ist ein massiver Cyberangriff verübt worden. Dabei wurden nach Regierungsangaben zehntausende Datensätze aus einem Register zur Verhinderung von Geldwäsche und Terrorismusfinanzierung gestohlen. Dort sind Personen aufgeführt, die hinter Firmen, Stiftungen oder Treuhandverhältnissen stehen. Ein unbekannter Täter habe Zugriff auf das Liechtensteiner Amt für Verfassungsschutz erlangt. Die Hacker haben demnach Daten von 31.000 Menschen abgegriffen. Das Wetter in Deutschland. Nachts meist trocken, bei Tiefstwerten von 20 bis 11 Grad. Am Tage freundlich, vermehrt Wolken, vom Rheinland bis an die Alpen Schauer und teils schwere Gewitter. Höchstwerte 23 bis 31 Grad, in Rheinland-Pfalz zum Teil bis 38 Grad. Es ist 1.03 Uhr.
4: Dankeschön für die Nachrichten. Von mir jetzt der Blick noch auf die Straßen im Lande. Hier ist der Verkehrsservice in der ARD-Hitnacht. Die Autobahn 2 Dortmund Richtung Hannover ist zwischen Dreieck Hannover West und Hannover Langenhagen heute Nacht wegen Bauarbeiten gesperrt bis in den Morgen um 5 hinein. Die A38 Göttingen Richtung Halle ist zwischen Nordhausen West und Nordhausen nach einem Unfall gesperrt. Die A40 Venlo Richtung Duisburg ist zwischen Kreuz Moers und Moers Zentrum nach einem Unfall gesperrt. Umleitung führt Richtung Dortmund über die A42. Die A559 ist zwischen Gremberghofen und Kreuz Köln-Gremberg in beiden Richtungen gesperrt. Die A565 Bonn Richtung Meckenheim ist zwischen Kreuz Bonn-Nord und Poppelsdorf wegen Brückenarbeiten bis 6 Uhr gesperrt. Ihnen unterwegs eine gute Fahrt. Bleiben Sie munter.
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4: Hanno Bauer ist hier in Magdeburg. Hallöchen. Yeah,

0: Hier ist die ARD Hitnacht. Und Dieter hat sich gemeldet. Dieter aus Stuttgart hat geschrieben: Hallo Hanno, ehrlich gesagt, der Duft von Zwetschgerkuchen wäre mir jetzt auch lieber. Also hat er richtig schön auf Schwäbisch geschrieben, ja, Zwetschgerkuchen. In direkter Nachbarschaft haben aber irgendwelche Vollpfosten einen großen Papiermülleimer angezündet. Nix war es mit Lüften und frischer Luft in der Nacht. Also mucklige 26,2 Grad im Zimmer muss ich jetzt wohl ertragen. Pflaumen sind übrigens dann reif, wenn der Stiel reingedrückt werden kann. So wurde es mir erklärt. Verbrannte Grüße aus Stuttgart von Dieter. Dieter, dann mal toi toi toi. Dass es jetzt nicht so eine Riesentonne mit Papier war und dass die Feuerwehr das Ganze inzwischen schon gelöscht hat. Ich gehe mal davon aus, oder? Und ich kann nur sagen, hätte ich den Kuchen gebacken, wäre der Unterschied bei den Gerüchten wahrscheinlich gar nicht zu bemerken gewesen. Also kochen kann ich, backen aber wirklich nicht.
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0: Ganz liebe Grüße. Mhm.

Pompeji. Das ist ja schon fast Jodeln, was hier George Ezra veranstaltet. Dabei wollte der doch nach Budapest und hat den Zug von Berlin aus verpasst. Er wollte doch gar nicht in die Alpen. Ja, und die Stadt, also Budapest, hat er dann besungen rein aus seiner Vorstellungskraft heraus, obwohl er nie dort war. Dafür ist es aber ein schönes Lied geworden. Gerade hier gehört in der ARD-Hitnacht.

Jerry Rafferty, Baker Street. Und im Soundtrack der Nacht jetzt ein singender Schauspieler. In den 80ern immer lässig, mit hellem, cremefarbenen Anzügen und bunten Hemd. Ja, sein Markenzeichen als Crockett in Miami Vice. Hier jetzt Schauspieler Don Johnson als Sänger mit seinem Tell It Like It Is.

0: 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Jetzt natürlich auch beim Blick auf die Verkehrslage. 1.31 Uhr, Zeit für den Verkehrsservice der ARD Hitnacht. Die Autobahn 2 Dortmund Richtung Hannover ist zwischen Dreieck Hannover West und Hannover Langenhagen wegen Bauarbeiten gesperrt bis 5 Uhr. Die A6 Nürnberg Richtung Heilbronn ist in Höhe Ilshofen-Wolpertshausen nach einem Unfall gesperrt. A8 München Richtung Salzburg. Hier gibt es einen 3 Kilometer Stau und zwar zwischen Grabenstedt und Raststätte Hochfellen. Es dauert hier 10 Minuten länger durchzufahren. Die A38 Göttingen Richtung Halle ist zwischen Nordhausen West und Nordhausen immer noch nach dem Unfall gesperrt. Die A40 Venlo Richtung Duisburg ist zwischen Kreuz Moers und Moers Zentrum nach einem Unfall gesperrt. Umleitung bitte benutzen Richtung Dortmund über die A42. Die A559 ist zwischen Gremberghofen und Kreuz Köln-Gremberg in beiden Richtungen gesperrt. Die A565 Bonn Richtung Meckenheim ist zwischen Kreuz Bonn-Nord und Poppelsdorf wegen Brückenarbeiten gesperrt. Heute Nacht bis 6 Uhr wird's dauern. Ihnen unterwegs eine muntere Fahrt durch die Nacht mit der richtigen Sendung im Radio.
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0: Ganz entspannt mit Hanno Bauer im Studio und mit Musik von Chicago. You're the Inspiration.

0: Andy Lennertz in der ARD Hitnacht. Und auch Rosi ist noch wach und schreibt: Lieber Hanno, sei gegrüßt, wieder eine Nacht mit deiner Stimme aus den Radioboxen. Gut, dass ihr die Computerprobleme mit Schokolade beheben konntet. Klappi konnte doch bestimmt auch helfen, als die Technik nicht funktioniert hat, oder? Ja, Rosi. Also, Klappi hat sogar extra seinen Sommerurlaub abgebrochen, ja. Also, er hat Sommerurlaub gemacht im Kühlschrank in der Teeküche, weil es da ein bisschen kühler ist. Aha, war ihm nämlich zu warm hier. Aber als er gehört hat, das, was nicht funktioniert, war er es, der unserer Technik Sabine den Schraubenschlüssel gereicht hat. Also, mein Plüsch-Assistent hat sich wieder bewährt und sich für heute Nacht schon seine Gelee-Bananen verdient. So viel steht schon mal fest. Ihm geht's gut. Und Rosi hat noch weitergeschrieben: Ich werde in meinem Relax-Sessel jetzt noch ein bisschen zuhören und dabei mein warmes Bierchen schlürfen und wünsche dir eine entspannte Nacht. Nachteule Rosi. Ganz liebe Grüße zurück nach Leipzig.
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0: Steam System hier bei uns in der ARD Hitnacht. Und wenn es um Rauch ging, also Steam System, passt doch gerade hier zu dieser E-Mail von vorhin von Dieter, der ja geschrieben hatte, dass die Papiertonne gebrannt hat. Er hat auf jeden Fall ein Update geschrieben, Brand scheint gelöscht zu sein. Ich hoffe nur, dieser Gestank verzieht sich bald. Also doch wieder lüften möglich. Gruß zurück von Dieter. Und dann hat er nochmal ein Update geschrieben. So, ich nochmal. Eben bekam ich die Meldung, dass es heute Nacht noch Polarlicht geben kann. Das könnte nach der Meldung noch circa eine Stunde dauern. Vermutlich ist es jedoch nur fotografisch zu sehen. Tipps zum Fotografieren Richtung Norden. Flach am Horizont mal das Handy hinhalten. Zeigt die Kamera etwas Rotes an, hat der Sonnenwind uns erreicht. Viele Grüße von Dieter aus Stuttgart und ich grüße ganz lieb nochmal zurück und ja, das werde ich doch dann gleich mal ausprobieren hier durchs Studiofenster, mal sehen, ob ich da auch was mitbekomme vom Polarlicht.
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0: Letztes Jahr, als ich es dann mal geschafft hatte, was drauf zu haben, war es eigentlich eher Magentafarben, muss ich sagen. Also rot jetzt nicht so sehr, sondern das war schon so ziemlich Magenta. Pink fast. Lila. So ist es.

Kanja Gogo, Tu Shai Shai. Und damit auch schon fast wieder Ende der 2-Uhr-Stunde, der zweiten Stunde des Tages, aber noch nicht 2 Uhr, nein, 5 Minuten vor um 2 ist es noch und die Zeit bis zu den 2-Uhr-Nachrichten, die gehört jetzt, yes, Owner of a Lonely Heart.

0: Achtung bitte, ein Falschfahrer auf der Autobahn 7 zwischen Bergheim und Memmingen Süd. Kommt Ihnen ein Falschfahrer entgegen, bitte ganz rechts fahren, nicht überholen. Auf der Autobahn 7 zwischen Bergheim und Memmingen Süd ist ein Falschfahrer unterwegs. Bitte ganz rechts fahren, nicht überholen.
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2: Um 2 Uhr mit Olaf Knapp. Vor der spanischen Exklave Ceuta suchen Einsatzkräfte im Mittelmeer weiterhin nach Ertrunkenen. Bisher wurden nach offiziellen Angaben 72 Leichen geborgen. In Ceuta selbst warten weiterhin Menschen, vor allem aus Marokko, darauf, ob sie in Spanien aufgenommen werden. Aus Madrid Anne Mund.
3: Wie viele noch in der Exklave sind, das ist aktuell nicht ganz klar. Manche sprechen von Hunderten, der Regionalpräsident von Tausenden. Sicher ist, viele von ihnen, die halten sich vor dem Aufnahmezentrum auf, dem CETI. Das ist ziemlich überfüllt. Deshalb sind viele draußen. Viele sind wohl offenbar auch Menschen aus Subsahara-Afrika, die in diesem Chaos wohl auch über die Grenze gelangt sind und die hoffen wohl darauf, in das Aufnahmezentrum zu kommen und werden jetzt aktuell vom Militär mit Wasser versorgt.
2: Im Waldbrandgebiet in Griechenland sind beim Zusammenstoß von 2 Löschhubschraubern 2 Menschen getötet worden. 2 weitere Besatzungsmitglieder überlebten den Unfall. In der Nähe von Athen teilte die Feuerwehr mit. Westlich der griechischen Hauptstadt und auf der Halbinsel Peloponnes wüten die größten Feuer. Landesweit brennt es auf einer Fläche von 100 Quadratkilometern. Mehrere Ortschaften sind evakuiert worden, rund 200 Häuser bereits verbrannt. Das Fürstentum Liechtenstein ist von Hackern angegriffen worden. Zehntausende hochsensible Daten wurden erbeutet. Thomas Wagner mit den Einzelheiten.
4: Es geht um sage und schreibe 31.000 Datensätze, die, so hieß es am Sonntagabend auf einer eiligst anberufenen Pressekonferenz, von bislang unbekannten Hackern von den Servern des Amtes für Justiz des Fürstentums Liechtenstein illegal heruntergeladen worden sind. Es handelt sich, so Liechtensteins Regierungschefin Brigitte Haas, um das sogenannte Verzeichnis der Wirtschaft berechtigten Personen, all diejenigen, die hinter den vielen Stiftungen, Treuhandgesellschaften unter